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0: Es ist 2:30. 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
1: Ich bin Philipp Nützig. Die EU-Länder dürfen künftig Abschiebezentren in Drittstaaten einrichten. Darauf haben sich EU-Parlament und die Mitgliedstaaten geeinigt. Ziel der neuen Vereinbarung sei es, mehr Abschiebungen zu ermöglichen. Unter anderem die Union hatte sich für die sogenannten Return-Hubs in Ländern außerhalb Europas eingesetzt. Dort sollen die abgelehnten Asylbewerber hinkommen, die nicht in ihr Heimatland zurück können. Unter anderem sind Länder wie Ruanda oder Usbekistan im Gespräch. Die BAföG-Debatte sorgt für heftige Kritik von Studenten. Der Studierendenverband FZS spricht von einer Frechheit. Mehr von Tim Britztrup.
2: Hintergrund sind die Aussagen von Forschungsministerin Bär. Sie hatte in einem Interview gesagt, dass die Reform und damit die Erhöhung der Ausbildungsförderung erstmal auf Eis liegt. Für Studierende sei es außerdem kein Drama, nebenbei zu jobben, so die CSU-Politikerin. Die FZS-Vorsitzende Rummenhöller sagte, schon jetzt hätten 2/3 der Studierenden einen Nebenjob. Gleichzeitig sei die Armutsquote unter Studierenden so hoch wie in kaum einer anderen Gesellschaftsgruppe.
1: Das Bundesverteidigungsministerium will die Unsicherheiten beim Wehrdienst jetzt endgültig aus dem Weg räumen. Verteidigungsminister Pistorius hatte die Regel, dass sich Männer im wehrfähigen Alter abmelden müssen, wenn sie länger ins Ausland wollen, per Allgemeinverfügung außer Kraft gesetzt. Das soll jetzt auch gesetzlich verankert werden. Damit reagiert das Ministerium auf ein Gutachten des Wissenschaftlichen Dienstes des Bundestags. Das kam zu dem Schluss, dass die Allgemeinverfügung rechtswidrig und damit ungültig sein könnte. Wenn das Kind krank ist, bleiben meist die Mütter zu Hause. Bundesweit übernehmen Frauen laut AOK 3/4 der Kinderkrankentage. Besonders in Bayern ist die Betreuung kranker Kinder meist Frauensache. Am häufigsten nehmen Männer in Sachsen frei. AOK-Chefin Reimann kritisiert, dass die Care-Arbeit an den Frauen hängen bleibt.

0: Ein Grund dafür dürfte sein, dass Frauen nach wie vor weniger verdienen und deshalb die Gehaltseinbußen größer sind, wenn die Männer zu Hause bleiben.
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2: Die Nacht bleibt größtenteils klar, Tiefstwerte um die 9 Grad und der Dienstag an sich weitestgehend freundlicher Start. 25 Grad bekommen wir maximal und im Laufe des Mittags dann aber schon wieder die ersten neuen Schauer. Am Abend dann auch heftiger, teilweise mit Gewittern.
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0: Es ist 3 Uhr. 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
1: Ich bin Philipp Nützig. Die EU hat den Weg für Abschiebezentren in Drittstaaten freigemacht. Das EU-Parlament und die Mitgliedstaaten haben sich auf eine Verschärfung der Asylregeln geeinigt. Damit soll die Zahl der Abschiebungen aus den EU-Ländern deutlich erhöht werden. Unter anderem Deutschland, Österreich und Dänemark waren für die sogenannten Return Hubs in Ländern wie Ruanda oder Usbekistan. Dort sollen abgelehnte Asylbewerber hin, die nicht in ihr Heimatland zurück können. Von Menschenrechtsorganisationen kommt Kritik. Der Zoff um die BAföG-Reform sorgt für heftige Kritik von Studenten. Schon jetzt hätten 2 Drittel der Studenten einen Nebenjob. Gleichzeitig sei die Armutsquote so hoch wie in kaum einer anderen Gesellschaftsgruppe, kritisiert der Studierendenverband FZS. Forschungsministerin Bär hatte der Erhöhung der Regelsätze in einem Interview eine Absage erteilt und Regierungssprecher Cornelius betonte,
2: dass der Koalitionsvertrag aber wie in all seinen Elementen unter Finanzierungsvorbehalt steht. Deswegen erleben wir gerade den Austausch zwischen den Ressorts bzw. den Teilen der Bundesregierung, wie man nun auch beim BAföG zu der bestmöglichen Lösung kommt. Und diese Gespräche dauern an.
1: Israel wird erstmal keine neuen Angriffe auf Libanons Hauptstadt Beirut starten. Das hat US-Präsident Trump nach einem Telefonat mit Israels Regierungschef Netanyahu verkündet. Zudem sollen die Gespräche über ein Ende des Kriegs in der Golfregion weiterlaufen. Der Iran hatte die als Reaktion auf die israelischen Angriffe gestoppt. Das Bundesverteidigungsministerium will die Unsicherheiten beim Wehrdienst jetzt endgültig aus dem Weg räumen. Es geht um die umstrittene Abmeldepflicht für Männer im wehrfähigen Alter, wenn sie länger ins Ausland wollen. Mehr von Tom Husse.
3: Verteidigungsminister Pistorius hatte die Regel vor einiger Zeit per Allgemeinverfügung außer Kraft gesetzt. Das soll jetzt auch gesetzlich so verankert werden, heißt es aus dem Ministerium. Damit reagiert die Bundesregierung auf ein Gutachten des Wissenschaftlichen Dienstes des Bundestags. Das kam zu dem Schluss, dass die Allgemeinverfügung rechtswidrig und damit ungültig sein könnte.
1: Fürs DFB-Team geht die heiße Phase der WM-Vorbereitung los. Heute geht der Flieger nach Chicago. Dort testet Deutschland am Samstag ein letztes Mal. Gegner ist Co-Gastgeber USA. Wenig später reist der DFB-Tross dann ins WM-Quartier. Nächste Woche Sonntag gibt es das erste Vorrundenspiel gegen Curaçao.
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4: Die Nacht bleibt größtenteils klar, Tiefstwerte um die 9 Grad und der Dienstag an sich weitestgehend freundlicher Start. 25 Grad bekommen wir maximal und im Laufe des Mittags dann aber schon wieder die ersten 9 Schauer. Am Abend dann auch heftiger, teilweise mit Gewittern.
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0: Es ist 3:30. 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
1: Ich bin Philipp Nützig. Die EU hat den Weg für Abschiebezentren in Drittstaaten freigemacht. Das EU-Parlament und die Mitgliedstaaten haben sich auf eine Verschärfung der Asylregeln geeinigt. Damit soll die Zahl der Abschiebungen aus den EU-Ländern deutlich erhöht werden. Unter anderem Deutschland, Österreich und Dänemark waren für die sogenannten Return Hubs in Ländern wie Ruanda oder Usbekistan. Dort sollen abgelehnte Asylbewerber hin, die nicht in ihr Heimatland zurück können. Von Menschenrechtsorganisationen kommt Kritik. Der Zoff um die BAföG-Reform sorgt für heftige Kritik von Studenten. Schon jetzt hätten 2/3 der Studenten einen Nebenjob. Gleichzeitig sei die Armutsquote so hoch wie in kaum einer anderen Gesellschaftsgruppe, kritisiert der Studierendenverband FZS. Forschungsministerin Bär hatte der Erhöhung der Regelsätze in einem Interview eine Absage erteilt und Regierungssprecher Cornelius betonte,
2: dass der Koalitionsvertrag aber wie in all seinen Elementen unter Finanzierungsvorbehalt steht. Deswegen erleben wir gerade den Austausch zwischen den Ressorts bzw. den Teilen der Bundesregierung, wie man nun auch beim BAföG zu der bestmöglichen Lösung kommt. Und diese Gespräche dauern an.
1: Israel wird erstmal keine neuen Angriffe auf Libanons Hauptstadt Beirut starten. Das hat US-Präsident Trump nach einem Telefonat mit Israels Regierungschef Netanyahu verkündet. Zudem sollen die Gespräche über ein Ende des Kriegs in der Golfregion weiterlaufen. Der Iran hatte die als Reaktion auf die israelischen Angriffe gestoppt. Das Bundesverteidigungsministerium will die Unsicherheiten beim Wehrdienst jetzt endgültig aus dem Weg räumen. Es geht um die umstrittene Abmeldepflicht für Männer im wehrfähigen Alter, wenn sie länger ins Ausland wollen. Mehr von Tom Husse.
3: Verteidigungsminister Pistorius hatte die Regel vor einiger Zeit per Allgemeinverfügung außer Kraft gesetzt. Das soll jetzt auch gesetzlich so verankert werden, heißt es aus dem Ministerium. Damit reagiert die Bundesregierung auf ein Gutachten des Wissenschaftlichen Dienstes des Bundestags. Das kam zu dem Schluss, dass die Allgemeinverfügung rechtswidrig und damit ungültig sein könnte.
1: Fürs DFB-Team geht die heiße Phase der WM-Vorbereitung los. Heute geht der Flieger nach Chicago. Dort testet Deutschland am Samstag ein letztes Mal. Gegner ist Co-Gastgeber USA. Wenig später reist der DFB-Tross dann ins WM-Quartier. Nächste Woche Sonntag gibt es das erste Vorrundenspiel gegen Curaçao.
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4: Die Nacht bleibt größtenteils klar, Tiefstwerte um die 9 Grad und der Dienstag an sich weitestgehend freundlicher Start. 25 Grad bekommen wir maximal und im Laufe des Mittags dann aber schon wieder die ersten neuen Schauer. Am Abend dann auch heftiger, teilweise mit Gewittern.

0: 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Widder.
1: Sie müssen sich selbst ein bisschen zur Ruhe zwingen, wenn es um Sie herum heute hektisch wird. Auch Ihr Tag hat nur 24 Stunden.
0: Stier.
1: Sie neigen dazu, mit zweierlei Maß zu messen und eine Situation nicht ganz objektiv zu betrachten. Warten Sie noch mit einer Entscheidung.
0: Zwillinge.
1: Wenn Sie eine wichtige Sache noch heute erledigen müssen, wird Ihnen das dank Ihrer schnellen Auffassungsgabe gut gelingen.
0: Krebs.
1: Eine Angelegenheit, die Sie heute in Angriff nehmen wollen, verschiebt sich noch eine Weile. Haben Sie Geduld.
0: Löwe.
1: Im beruflichen Alltag läuft nicht alles ganz so reibungslos. Erfreulicher hingegen sieht's privat aus.
0: Jungfrau.
1: Sie befinden sich in ausgezeichneter Verfassung. Ein kleines Stimmungstief dürfte Ihnen heute kaum zu schaffen machen.
0: Waage.
1: Ihre Anpassungsfähigkeit wird Ihnen heute noch nützlich sein. Achten Sie darauf, dass man Sie nicht als Schwäche auslegt.
0: Skorpion.
1: Es gibt unverhoffte Neuigkeiten. Mit ihnen können Sie weiter an Ihren Erfolgsplänen schmieden.
0: Schütze.
1: Sie befinden sich in einem kosmischen Hochdruckgebiet. Sie sind entscheidungsfreudig und neuen Ideen gegenüber aufgeschlossen.
0: Steinbock.
1: Lassen Sie sich nicht durch unerwartete Startschwierigkeiten aus dem Gleichgewicht bringen. Stehen Sie sich selbst ein bisschen kulanter gegenüber.
0: Wassermann.
1: Es geschehen sonderbare Dinge. Menschen, die Ihnen sonst verhalten gegenübertreten, zeigen sich heute deutlich offener.
0: Fische.
1: Es packt Sie die Reiselust. Warum auch länger warten? Die Pläne sind schon lange vorhanden.
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1: Ich bin Philipp Nützig. Schönen guten Morgen. Die EU-Länder dürfen künftig Abschiebezentren in Drittstaaten einrichten. Darauf haben sich EU-Parlament und die Mitgliedstaaten geeinigt. Ziel der neuen Vereinbarung sei es, mehr Abschiebungen zu ermöglichen. Unter anderem die Union hatte sich für die sogenannten Return-Hubs in Ländern außerhalb Europas eingesetzt. Dort sollen die abgelehnten Asylbewerber hinkommen, die nicht in ihr Heimatland zurück können. Unter anderem sind Länder wie Ruanda oder Usbekistan im Gespräch. Jetzt schaltet sich auch Kanzler Merz in den BAföG-Streit ein. Er sieht die Erhöhung unter Finanzierungsvorbehalt. Sprich, wenn nicht genug Geld da ist, dann muss halt gespart werden. Zuvor hatte Forschungsministerin Bär in einem Interview gesagt, dass die BAföG-Reform erstmal vom Tisch sei und damit für einen Aufschrei bei Studentenvertretern und in der Politik gesorgt. Linken-Chefin Ines Schwertner etwa sagte:
2: Wer Fachkräfte will, der muss Bildung bezahlen. Wer möchte, dass Menschen in Deutschland studieren, der muss auch das BAföG erhöhen. Also ich erwarte von der Bundesregierung, dass sie etwas auf den Tisch legt, was nicht nur Kürzungen sind, sondern was wirklich bedeutet, dass auch die Studierenden in Zukunft wissen, woran sie sind.
1: Eigentlich hatte US-Präsident Trump eine Waffenruhe zwischen Israel und der Hisbollah-Miliz im Libanon ausgehandelt. Scheinbar gehen die Angriffe aber weiter. Beide Seiten melden gegenseitigen Beschuss. US-Präsident Trump hatte am Abend noch erklärt, er habe beide Seiten zu einer Deeskalation bewegt. Die Abmeldepflicht für Männer im wehrfähigen Alter soll jetzt auch offiziell ausgesetzt werden. Das Verteidigungsministerium will da schnell gesetzlich nachbessern. Minister Pistorius hatte die Regel schon per Allgemeinverfügung außer Kraft gesetzt. Ein Gutachten kommt zu dem Schluss, dass er das wohl gar nicht durfte. Die deutsche Fußballnationalmannschaft fliegt heute in die USA. Am frühen Nachmittag geht's nach Chicago. Dort testet das DFB-Team am Samstag ein letztes Mal gegen den Co-Gastgeber USA. Kommende Woche wird es dann richtig ernst. Am Montag geht's ins WM-Quartier. Am Sonntag steigt Deutschland gegen Curaçao ins Turnier ein.
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3: Die Nacht bleibt größtenteils klar, Tiefstwerte um die 9 Grad und der Dienstag an sich weitestgehend freundlicher Start. 25 Grad bekommen wir maximal und im Laufe des Mittags dann aber schon wieder die ersten neuen Schauer. Am Abend dann auch heftiger, teilweise mit Gewittern.
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0: haben sich EU-Parlament und die Mitgliedstaaten geeinigt. Ziel der neuen Vereinbarung sei es, mehr Abschiebungen zu ermöglichen. Unter anderem die Union hatte sich für die sogenannten Return Hubs in Ländern außerhalb Europas eingesetzt. Dort sollen die abgelehnten Asylbewerber hinkommen, die nicht in ihr Heimatland zurück können. Unter anderem sind Länder wie Ruanda oder Usbekistan im Gespräch. Jetzt schaltet sich auch Kanzler Merz in den BAföG-Streit ein. Er sieht die Erhöhung unter Finanzierungsvorbehalt. Sprich, wenn nicht genug Geld da ist, dann muss halt gespart werden. Zuvor hatte Forschungsministerin Bär in einem Interview gesagt, dass die BAföG-Reform erstmal vom Tisch sei und damit für einen Aufschrei bei Studentenvertretern und in der Politik gesorgt. Linken-Chefin Ines Schwertner etwa sagte:
1: Wer Fachkräfte will, der muss Bildung bezahlen. Wer möchte, dass Menschen in Deutschland studieren, der muss auch das BAföG erhöhen. Also ich erwarte von der Bundesregierung, dass sie etwas auf den Tisch legt, was nicht nur Kürzungen sind, sondern was wirklich bedeutet, dass auch die Studierenden in Zukunft wissen, woran sie sind.
0: Eigentlich hatte US-Präsident Trump eine Waffenruhe zwischen Israel und der Hisbollah-Miliz im Libanon ausgehandelt. Scheinbar gehen die Angriffe aber weiter. Beide Seiten melden gegenseitigen Beschuss. US-Präsident Trump hatte am Abend noch erklärt, er habe beide Seiten zu einer Deeskalation bewegt. Die Abmeldepflicht für Männer im wehrfähigen Alter soll jetzt auch offiziell ausgesetzt werden. Das Verteidigungsministerium will da schnell gesetzlich nachbessern. Minister Pistorius hatte die Regel schon per Allgemeinverfügung außer Kraft gesetzt. Ein Gutachten kommt zu dem Schluss, dass er das wohl gar nicht durfte. Die deutsche Fußballnationalmannschaft fliegt heute in die USA. Am frühen Nachmittag geht's nach Chicago. Dort testet das DFB-Team am Samstag ein letztes Mal gegen den Co-Gastgeber USA. Kommende Woche wird es dann richtig ernst. Am Montag geht's ins WM-Quartier. Am Sonntag steigt Deutschland gegen Curaçao ins Turnier ein.
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3: Die Nacht bleibt größtenteils klar, Tiefstwerte um die 9 Grad und der Dienstag an sich weitestgehend freundlicher Start. 25 Grad bekommen wir maximal und im Laufe des Mittags dann aber schon wieder die ersten neuen Schauer. Am Abend dann auch heftiger, teilweise mit Gewittern.
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1: Unterstützt von KI. Auf der A4 Erfurt Richtung Kirchheimer Dreieck, bitte aufpassen, zwischen Wandersleben und Gotha steht ein defekter LKW auf der Straße.
0: Es ist 5 Uhr. 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
2: Ich bin Philipp Nützig. Schönen guten Morgen. Die EU hat den Weg für Abschiebezentren in Drittstaaten freigemacht. Das EU-Parlament und die Mitgliedstaaten haben sich auf eine Verschärfung der Asylregeln geeinigt. Damit soll die Zahl der Abschiebungen aus den EU-Ländern deutlich erhöht werden. Unter anderem Deutschland, Österreich und Dänemark waren für die sogenannten Return Hubs in Ländern wie Ruanda oder Usbekistan. Dort sollen abgelehnte Asylbewerber hin, die nicht in ihr Heimatland zurück können. Von Menschenrechtsorganisationen kommt Kritik. Die BAföG-Debatte sorgt für heftige Kritik von Studenten. Der Studierendenverband FZS spricht von einer Frechheit. Mehr von Tim Pritztrup.
3: Hintergrund sind die Aussagen von Forschungsministerin Bär. Sie hatte in einem Interview gesagt, dass die Reform und damit die Erhöhung der Ausbildungsförderung erstmal auf Eis liegt. Für Studierende sei es außerdem kein Drama, nebenbei zu jobben, so die CSU-Politikerin. Die FZS-Vorsitzende Rummenhöller sagte, schon jetzt hätten 2/3 der Studierenden einen Nebenjob. Gleichzeitig sei die Armutsquote unter Studierenden so hoch wie in kaum einer anderen Gesellschaftsgruppe.
2: Eigentlich hatte US-Präsident Trump eine Waffenruhe zwischen Israel und der Hisbollah-Miliz im Libanon ausgehandelt. Scheinbar gehen die Angriffe aber weiter. Beide Seiten melden gegenseitigen Beschuss. US-Präsident Trump hatte am Abend noch erklärt, er habe beide Seiten zu einer Deeskalation bewegt. In Deutschland bleiben nach wie vor eher Frauen zu Hause, wenn das Kind krank ist. Aus einer Auswertung der Krankenkasse AOK geht hervor, dass das bei fast 3/4 der Kinderkrankentage der Fall ist. Laut AOK zeigt das, dass Care-Arbeit in den meisten Familien ungleich verteilt ist. Fürs DFB-Team geht die heiße Phase der WM-Vorbereitung los. Heute geht der Flieger nach Chicago. Dort testet Deutschland am Samstag ein letztes Mal. Gegner ist Co-Gastgeber USA. Wenig später reist der DFB-Tross dann ins WM-Quartier. Nächste Woche Sonntag gibt es das erste Vorrundenspiel gegen Curaçao.
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4: Die Nacht bleibt größtenteils klar, Tiefstwerte um die 9 Grad und der Dienstag an sich weitestgehend freundlicher Start. 25 Grad bekommen wir maximal und im Laufe des Mittags dann aber schon wieder die ersten neuen Schauer. Am Abend dann auch heftiger, teilweise mit Gewittern.
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1: Unterstützt von KI. Auf der A4 Erfurt Richtung Kirchheimer Dreieck. Bitte aufpassen, zwischen Wandersleben und Gotha steht ein defekter LKW auf der Straße.
0: Es ist 5:30. 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
2: Ich bin Philipp Nützig. Schönen guten Morgen. Die EU hat den Weg für Abschiebezentren in Drittstaaten freigemacht. Das EU-Parlament und die Mitgliedstaaten haben sich auf eine Verschärfung der Asylregeln geeinigt. Damit soll die Zahl der Abschiebungen aus den EU-Ländern deutlich erhöht werden. Unter anderem Deutschland, Österreich und Dänemark waren für die sogenannten Return Hubs in Ländern wie Ruanda oder Usbekistan. Dort sollen abgelehnte Asylbewerber hin, die nicht in ihr Heimatland zurück können. Von Menschenrechtsorganisationen kommt Kritik. Die BAföG-Debatte sorgt für heftige Kritik von Studenten. Der Studierendenverband FZS spricht von einer Frechheit. Mehr von Tim Pritztrup.
3: Hintergrund sind die Aussagen von Forschungsministerin Bär. Sie hatte in einem Interview gesagt, dass die Reform und damit die Erhöhung der Ausbildungsförderung erstmal auf Eis liegt. Für Studierende sei es außerdem kein Drama, nebenbei zu jobben, so die CSU-Politikerin. Die FZS-Vorsitzende Rummenhöller sagte, schon jetzt hätten 2/3 der Studierenden einen Nebenjob. Gleichzeitig sei die Armutsquote unter Studierenden so hoch wie in kaum einer anderen Gesellschaftsgruppe.
2: Eigentlich hatte US-Präsident Trump eine Waffenruhe zwischen Israel und der Hisbollah-Miliz im Libanon ausgehandelt. Scheinbar gehen die Angriffe aber weiter. Beide Seiten melden gegenseitigen Beschuss. US-Präsident Trump hatte am Abend noch erklärt, er habe beide Seiten zu einer Deeskalation bewegt. In Deutschland bleiben nach wie vor eher Frauen zu Hause, wenn das Kind krank ist. Aus einer Auswertung der Krankenkasse AOK geht hervor, dass das bei fast 3/4 der Kinderkrankentage der Fall ist. Laut AOK zeigt das, dass Care-Arbeit in den meisten Familien ungleich verteilt ist. Fürs DFB-Team geht die heiße Phase der WM-Vorbereitung los. Heute geht der Flieger nach Chicago. Dort testet Deutschland am Samstag ein letztes Mal. Gegner ist Co-Gastgeber USA. Wenig später reist der DFB-Tross dann ins WM-Quartier. Nächste Woche Sonntag gibt es das erste Vorrundenspiel gegen Curaçao.
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4: Die Nacht bleibt größtenteils klar, Tiefstwerte um die 9 Grad und der Dienstag an sich weitestgehend freundlicher Start. 25 Grad bekommen wir maximal und im Laufe des Mittags dann aber schon wieder die ersten neuen Schauer. Am Abend dann auch heftiger, teilweise mit Gewittern.

0: um sie herum heute hektisch wird. Auch ihr Tag hat nur 24 Stunden.
1: Stier.
0: Sie neigen dazu, mit zweierlei Maß zu messen und eine Situation nicht ganz objektiv zu betrachten. Warten Sie noch mit einer Entscheidung.
1: Zwillinge.
0: Wenn Sie eine wichtige Sache noch heute erledigen müssen, wird Ihnen das dank Ihrer schnellen Auffassungsgabe gut gelingen.
1: Krebs.
0: Eine Angelegenheit, die Sie heute in Angriff nehmen wollen, verschiebt sich noch eine Weile. Haben Sie Geduld.
1: Löwe.
0: Im beruflichen Alltag läuft nicht alles ganz so reibungslos. Erfreulicher hingegen sieht's privat aus.
1: Jungfrau.
0: Sie befinden sich in ausgezeichneter Verfassung. Ein kleines Stimmungstief dürfte Ihnen heute kaum zu schaffen machen.
1: Waage.
0: Ihre Anpassungsfähigkeit wird Ihnen heute noch nützlich sein. Achten Sie darauf, dass man Sie nicht als Schwäche auslegt.
1: Skorpion.
0: Es gibt unverhoffte Neuigkeiten. Mit ihnen können Sie weiter an Ihren Erfolgsplänen schmieden.
1: Schütze.
0: Sie befinden sich in einem kosmischen Hochdruckgebiet. Sie sind entscheidungsfreudig und neuen Ideen gegenüber aufgeschlossen.
1: Steinbock.
0: Lassen Sie sich nicht durch unerwartete Startschwierigkeiten aus dem Gleichgewicht bringen. Stehen Sie sich selbst ein bisschen kulanter gegenüber.
1: Wassermann.
0: Es geschehen sonderbare Dinge. Menschen, die Ihnen sonst verhalten gegenübertreten, zeigen sich heute deutlich offener.
1: Fische.
0: Es packt Sie die Reiselust. Warum auch länger warten? Die Pläne sind schon lange vorhanden.
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0: Wir bringen Sie rein in den Dienstag. Es ist jetzt kurz vor sechs. Staus und Blitzer bei Landeshöhe Thüringen immer zuerst. Da ist ein bisschen was los. Wir starten auf der A4 Richtung Dresden. Zwischen Hermsdorfer Kreuz und Hermsdorf Ost sind Gegenstände und auch Personen auf der rechten Spur. Bitte vorsichtig fahren. Kaputter LKW dazu steht auf dem Standstreifen. Dann die A9 in Richtung Berlin. Zwischen Triptis und Lederhose. Gegenstände auf der mittleren Spur und ein kaputtes Auto auf dem Standstreifen. Und im Saale-Holstein-Kreis zwischen Oelknitz und Rothenstein geht die Bahnschranke nicht mehr auf. Hier bitte auch einen Bogen drumherum machen. Blitzer auf der B247 Mühlhausen, die Ammersche Landstraße, stadtauswärts Höhe Herkules. Noch mehr Panzerblitzer in Gotha, Dr. Troch-Straße, Höhe Autohaus. Meiningen, Werra-Straße, wenn Sie stadtauswärts fahren. Dann am Ortseingang Reichmannsdorf aus Saalfeld kommt. Und in Weimar, Ettersburger Straße, beidseitig, da sind 30 erlaubt. Falls Sie unterwegs auch schon was entdeckt haben, Staus oder Blitzer, sagen Sie uns einfach Bescheid. Geht per Anruf oder auch per WhatsApp. Die Nummer ist die 0800 4x4 110. Ihnen unterwegs eine gute Fahrt. Wir haben es jetzt 6 Uhr.
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0: Und die wichtigsten Meldungen aus Thüringen gibt es jetzt von Lara Fitovec.
2: Guten Morgen. Bei einem tragischen Unfall im Kreis Schmalkalden-Meiningen sind gestern 2 junge Frauen und 2 Kinder gestorben. Eine 20-jährige Autofahrerin ist auf der Landstraße zwischen Kaltensundheim und Aschenhausen unterwegs gewesen. In einer Kurve ist sie dann aber auf die Gegenspur gekommen. Warum ist noch nicht klar? Die junge Frau ist dort dann mit einem entgegenkommenden Laster zusammengekracht. Die 20-jährige, ihre 25-jährige Beifahrerin sind dabei so schlimm im Auto eingeklemmt worden, dass für sie jede Hilfe zu spät kam. Auch ihre 2 Kinder auf der Rückbank, beide im Alter von

0: anderthalb Jahren haben den schweren Unfall nicht überlebt. Ein Fall von mutmaßlicher Tierquälerei aus Pößneck sorgt gerade für viel Aufmerksamkeit im Internet und beschäftigt mittlerweile auch die Polizei. Laut den Beamten sollen eine 21-Jährige und ein 41-Jähriger im November letztes Jahr eine Hündin erst vergiftet und dann getötet haben. Bekannt geworden ist das Ganze durch ein Video eines Tierschützers, das gerade in den sozialen Medien kursiert. Seinen Angaben nach hat er darin Foto-, Video- und Chatmaterial aus dem Umfeld der Beschuldigten verarbeitet. Das Veterinäramt hat Anzeige erstattet. Seitdem ermitteln auch Polizei und Staatsanwaltschaft. Gegen die beiden Beschuldigten wurde inzwischen ein Tierhaltungsverbot ausgesprochen. Allein gestern gingen deswegen beim Veterinäramt hunderte Anrufe und E-Mails ein. Gerade mal 5 Euro. Mehr soll ein Monat Busfahren für viele Schüler im Wartburgkreis künftig nicht mehr kosten. Der Landkreis plant zum neuen Schuljahr ein Schülerfreizeitticket für Kinder und Jugendliche mit Wohnsitz im Wartburgkreis. Ziel ist es vor allem, die jungen Menschen im ländlichen Raum damit mobil zu machen. Bevor das Ticket startet, müssen allerdings noch mehrere Gremien zustimmen. Und jetzt geht's weiter zu den Meldungen aus Deutschland und der Welt.
1: Ich bin Dirk Justes. Schönen guten Morgen. Die EU-Länder dürfen künftig Abschiebezentren in Drittstaaten einrichten. Darauf haben sich EU-Parlament und die Mitgliedstaaten geeinigt. Ziel der neuen Vereinbarung sei es, mehr Abschiebungen zu ermöglichen. Philipp Nitzig mit den Details.
2: Unter anderem Deutschland hatte sich für die sogenannten Return Hubs in Ländern außerhalb Europas eingesetzt. Dort sollen die abgelehnten Asylbewerber hinkommen, die nicht in ihr Heimatland zurück können. Unter anderem sind Länder wie Ruanda oder Usbekistan im Gespräch. Um die Abschiebezentren gab es bis zuletzt Streit. Eine Mehrheit aus der konservativen EVP, zu der auch die Union gehört, und Rechtsaußenparteien haben nun dafür gestimmt.
1: Fürs DFB-Team geht die heiße Phase der WM-Vorbereitung los. Heute geht der Flieger nach Chicago. Dort testet Deutschland am Samstag ein letztes Mal. Gegner ist Co-Gastgeber USA. Wenig später reist der DFB-Tross dann ins WM-Quartier. Nächste Woche Sonntag gibt's das erste Vorrundenspiel gegen Curaçao.
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4: Dann sind wieder die perfekten Temperaturen, um nochmal schön durchzulüften. Hier im Studio war es vorhin auch ganz schön stickig. Ich hatte alles aufgerissen. Mädels, wie sieht's aus? Könnt ihr gut atmen?
5: Ja, mir ist trotzdem warm.
6: Mir ist noch nicht ganz so warm. Ich habe meine Jacke noch an.
4: Wir machen gleich nochmal auf. Ne? Bisschen Frischluft muss sein. Und Lara lässt die Jacke noch einen kleinen Moment an. Ja. 12 Grad haben wir in Schleiz momentan, genauso wie in Gotha. Es wird heute so ein Wechsel aus Sonne und Wolken. Richtung Nachmittag sind auch mal einzelne Schauer oder sogar Gewitter möglich. 22 bis 25 Grad schaffen wir. Und auch morgen kann es mal kurz nass werden von oben. Aber auch die Sonne schafft es mal raus bei 23 Grad maximal.
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4: Die Meldung aus Thüringen hat Lara Fitovec für Sie im Blick.
5: Guten Morgen.
4: Svea Mauersberg ist an meiner Seite hier im Studio.
5: Guten Morgen.
4: Ich bin Alex König und wir bringen Sie rein in den wärmsten Tag der Woche. Ist auch mal ein schönes Prädikat für so einen Tag. Ein Kollege von uns hatte eben noch so ein paar dicke Augenringe. Ich kann es verstehen, ne?
5: Ich auch.
4: Wir machen Sie langsam fit. Wichtig mit dem richtigen Sound. Wir machen uns gleich mit fit. Sitzt mal alle in einem Boot. Hier sind die 80er, die Pet Shop Boys und West End Girls bei Landeswelle Thüringen. 406 haben wir es. Guten Morgen.
5: Guten Morgen.

0: Licht brauchen sie schon gar nicht mehr. Von draußen kommt genug rein. Ihnen einen guten Start in den Dienstag mit König und Crew hier bei Landeswelle Thüringen. 6:11 ist es jetzt. Wenn Sie mal durch einen Tunnel fahren, und da ist es egal, ob es im Auto oder im Zug ist, manchmal kriegst du ein komisches Gefühl, gell? Eine Kollegin von uns hat gestern noch gesagt, dass sie vor allem als Beifahrerin immer denkt, ah, hoffentlich passiert hier nichts. Das hoffen wir auch, aber wenn, dann sollen die Rettungskräfte auch schnell reagieren können, um ihnen zu helfen. Deswegen entsteht in Crossen an der Elster Deutschlands erster Feuerwehrübungstunnel. Und Svea kann Ihnen erklären, warum.
1: Ja, bis jetzt gibt es so einen Übungstunnel nur in der Schweiz. Das heißt, alle Feuerwehren hier aus Deutschland müssen extra in die Schweiz reisen, um das Ganze zu üben. Was natürlich logistisch sehr aufwendig ist. Andere Tunnel sperren, das passiert hier auch manchmal, ist natürlich aber auch für Sie als Autofahrer super nervig. Und deswegen gibt es jetzt eben diese Lösung hier zentral bei uns in Deutschland und das natürlich bei uns in Thüringen.
0: Wenn Sie jetzt auch an den richtigen Tunnel denken, ne? Svea, da liegen wir falsch.
1: Nee, es sieht tatsächlich aus wie so ein ganz normales, langgezogenes Gebäude mit normalen Tunneleigenschaften. Also wir haben zwei Zugänge, wir haben eine Lüftung und auch Hydranten drin. Und es sieht innen auch aus wie ein ganz normaler Eisenbahntunnel.
0: Deutschlands erster Feuerwehrübungstunnel wird in Crossen an der Elster gebaut. 2029 soll er in Betrieb gehen. Und es ist wichtig, dass alle wissen, was im Fall der Fälle zu tun ist. Und das kann geübt werden. Hier bei uns im grünen Herzen Deutschlands in Thüringen. Gibt uns doch ein gutes Gefühl, oder? Das geben wir Ihnen auch musikalisch. Das ist die kleine 90er Beach Party mit DJ Bobo. Somebody Dance With Me hier bei Landeswelle Thüringen 6:12. Guten Morgen.
1: Guten Morgen.

0: mit 80er Kult bringen wir sie rein in den Dienstag. Schönen guten Morgen mit König und Crew hier bei Landeswelle Thüringen und gleich hören wir ein 90er Duett. Wahnsinn. Der Sonnenrocker aus Kanada trifft Spice Girl. Ich sehe es schon wieder an Svea. Es ist schade, dass sie das nicht sehen können. Sie fängt sofort an zu strahlen. Das ist irgendwie so good vibes.
1: Ja, es macht gute Laune. Es ist einfach schön.
0: Brian Adams und Mel C, When You're Gone, gleich hier bei Landeswelle Thüringen.
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0: Auf geht's in den Dienstag, es ist kurz vor 6:30. Staus und Blitzer bei Landeswelle Thüringen immer zuerst. A4 Richtung Dresden zwischen Eisenach West und Eisenach Ost. Ein kaputter LKW und Gegenstände auf dem Standstreifen. Dann nochmal A4 Richtung Dresden zwischen Hermsdorfer Kreuz und Hermsdorf Ost. Personen auf der rechten Spur und kaputter LKW auf dem Standstreifen. Und im Saale-Holzland-Kreis zwischen Olknitz und Rotenstein geht die Bahnschranke nicht mehr auf. Hier bitte einen großen Bogen drumherum machen. Mobile Blitzer haben wir noch keine. Falls Sie schon was entdeckt haben, einfach Bescheid sagen bei uns. Per Anruf oder auch per WhatsApp. Die Nummer ist die 0800 4x4 110. Gute Fahrt Ihnen, wir haben es jetzt 6.30 Uhr.
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0: Und die wichtigsten Meldungen aus Thüringen gibt es jetzt von Lara Fitovek.
2: Guten Morgen. Zwei Rettungshubschrauber, mehr

0: mehrere Einsatzfahrzeuge und unzählige Kräfte von Polizei und Feuerwehr sind gestern im Kreis Schmalkalden-Meiningen ausgerückt. Grund dafür war ein schwerer Unfall. Eine 20-jährige Autofahrerin ist auf der Landstraße zwischen Kaltensundheim und Aschenhausen unterwegs gewesen. Mit dem Wagen ihre 25-jährige Beifahrerin und zwei Kleinkinder. In einer Kurve ist sie auf der Gegenspur damit einem LKW zusammengekracht. Der Lasterfahrer wollte zwar noch ausweichen, hatte aber keine Chance. Die zwei Frauen und ihre beiden Kinder haben sich dabei so schwer verletzt, dass alle vier noch an der Unfallstelle gestorben sind. Um zu klären, wie es zu dem Unfall kommen konnte, war ein Gutachter im Einsatz. Die Strecke war danach über 4 Stunden lang voll gesperrt. Der Thüringer Verfassungsgerichtshof hat genug von dicken Aktenordnern und macht jetzt einen Schritt ins digitale Zeitalter. Ab dem 1. Juli können Unterlagen dort elektronisch eingereicht werden. Für Anwälte, Behörden und Kommunen ist das dann sogar Pflicht. Sie als Privatperson können ihre Anliegen aber weiterhin ganz klassisch auch per Post nach Weimar schicken. Und werfen wir noch einen Blick zum Sport. Der ZFC Meusewitz muss sich jetzt aus der Fußball-Regionalliga verabschieden. Nach 17 Jahren steigt der Verein in die Oberliga ab. Grund ist, dass Ligakonkurrent Lok Leipzig gestern Abend gegen die Würzburger Kickers verloren hat. Damit steigen die Leipziger nicht wie geplant in die dritte Liga auf, sondern bleiben Regionalligist. Weil der ZFC in der Tabelle aber auf Platz 16 war, gehört er damit zu den insgesamt 3 Absteigern. Und jetzt geht's weiter zu den Meldungen aus Deutschland und der Welt.
1: Ich bin Dirk Justes. Schönen guten Morgen. Die EU-Länder dürfen künftig Abschiebezentren in Drittstaaten einrichten. Darauf haben sich EU-Parlament und die Mitgliedstaaten geeinigt. Ziel der neuen Vereinbarung sei es, mehr Abschiebungen zu ermöglichen. Philipp Nitzig mit den Details.
2: Unter anderem Deutschland hatte sich für die sogenannten Return Hubs in Ländern außerhalb Europas eingesetzt. Dort sollen die abgelehnten Asylbewerber hinkommen, die nicht in ihr Heimatland zurück können. Unter anderem sind Länder wie Ruanda oder Usbekistan im Gespräch. Um die Abschiebezentren gab es bis zuletzt Streit. Eine Mehrheit aus der konservativen EVP, zu der auch die Union gehört, und Rechtsaußenparteien haben nun dafür gestimmt.
1: Fürs DFB-Team geht die heiße Phase der WM-Vorbereitung los. Heute geht der Flieger nach Chicago. Dort testet Deutschland am Samstag ein letztes Mal. Gegner ist Co-Gastgeber USA. Wenig später reist der DFB-Tross dann ins WM-Quartier. Nächste Woche Sonntag gibt's das erste Vorrundenspiel gegen Curaçao.
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4: Momentan können Sie sich noch so ein bisschen erfrischen. Wir haben so 12, 13 Grad im Schnitt. Es wird heute ein Wechsel aus Sonne und Wolken. Richtung Nachmittag sind dann auch mal einzelne Schauer oder sogar Gewitter möglich. Aber wir schaffen immerhin 22 bis 25 Grad. Auch morgen kann es mal kurz nass werden von oben. Aber auch die Sonne schafft's raus und das bei 23 Grad in der Spitze.
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4: Wir gucken mal mit Ihnen in den Kalender. Na, da können Sie regelmäßig mit dem Kopf schütteln. Es gibt ja mal so besondere Feiertage, so Tag des Eichhörnchens oder sowas. Ich bin persönlich überhaupt kein Fan davon. Aber Svea hat für Sie was rausgefunden. Für diesen 2. Juni müssen wir mal drüber reden.
5: Ja, ich bin großer Fan von diesem Tag, weil heute ist Verlass die Arbeit früher Tag.
6: So, ja. Und Svea, machst du das heute auch?
5: Mal gucken. Also ich werde es jetzt hier nicht verraten.
4: Chef, Lara, Svea. Und Alex König sagen tschüss. Nicht tschüss. Wir sagen guten Morgen. Landeswelle Thüringen, hier 6.34 Uhr jetzt mit Chumbawamba. Und das geht richtig ab. Und los geht's.

0: Das Schöne ist, bei uns müssen Sie keine Formulare ausfüllen, um gute Musik zu kriegen. Die 80er, die Vortops, locker in Acapulco zum Start in diesen Dienstag. Ihnen einen schönen guten Morgen um 6.41 Uhr gleich. Sie hören König und Crew hier bei Landeswelle Thüringen. Ja, und Behördengänge, ne, sind wahrscheinlich nicht die Lieblingsaufgaben von Ihnen. Müssen aber sein. Ich persönlich bin da großer Fan, noch selber hinzugehen. Und meistens können Sie zumindest online Ihren Termin buchen.
1: In Schleusingen gibt es da jetzt auch ein neues Online-Portal für. Da sagen Sie einfach nur noch, welches Anliegen Sie haben. Dann müssen Sie sich eine Uhrzeit raussuchen und dann den Termin buchen. Ja, und das war's eigentlich schon.
0: Ich habe in Erfurt damit wirklich super Erfahrungen gemacht. Ich musste da nie länger als 5 Minuten warten.
1: Ja, wobei Sie auch mittlerweile relativ viel von zu Hause aus machen können. Na, ich wollte zum Beispiel mich letztes Jahr in Weimar einmal komplett online ummelden. Das ging da zwar noch nicht, jetzt, seit diesem März geht das aber.
0: Ich persönlich muss selten zum Amt, aber wenn doch, bin ich dann noch altmodisch. Ich brauche jemanden vor mir, auch wenn ich Fragen habe. Ich mache das nicht online. Aber wie ist es denn bei Ihnen? Welche Erfahrungen haben Sie mit den Behördengängen im Internet? Oder machen Sie auch noch alles ganz analog und holen sich nur so eine Wartenummer? 0800 4 mal die 4 110. Würde mich freuen, wenn wir uns dazu mal austauschen. Ich glaube, da haben viele noch Fragezeichen, die sich auch nicht so richtig trauen, das online zu nutzen. 0800 4 mal die 4 110. Unsere Landeswelle Studio Hotline. Bin gespannt, wie viele von Ihnen die Behördensachen schon online erledigen.

0: mit Rod Stewart bringen wir Sie rein in diesen Dienstag. 6.49 Uhr, es ist noch 11 Minuten bis 7. Staus, Blitzerbehinderungen bei Landeswelle Thüringen immer zuerst. Damit Sie pünktlich auf Arbeit ankommen, gucken wir nochmal auf die B281. Hier frische Meldung zwischen Hoheneiche und Arnsgereuth. Da haben wir eine halbseitige Sperrung. Hier brennt nämlich ein Auto. B281 zwischen Hoheneiche und Arnsgereuth. Halbseitige Sperrung. Hier brennt ein Auto. Da kann es ein bisschen länger dauern für Sie. Trotzdem, wir versorgen Sie auch musikalisch mit ordentlich Schwung. Gleich der nächste 80er, Michael Zambello. Maniac hier bei Landeswelle Thüringen.
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2: Kurz vor 7, Staus und Blitzer bei Landeswelle Thüringen immer zuerst. A4 Richtung Dresden zwischen Eisenach West und Eisenach Osten, kaputter LKW und Gegenstände auf dem Standstreifen. A4 Richtung Dresden zwischen Hermsdorfer Kreuz und Hermsdorf Ost, Gegenstände und Personen auf der rechten Spur und kaputter LKW hier auch auf dem Standstreifen. A71 in Richtung Sangerhausen, an der Abfahrt Gräfenroda, ein kaputter LKW auf dem Verzögerungsstreifen. Dann im Saale-Holzland-Kreis zwischen Oelknitz und Rotenstein geht die Bahnschranke nicht mehr auf, da machen Sie bitte im Bogen drumherum. Und wir haben noch jemanden am Telefon mit einem Update zur B281.
3: Ja, schönen guten Morgen, ja, René. Panzerblitzer, Ortseingang Reichmannsdorf. Mhm. Und das Auto zwischen Ernst Gereut und Hoheneiche brennt nicht mehr.
2: Das ist schon gelöscht quasi?
3: Ja.
2: Super, dann vielen Dank fürs Aufpassen, gute Weiterfahrt.
3: Danke, tschüssi.
2: Also Auto ist gelöscht zwischen Hoheneiche und Ernst Gereut, trotzdem noch halbseitige Sperrung und Panzerblitzer am Ortseingang Reichmannsdorf aus Richtung Saalfeld. Und dann haben wir noch mehr Blitzer auf der B88, Rudolstadt, die Jenaische Straße beidseitig hier der Tankstelle und zwischen Luisenthal und Ortruf, wo Sie 70 fahren dürfen. Falls Sie unterwegs auch noch was entdeckt haben, Staus oder Blitzer, dann immer her damit an die Landeswelle Verkehrsleitstelle per Anruf oder auch per WhatsApp. Die Nummer ist die 0800 4x4 110. Ihnen unterwegs eine gute Fahrt. Wir haben es jetzt 7 Uhr.
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2: Und die wichtigsten Meldungen aus Thüringen gibt's jetzt von Lara Fitovek.
4: Guten Morgen. Bei einem tragischen Unfall im Kreis Schmalkalden-Meiningen sind gestern 2 junge Frauen und 2 Kinder gestorben. Eine 20-jährige Autofahrerin ist auf der Landstraße zwischen Kaltensundheim und Aschenhausen unterwegs gewesen. In einer Kurve ist sie dann aber auf die Gegenspur gekommen. Warum ist noch nicht klar? Die junge Frau ist dort dann mit einem entgegenkommenden Laster zusammengekracht. Die 20-jährige und ihre 25-jährige Beifahrerin sind dabei so schlimm im Auto eingeklemmt worden, dass für sie jede Hilfe zu spät kam. Auch ihre 2 Kinder auf der Rückbank, beide im Alter von 1,5 Jahren, haben den schweren Unfall nicht überlebt. Wer einem Hund etwas antut, muss mit Konsequenzen rechnen. Das finden zumindest viele Menschen gerade im Internet und beziehen sich damit auf einen Fall mutmaßlicher Tierquälerei aus Pößneck. Auch die Polizei hat mittlerweile die Ermittlungen aufgenommen. Dort sollen eine 21-Jährige und ein 41-Jähriger eine Hündin erst mit Medikamenten und Spülmaschinentabs vergiftet und anschließend getötet haben. Für die beiden Beschuldigten gilt inzwischen ein Tierhaltungsverbot. Ein Tierschützer aus Stuttgart hatte zuerst in den sozialen Medien über den Fall berichtet.

0: In einem Video zeigt er Aufnahmen und Chats, die aus dem Umfeld der Beschuldigten stammen sollen. Der Weg zum Training, zu Freunden oder einfach mal quer durch den Landkreis könnte für Schüler im Wartburgkreis bald richtig günstig werden. Dort ist ein neues Freizeitticket für 5 € im Monat geplant. Es soll ab dem kommenden Schuljahr für alle Schüler mit Wohnsitz im Landkreis gelten und das bisherige 15-Euro-Angebot ersetzen. Genutzt werden könnte es im gesamten Gebiet der Wartburgregion und Eisenach. Über die Einführung entscheiden in den nächsten Wochen noch Kreistag, Stadtrat und Verwaltungsrat. Und jetzt geht's weiter zu den Meldungen aus Deutschland und der Welt.
1: Ich bin Dirk Justes. Schönen guten Morgen. Die EU hat sich auf nochmal härtere Abschieberegeln geeinigt. Parlament und Mitgliedstaaten einigten sich unter anderem auf die umstrittenen Abschiebezentren außerhalb der EU. Fabian Hoffmann mit den Einzelheiten.
2: Dahin sollen abgelehnte Asylbewerber gebracht werden, die nicht in ihre Herkunftsländer abgeschoben werden können. Zuletzt hatte Italien schon so ein Abschiebezentrum in Albanien eingerichtet. Bundesinnenminister Dobrindt will bis Ende des Jahres Vereinbarungen mit Drittstaaten schließen. Menschenrechtsorganisationen warnen da vor einer Kriminalisierung der Migration. Weitere Verschärfungen: Die Abschiebehaft wird verlängert und es gibt härtere Strafen für Menschen ohne Bleiberecht, die trotzdem in der EU bleiben.
1: Die Fernzüge der Deutschen Bahn kommen weiter oft zu spät. Nur gut 61% von ihnen waren im vergangenen Monat pünktlich. Das zeigt eine Bilanz der Deutschen Bahn, die der Süddeutschen Zeitung vorliegt. Eine kleine Verbesserung ist das trotzdem. Im vergangenen Jahr lag die Pünktlichkeit oft bei unter 60%.
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4: Auf Ihrem Auto haben Sie vielleicht auch so einen leichten, ich sag mal so Dunstfilm. Das war bei mir heute Morgen auch so. Die Scheibe vorne, muss erstmal einen Scheibenwischer anmachen. Und wir haben tatsächlich auch Nebel bei uns im Freistaat. Rund um Eisenach ist es so ein bisschen dunstig zum Beispiel. Wenn der weg ist, gibt's überall einen Wechsel aus Sonne und Wolken. Richtung Nachmittag sind mal einzelne Schauer oder sogar Gewitter möglich. Immerhin 22 bis 25 Grad sind die Spitzenwerte. Und auch morgen kann's mal kurz nass werden. Allerdings schafft's auch die Sonne mal raus, bei 23 Grad maximal.
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4: Sie haben es eben bei Lara in den Nachrichten gehört. In Pößneck steht ein besonders widerlicher Fall der Hundequälerei im Raum. Und vor allen Dingen Svea hier im Studio nimmt das ganz schön mit, gell?
5: Ja, ich bin tatsächlich schon immer mit Haustieren um mich herum aufgewachsen und hatte auch einen Hund früher immer an meiner Seite. Und ich finde das einfach unverständlich, wie man sowas machen kann. Und ja, also ich habe da einfach kein Verständnis für.
4: Jetzt kann ich Ihnen aber sagen, und ich habe nicht mal Haustiere, wir sind hier ein super hundefreundliches Bundesland. Bei uns im Wohnhaus gibt's ganz viele Vierbeiner. Ich mag die alle total gern, die mögen sogar mich. Das ist total merkwürdig. Und auch wenn Sie Urlaub machen wollen, sind Sie hier bei uns im Freistaat richtig. Es gibt im Brotterode-Trusetal sogar einen ganzen Ferienpark für Hunde, betrieben von natürlich Holländern, die habe ich persönlich mal kennengelernt, super nette Leute. Deswegen weg von Tierquälerei, hin zu Ihren besonderen Momenten mit Ihren tollen Hunden. Teilen Sie Ihre Geschichten. Ich glaube, Svea wird sich sehr freuen. Wir brauchen ja ein bisschen Aufmunterung im Studio. 0800 4x4 110. Und mit Lenny Kravitz schicken wir Sie jetzt rein in den Dienstag. Auf in den 90er Hears. Fly away bei Landeswelle Thüringen. Ich bin Alex König. Gleich 5 Minuten nach 7 haben wir es. Guten Morgen.

0: Zusammen starten wir rein in den Dienstag. Schön, dass Sie bei uns sind. Hier ist Landeshöhle Thüringen, 10 Minuten nach 7. Sie hören König und Crew. Und ich bin gespannt, hatten Sie auch schon mal eine Panne, als Sie durch einen Tunnel gefahren sind? Es ist kein Witz, bei mir kam mal Dampf aus der Motorhaube. Da musste ich im Rennsteigtunnel in so eine Nothaltebucht. Es war zum Glück nur Wasserdampf, aber da hätten Sie garantiert auch erstmal, naja, Schiss bekommen, ne? Kumpel von mir hatte letztens auch einen Reifenplatzer. Ist schon ein komisches Gefühl, was man da kriegt.
1: Auf jeden Fall. Damit Einsatzkräfte aber bestens darauf vorbereitet sind, falls sowas mal passiert, entsteht jetzt in Deutschland der erste Feuerwehrübungstunnel. Und zwar hier bei uns in Thüringen, in Crossen an der Elster. Und das Ganze ist kein echter Tunnel, sondern eher so eine Tunnelattrappe mit Tunneleigenschaften innen drin. Und da kann dann trainiert werden, wie in der Realität.

0: Sowas gibt's bis jetzt nur in der Schweiz, gell? Dort sind die Anforderungen aber ein bisschen anders als hier bei uns in Deutschland. Und die Feuerwehr soll ja so trainiert werden, dass sie die bestmögliche Hilfe bekommen, wenn mal was passiert. Wir werden quasi das Mekka der Rettungskräfte, um zu üben.
1: Genau, wenn es dann da drinnen brennt, dann ist es zum Beispiel so, dass wir natürlich zwei Eingänge haben, wie beim Tunnel, die weit auseinander liegen. Und innen drin gibt es dann natürlich dichten Rauch, wo die Feuerwehr erstmal durch muss. Und es ist auch eine komplette Ausstattung da mit Hydranten, Entlüftung und so weiter. Also alles da, um ordentlich zu üben.
0: Es dauert noch ein bisschen. Ab 2029 soll das dann alles fertig sein, damit Sie in unseren Tunneln noch sicherer unterwegs sind. Aber es ist ein total schönes Gefühl zu wissen, dass hier bei uns in Thüringen dann der Übungsplatz schlechthin ist für die Feuerwehren.

0: gleich 7.20 Uhr, noch 10 Minuten bis 7:30. Schön, dass Sie mit uns in den Dienstag starten. Hier ist König und Crew bei Landeswelle Thüringen. Haben Sie mal ein Instrument gelernt? Ich kann mich noch erinnern, bei mir war es mal Gitarre spielen, ich habe es aber nicht lange durchgehalten. Svea, was bei dir?
1: Ich kann so ein ganz kleines bisschen Ukulele spielen tatsächlich.
0: Oh, wie geil.
1: Und ich könnte dir auch auf dem Klavier alle meine Entchen vorspielen.
0: Okay, also das klingt auf jeden Fall schon mal gut. Es gibt aber auch Bands, die brauchen nicht mal Instrumente. Das ist so ein 80er, der ist komplett a cappella mundgemacht. Die Flying Pickets. Only You, hören wir gleich in voller Länge. Ist auch super, damit Sie unterwegs ein bisschen entspannter fahren können. Denn es gibt einen frischen Blitzer. Vielen Dank an Nadja fürs Melden. Erfurt-Hannoversche Straße, Höhe Feuerwache, stadtauswärts unter der Brücke. Ihnen unterwegs eine gute Fahrt mit Landeswelle Thüringen.
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0: Wir freuen uns, dass Sie mit uns in den Dienstag starten. Es ist kurz vor 7:30. Staus und Blitzer bei Landeshöhle Thüringen immer zuerst. A4 Richtung Frankfurt zwischen Hermsdorf Ost und Hermsdorfer Kreuz. Hier ein kaputtes Auto auf dem Standstreifen. Dann die A4 in Richtung Dresden zwischen Eisenach West und Eisenach Ost. Kaputter LKW auf dem Standstreifen. A71 in Richtung Sangerhausen zwischen Sulzeller Mehlis und Oberhof. Ein kaputter LKW auf dem Verzögerungsstreifen im Hochwaldtunnel. Und im Saale-Holzland-Kreis zwischen Oelknitz und Rotenstein geht die Bahnschranke nicht mehr auf. Blitzer auf der B88 in Rudolstadt, das ist die Jenaische Straße, beidseitig Höhe der Tankstelle. Dann B247 zwischen Luisenthal und Ortruf, das sind 70 erlaubt. Und noch eine in Erfurt, Hannoversche Straße, Höhe Feuerwache, stadtauswärts unter der Brücke versteckt. Falls Sie auch was entdeckt haben, einfach Bescheid sagen bei uns per Anruf oder auch per WhatsApp. Die Nummer ist die 0800 4x4 110. Gute Fahrt Ihnen, wir haben es jetzt 7.30 Uhr.
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0: Und die wichtigsten Meldungen aus Thüringen gibt's jetzt von Lara Fiedobeck.
2: Guten Morgen. 2 Rettungshubschrauber, mehrere Einsatzfahrzeuge und unzählige Kräfte von Polizei und Feuerwehr sind gestern im Kreis Schmalkalden-Meiningen ausgerückt. Grund dafür war ein schwerer Unfall. Eine 20-jährige Autofahrerin ist auf der Landstraße zwischen Kaltensundheim und Aschenhausen unterwegs gewesen. Mit im Wagen ihre 25-jährige Beifahrerin und 2 Kleinkinder. In einer Kurve ist sie dann auf der Gegenspur mit einem LKW zusammengefahren.

0: zusammengekracht. Die zwei Frauen und ihre beiden Kinder haben sich dabei so schwer verletzt, dass alle vier noch an der Unfallstelle gestorben sind. Um zu klären, wie es zu dem Unfall kommen konnte, war ein Gutachter im Einsatz. Papierstapel könnten beim Thüringer Verfassungsgerichtshof bald deutlich kleiner werden. Das höchste Gericht des Freistaats stellt ab Juli auf digitalen Rechtsverkehr um. Unterlagen und Schreiben können dann online durch die sogenannte E-Akte eingereicht werden. Für Rechtsanwälte, Behörden und Kommunen wird dieser Weg dann sogar verpflichtend. Wer als Privatperson seine Sachen aber lieber ausdrucken und hinschicken möchte, kann das auch weiterhin tun. Und schauen wir mal noch, was beim Fußball im Freistaat gerade so los ist. Nach 17 Jahren in der Regionalliga geht es für den ZFC Mäusewitz jetzt runter in die Oberliga. Weil Lok Leipzig den Aufstieg in die dritte Liga gegen die Würzburger Kickers am Abend verpasst hat, bleibt Leipzig in der Regionalliga. Deswegen müssen statt zwei jetzt drei Teams absteigen. Mäusewitz steht auf Rang 16 und gehört damit dazu. Und zum Basketball, das ist bei Science City Jena jetzt die Trainerposition wieder frei. Übergangstrainer Mike Taylor und der Basketball-Bundesligist haben ihre Zusammenarbeit beendet. Aus familiären Gründen bleibt Taylor in den USA. Er hatte die Thüringer 5 Spieltage vor Saisonende übernommen und das Team noch zum Klassenverbleib geführt. Und jetzt geht's weiter zu den Meldungen aus Deutschland und der Welt.
1: Ich bin Dirk Justes. Schönen guten Morgen. Die EU hat sich auf nochmal härtere Abschieberegeln geeinigt. Parlament und Mitgliedstaaten einigten sich unter anderem auf die umstrittenen Abschiebezentren außerhalb der EU. Fabian Hoffmann mit den Einzelheiten.
2: Dahin sollen abgelehnte Asylbewerber gebracht werden, die nicht in ihre Herkunftsländer abgeschoben werden können. Zuletzt hatte Italien schon so ein Abschiebezentrum in Albanien eingerichtet. Bundesinnenminister Dobrindt will bis Ende des Jahres Vereinbarungen mit Drittstaaten schließen. Menschenrechtsorganisationen warnen da vor einer Kriminalisierung der Migration. Weitere Verschärfungen: Die Abschiebehaft wird verlängert und es gibt härtere Strafen für Menschen ohne Bleiberecht, die trotzdem in der EU bleiben.
1: Die Fernzüge der Deutschen Bahn kommen weiter oft zu spät. Nur gut 61% von ihnen waren im vergangenen Monat pünktlich. Das zeigt eine Bilanz der Deutschen Bahn, die der Süddeutschen Zeitung vorliegt. Eine kleine Verbesserung ist das trotzdem. Im vergangenen Jahr lag die Pünktlichkeit oft bei unter 60%.
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4: Ja, stellenweise haben sie die Sonne noch nicht so ganz für sich. Da haben wir noch so einen grauen Dunst. Aber die Kollegin wird heute immer mal wieder rausschauen. Richtung Nachmittag sind dann mal einzelne Schauer oder sogar Gewitter möglich. Aber die Temperaturen, ja, der wärmste Tag der Woche heute. 22 bis 25 Grad. Und auch morgen zum Mittwoch kann es mal kurz nass werden. Allerdings schafft es auch die Sonne mal raus. Bei 23 Grad in der Spitze.
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4: Wie oft waren Sie schon mal im Autokino? Na, jetzt Richtung Sommer ist es ja mal eine andere Art, einen Film zu gucken. Mir persönlich fehlt diese Erfahrung noch. Aber Lara, du hast schon mal, gell?
0: Ja, aber irgendwie hat mein Auto da nicht so richtig mitgemacht. Also nach einer gewissen Zeit ist es dann einfach ausgegangen und ich musste während des Films losrennen, mir so ein kleines Radio da holen und mir das dann ins Auto stellen.
4: Dass du was hören kannst, ne?
0: Genau.
4: Aber wir brauchen eigentlich gar kein Autokino.
0: Ja, genau. Es gibt nämlich andere schöne Orte, an denen man sich draußen mal einen Film angucken kann.
4: Die Sommerkinos starten. Und Lara gibt Ihnen gleich mal ein paar Beispiele, wo die Kulisse besonders schön ist. Gegen 10 nach halb 8 die gute Meldung. Und jetzt mit Vollgas rein in den Dienstag. Auch in die 80er, Billy Idol. Hier ist Rebel Yell bei Landeswelle Thüringen. Ich bin Alex König, 7.34 Uhr haben wir es. Guten Morgen.
0: Morgen.

0: Wir starten mit uns in den Dienstag, 7.41 Uhr, es ist 11 Minuten nach 7:30. Guten Morgen.
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0: Wann haben Sie das letzte Mal draußen einen Film geguckt? Open Air, schön auf einer Decke mit einem kühlen Getränk in der Hand. Ich persönlich habe es noch nie gemacht, aber Sie kriegen ab jetzt wieder die Chance dazu. Lara, die Sommerkinos starten.
2: Ja, ob mitten im Park, in der Stadt oder sogar vor historischer Kulisse auf einer Burgruine. In vielen Orten werden Leinwände unter freiem Himmel aufgebaut, zum Beispiel in Erfurt. Dort laufen schon am Donnerstag die ersten Open-Air-Kinofilme. Und zwar im Hirnzigen Park in der Nähe der Wilhelm-Busch-Grundschule. 16 Uhr geht's los mit Lilo und Stitch und für die Erwachsenen gibt's abends dann den Actionfilm Killers Bodyguard. Und am Freitag läuft dann sogar Dirty Dancing.
0: Guck an, kostet übrigens keinen Eintritt und Snacks und Getränke gibt's natürlich vor Ort. Aber Freiluftkino gibt's nicht nur in der Landeshauptstadt.
2: In Saalfeld können Sie sich ab Anfang Juli auch wieder kostenlos Liegestühle schnappen und im Schlosspark Filme schauen. Und auf der Mühlburg im Kreis Gotha können Sie sich dann zum Beispiel das Kanu des Manitou vor der malerischen Kulisse anschauen.
0: Das klingt so gut, tolle Kulisse und dazu ein schräger Film.
2: Habe ich noch nie gesehen tatsächlich, ich kenne nur den ersten Teil.
0: Siehst du, ich habe es auch noch nicht gesehen. Also falls Sie den auch nicht gesehen haben, können wir auf der Mühlburg vielleicht zusammen unsere gemeinsame Open-Air-Kinopremiere feiern. Dankeschön, Lara, und Ihnen einen guten Start in den Dienstag. Das musikalische Kino, die 90er, die Rembrandts, Just the Way It Is, Baby, hier bei Landeswelle Thüringen um gleich 7.43 Uhr.

0: falls Sie schon zwei Kaffee getrunken haben, das ist der dritte. Auch wenn Sie gar keinen Kaffee trinken. Das ist Kaffee für Ihre Ohren. Die 80er, Jimmy Somerville, You Make Me Feel. Kommen Sie gut in den Dienstag mit König und Crew hier bei Landeswelle Thüringen. Svea Mauersberger ist da.
1: Genau, guten Morgen.
0: Ich bin Alex König, 7:49 ist es. Und wir halten den Gute-Laune-Faktor ganz oben. Gleich der nächste 90er, Urban Cookie Collective, The Key, The Secret hier bei Landeswelle Thüringen.
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4: 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Schlecht für Allergiker. Die Gräserpollenkonzentration in der Luft ist heute am Limit. Outdoor-Aktivitäten sollten auf ein absolutes Minimum reduziert werden. 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
1: Kurz vor 8, Staus und Blitzer bei Landeshöhe Thüringen immer zuerst. A4 Richtung Frankfurt zwischen Hermsdorf-Ost und Hermsdorfer Kreuz, kaputtes Auto auf dem Standstreifen. A38 in Richtung Göttingen zwischen Halbert-Heiligenstadt und Ahrenshausen, ein Fahrzeug mit Reifenpanne auf dem Standstreifen. Dann A71 in Richtung Sangerhausen zwischen Suhl-Zellermeles und Oberhof, ein kaputter LKW auf dem Verzögerungsstreifen im Hochwaldtunnel. Dann im Saale-Holstein-Kreis zwischen Oelknitz und Rothenstein geht die Bahnschranke nicht mehr auf. Und Blitzer auf der B88 in Rudolstadt, die Jenaische Straße beidseitig. Dann Erfurt-Hannoversche Straße, Höhe Feuerwache, stadtauswärts unter der Brücke. In Keula Richtung Leinefelde-Worbis, vielen Dank an André fürs Bescheid sagen. Und noch einer zwischen Luisenthal und Ortruf, wo Sie 70 fahren dürfen. Falls Sie auch was entdeckt haben, einfach Bescheid sagen bei uns. Per Anruf oder auch per WhatsApp, die Nummer ist die 0800 4x4 110. Gute Fahrt Ihnen, wir haben es jetzt 8 Uhr.
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1: Und die wichtigsten Meldungen aus Thüringen gibt's jetzt von Lara Fitovek.
3: Guten Morgen. Bei einem tragischen Unfall im Kreis Schmalkalden-Meiningen sind gestern zwei junge Frauen und zwei Kinder gestorben. Eine 20-jährige Autofahrerin ist auf der Landstraße zwischen Kaltensundheim und Aschenhausen unterwegs gewesen. In einer Kurve ist sie dann aber auf die Gegenspur gekommen. Warum ist noch nicht klar? Die junge Frau ist dort dann mit einem entgegenkommenden Laster zusammengekracht. Die 20-jährige und ihre 25-jährige Beifahrerin sind dabei so schlimm im Auto eingeklemmt worden, dass für sie jede Hilfe zu spät kam. Auch ihre zwei Kinder auf der Rückbank, beide im Alter von 1,5 Jahren, haben den schweren Unfall nicht überlebt. Gerade mal 5 Euro. Mehr soll ein Monat Busfahren für viele Schüler im Wartburgkreis künftig nicht mehr kosten. Der Landkreis plant zum neuen Schuljahr ein Schülerfreizeitticket für Kinder und Jugendliche mit Wohnsitz im Wartburgkreis. Ziel ist es vor allem, die jungen Menschen im ländlichen Raum damit mobil zu machen. Bevor das Ticket startet, müssen allerdings noch mehr

0: andere Gremien zustimmen. Und jetzt geht's weiter zu den Meldungen aus Deutschland und der Welt.
1: Ich bin Dirk Justes. Schönen guten Morgen. Die EU verschärft ihre Migrationspolitik weiter. Das Parlament und die Mitgliedstaaten haben sich darauf geeinigt, Abschiebezentren in Drittstaaten einzurichten. Damit soll die Zahl der Rückführungen erhöht werden. Unter anderem Deutschland, Österreich und Dänemark hatten sich dafür eingesetzt. Der Migrationsforscher Raphael Bossong sagte bei NTV.
2: Insgesamt will man, glaube ich, mehr Steuerung innerhalb der EU, aber auch nach außen senden. Es ist schwieriger geworden, Asyl zu bekommen.
1: Menschenrechtsorganisationen warnen mit Blick auf die Abschiebezentren vor einer Kriminalisierung der Migration. Im Streit ums BAföG geht die SPD auf Konfrontationskurs mit Kanzler Merz. Der hatte gesagt, dass die Erhöhung unter Finanzierungsvorbehalt steht. Das stimmt so nicht. Die Finanzierung sei sicher, sagte SPD-Fraktionsvize Wiebke Esther. Experten von SPD und Union hätten sich schon darauf verständigt, dass es mehr BAföG geben soll. Dass das Kanzleramt diese Einigung jetzt in Frage stellt, sei unnötig und würde junge Menschen nur verunsichern, so Esther weiter.
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0: Den Eintritt ins Kino bezahlen, essen gehen oder Bücher kaufen. Für viele Thüringer ist das tatsächlich inzwischen nicht mehr so selbstverständlich. Laut aktuellem Armutsbericht des Paritätischen Wohlfahrtsverbandes ist die Armutsquote im Freistaat wieder gestiegen. 2025 lag sie bei rund 17%. Damit liegt Thüringen über dem Bundesdurchschnitt von 16% und gehört zu den Bundesländern mit besonders hohen Werten. Als arm gilt, wer weniger als 60% des mittleren Einkommens zur Verfügung hat. Und mehr Wirtschaftsnachrichten finden Sie auch auf landeswelle.de.
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4: Vor allem in Westthüringen, da sehen Sie noch so einen Wolkenschleier vor der Sonne. Hier bei uns in Weimar bricht sie gerade immer weiter raus. Es bleibt heute bei einem Wechsel aus Sonne und Wolken. Richtung Nachmittag kann es passieren, dass auch mal ein einzelner Schauer oder sogar ein Gewitter runterkommt. 22 bis 25 Grad, die Spitzenwerte. Auch morgen kann es mal kurz nass werden, aber auch die Sonne, die schafft es mal raus bei 23 Grad maximal.
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4: Die Meldung aus Thüringen hat Lara Fitovec für Sie im Blick.
0: Guten Morgen.
4: Svea Mauersberger ist an meiner Seite hier im Studio.
0: Ja, guten Morgen.
4: Ich bin Alex König und ich habe ein kleines sprachliches Rätsel für Sie. Wenn Sie aus meiner Heimatecke rund um Steinbach-Hallenberg kommen, dann werden Sie wahrscheinlich direkt loslachen. Auch Grüße in den Friseursalon Hoffmann, da läuft immer Landeswelle und da wird es auch viel Spaß geben gleich. Was heißt denn hortig zum Strand? Wir haben im Urlaub Tränen gelacht über diesen Satz. Überlegen Sie noch mal kurz. Hortig zum Strand.
5: Irgendwas mit Strand.
6: Ja, also die Richtung meine ist gut. Idee wäre sowas wie schnell zum Strand. Also hortig, so
5: ja.
6: Beeilen.
5: Mach dich schnell zum Strand. Ja. So.
4: Svea entschlüsselt gerade unsere Geheimsprache. Ist tatsächlich richtig. Schnell zum Strand, hortig zum Strand oder auch vamos a la playa, Riviera. Hören wir gleich. Wir starten aber unser 80er-Doppelpack jetzt mit Dieter Thomas ohne Heck. Dieter Bohlen und Thomas Anders hier sind Modern Talking und Brother Louie. Die 80er um 8 bei Landeswelle Thüringen um 5 nach 8. Guten Morgen.

11 Minuten nach 8. Schön, dass Sie mit uns in den Dienstag starten. Hier ist König und Crew bei Landeswelle Thüringen. Ja, und ich weiß, einigen von Ihnen ist richtig schlecht geworden, ne? Und selbst wenn Sie gar keinen Hund haben, sollten Sie nur noch mit dem Kopf schütteln. In Pößneck steht ein richtig ekelhafter Fall der schweren Hundequälerei im Raum. Ich will gar nicht ins Detail gehen. Svea, ne, du leitest

0: Ist da auch besonders mit, denn du bist absoluter Tierliebhaber.
1: Ja, ich arbeite sogar ab und zu ehrenamtlich im Tierheim und bin auch mit dem Hund aufgewachsen. Und das ist auch einfach schön. Also Hunde, ist egal, was du machst, die freuen sich einfach immer über dich.
0: Ist so. Und wir sind auch ein besonders hundefreundliches Bundesland. Es gibt viele Pensionen, wo Tiere erlaubt sind. Es gibt viel Grün, wo sie Auslauf haben. Und deswegen wollen wir ihre schönen Geschichten hören. 0800, 4x4, 110.
1: Ja, und da hat sich auch schon der Ulrich bei uns gemeldet. Er wohnt zusammen mit seiner Familie auf dem Dorf und die haben zwei Terrier. Und die beiden sind so beliebt in der Familie, die haben sogar ein eigenes Schloss in den Garten bekommen. Also sind sozusagen die Könige im Haus.
0: Das ist so schön. Und bei uns im Wohnhaus, da gibt es auch drei Hunde. So kommt niemand unbemerkt rein. Das ist immer schön. Und egal, ob die kleine Emma da quietscht oder Jagdhund Bruno richtig laut bellt, das schreckt jeden Einbrecher ab. Und damit auch Svea wirklich wieder richtig aufgeheitert wird, können auch sie uns von ihren schönen Geschichten mit ihren Hunden erzählen. Wir sind gespannt. Da erlebst du doch immer was Schönes, ne? 0800 4x4 110, unsere Landeswelle Studio Hotline. Tierquälerei, absolute Ausnahme, hoffe ich. Ihre schönen Geschichten, 0800.

0: 8.19 Uhr, noch 11 Minuten bis 8:30 Uhr. Ihnen einen guten Start in den Dienstag mit König und Crew hier bei Landeswelle Thüringen. Und damit Ihnen auf den Straßen nichts passiert, kleines Update von der A4 Richtung Dresden zwischen Gerstungen und Wommen. Hier liegen zwei Feuerlöscher auf der Fahrbahn. A4 Richtung Dresden zwischen Gerstungen und Wommen, zwei Feuerlöscher auf der Fahrbahn. Die brauchen wir hoffentlich nicht, aber musikalisch brennt's gleich. Was lachst du das mehr?
1: Ich finde deine Überleitung klasse.
0: Naja, die 80er, Survivor, Burning Heart. Gleich hier bei Landeswelle Thüringen. Guten Morgen.
1: Guten Morgen.
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2: Kurz vor 8:30, Staus und Blitzer bei Landeswelle Thüringen immer zuerst. A4 Richtung Dresden zwischen Gerstungen und Wommen, hier zwei Feuerlöscher auf der Fahrbahn. Dann A4 Richtung Frankfurt zwischen Hermsdorf Ost und Hermsdorfer Kreuz, kaputtes Auto auf dem Standstreifen. A9 Richtung München zwischen Bad Lobenstein und Rudolfstein, Gegenstände auf der Fahrbahn im Baustellenbereich. Dann die A38 in Richtung Göttingen zwischen Halbert Heiligenstadt und Ahrenshausen, ein Fahrzeug mit Reifenpanne auf dem Standstreifen. A71 Richtung Sangerhausen zwischen Suhlzeller Mehlis und Oberhof, in der Abfahrt Oberhof ein kaputter LKW auf dem Verzögerungsstreifen. Und dann haben wir noch Blitzer, und zwar eine ganze Menge. B88 Rudolstadt, die Jenaische Straße beidseitig. Dann Erfurt, Hannoversche Straße, Höhe der Feuerwache stadtauswärts unter der Brücke. Keuler Richtung Leinefelde-Worbis. Dann zwischen Luisenthal und Ortruf, wo sie 70 fahren dürfen. Auf der Ortsdurchfahrt Possendorf beidseitig. Und Ortsdurchfahrt Trügleben in Richtung Gotha. Vielen Dank an Gerdi fürs Bescheid sagen. Und falls Sie auch was gesehen haben, immer her damit an die Landeswelle Verkehrsleitstelle per Anruf oder auch per WhatsApp. Nummer ist die 0800 4x4 110. Gute Fahrt Ihnen, wir haben es jetzt 8.30 Uhr.
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2: Und die wichtigsten Meldungen aus Thüringen gibt es jetzt von Lara Fitovic.
4: Guten Morgen. Zwei Rettungshubschrauber, mehrere Einsatzfahrzeuge und unzählige Kräfte von Polizei und Feuerwehr sind gestern im Kreis Schmalkalden-Meiningen ausgerückt. Grund dafür war ein schwerer Unfall. Eine 20-jährige Autofahrerin ist auf der Landstraße zwischen Kaltensundheim und Aschenhausen unterwegs gewesen. Mit dem Wagen ihre 25-jährige Beifahrerin und zwei Kleinkinder. In einer Kurve ist sie auf der Gegenspur dann mit einem LKW zusammengekracht. Die zwei Frauen und ihre beiden Kinder haben sich dabei so schwer verletzt, dass alle vier noch an der Unfallstelle gestorben sind. Um zu klären, wie es zu dem Unfall kommen konnte, war ein Gutachter im Einsatz. Ein Fall von mutmaßlicher Tierquälerei aus Pößneck sorgt gerade für viel Aufmerksamkeit im Internet und beschäftigt mittlerweile auch die Polizei. Laut den Beamten sollen eine 21-Jährige und ein 41-Jähriger im November letztes Jahr eine Hündin erst vergiftet und dann getötet haben. Bekannt geworden ist das Ganze durch ein Video eines Tierschützers, das gerade in den sozialen Medien kursiert. Seinen Angaben nach hat er darin Foto, Video und Chatmaterial aus dem Umfeld der Beschuldigten verarbeitet. Das Veterinäramt hat Anzeige erstattet, seitdem ermitteln auch Polizei und Staatsanwaltschaft. Gegen die beiden Beschuldigten wurde inzwischen ein Tierhaltungsverbot ausgesprochen. Allein gestern gingen deswegen beim Veterinäramt hunderte Anrufe und E-Mails ein. Und zum Sport, da ist bei Science City Jena jetzt der Trainerposten wieder frei. Übergangstrainer Mike Taylor und der Basketball-Bundesligist haben ihre Zusammenarbeit beendet. Aus familiären Gründen bleibt Taylor in den USA. Er hatte die Thüringer 5 Spieltage vor Saisonende über

0: übernommen und das Team noch zum Klassenerhalt geführt. Der Verein spricht aktuell schon mit möglichen neuen Kandidaten. Und jetzt geht's weiter zu den Meldungen aus Deutschland und der Welt.
1: Ich bin Dirk Justes. Schönen guten Morgen. Die EU verschärft ihre Migrationspolitik weiter. Das Parlament und die Mitgliedstaaten haben sich darauf geeinigt, Abschiebezentren in Drittstaaten einzurichten. Damit soll die Zahl der Rückführungen erhöht werden. Unter anderem Deutschland, Österreich und Dänemark hatten sich dafür eingesetzt. Der Migrationsforscher Raphael Bossong sagte bei NTV.
2: Insgesamt will man, glaube ich, mehr Steuerung innerhalb der EU, aber auch nach außen senden. Es ist schwieriger geworden, Asyl zu bekommen.
1: Menschenrechtsorganisationen warnen mit Blick auf die Abschiebezentren vor einer Kriminalisierung der Migration. Im Streit ums BAföG geht die SPD auf Konfrontationskurs mit Kanzler Merz. Der hatte gesagt, dass die Erhöhung unter Finanzierungsvorbehalt steht. Das stimmt so nicht. Die Finanzierung sei sicher, sagte SPD-Fraktionsvize Wiebke Ester. Experten von SPD und Union hätten sich schon darauf verständigt, dass es mehr BAföG geben soll. Dass das Kanzleramt diese Einigung jetzt in Frage stellt, sei unnötig und würde junge Menschen nur verunsichern, so Ester weiter.
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4: Das sieht erstmal gar nicht so schlecht aus. Die Sonne kriegen Sie immer mal wieder zu Gesicht. Es gibt noch ein paar lockere, harmlose Wolken. Richtung Nachmittag kann es passieren, dass Sie auch mal einen Schauer oder sogar ein Gewitter erwischt bei 22 bis 25 Grad. Und auch morgen zum Mittwoch kann es mal kurz nass werden. Aber auch die Sonne schafft es raus und das bei 23 Grad maximal.
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4: Lara Fiedewelk hat für Sie die Meldungen aus Thüringen im Blick.
5: Guten Morgen.
4: Svea Mausberger ist bei mir im Studio.
5: Genau, guten Morgen.
4: Ich bin Alex König und wenn Sie angekommen sind auf Arbeit und haben schon mal richtig durchgelüftet, Sie werden merken, ratzfatz ist es wieder stickig, gell?
5: Ja. Ist schön synchron. Ja, ich habe mittlerweile meine Jacke auch ausgezogen. Die hatte ich ja heute früh noch ein paar Stunden an. Und wir haben sogar Partnerlook. Guck mal.
6: Stimmt.
5: Beide braune T-Shirts.
6: Und braune Schuhe.
4: Und wir lüften gleich nochmal durch, damit es auch wieder richtig cool wird für die Köpfe. Das ist nämlich wichtig. Dazu coole Musik. Die 90er. Halleluja. Hier ist Dr. Alban. Sing Halleluja.

0: Sie starten in den Dienstag. 8.42 Uhr ist es und wir füllen mit Ihnen jetzt mal ein Formular aus. Es ist nur die Frage, in welcher Form wir das machen.
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0: Ja, beim Wortformular kommt gleich die rote Leuchte, gell? Behördengänge sind wahrscheinlich nicht die Lieblingsaufgaben von Ihnen, müssen aber sein. Ich persönlich bin auch großer Fan, selber zum Amt direkt zu gehen. Aber meistens können Sie zumindest online einen Termin buchen. Das mache ich auch immer so. Ich musste auch noch nie in Erfurt länger als 5 Minuten warten.
2: Ja, und auch Schleusingen zieht da ab heute nach. Da startet nämlich heute das neue digitale Einwohnermeldeamt. Wobei Sie mittlerweile ja auch so oder so schon ganz schön viel von zu Hause aus machen können, ne? Also ich zum Beispiel wollte mich letztes Jahr auch hier in Weimar komplett online ummelden. Das ging da leider noch nicht. Aber jetzt seit März geht das hier auch.
0: Wir wollen auch mal Ihre Erfahrung mit den Online-Möglichkeiten wissen. Und da hat uns Silvana geschrieben, Guten Morgen Landeswelle-Team. Sie ist kein Fan von dieser ganzen Digitalisierung. Nur Bandansagen und Warteschleifen, schreibt sie. Sie will einen direkten Ansprechpartner haben. Und ja, geht mir ja auch so.
2: Ja, die Ines ist da eher so wie ich. Die macht das nämlich super gerne online, hat auch gute Erfahrungen mitgemacht. Zum Beispiel in der Corona-Zeit hat sie nämlich ihr Gewerbe online an- und wieder abgemeldet. Ja, und das ging wirklich super.
0: Wie ist es denn bei Ihnen? Welche Erfahrungen haben Sie mit den Behördengängen im Internet gemacht? Oder machen Sie auch noch alles ganz analog und holen sich nur eine Wartenummer? 0800 4x4 110. Ich würde mich freuen, wenn wir uns dazu weiter austauschen. 0800 4x4 110. Unsere Landeswelle-Studio-Hotline. Sie haben gerade eben schon gemerkt, es gibt da gemischte Meinungen. Wir sind auf Ihre gespannt.

0: 8.47 Uhr. Ihnen einen guten Start in den Dienstag mit König und Crew hier bei Landeswelle Thüringen. Zu welcher Musikrichtung gehen Sie am liebsten mal eine Runde tanzen? Ich bei mir persönlich würde jetzt sagen Disco Fox. Svea, wie sieht es bei dir aus?
1: Ja, es ist sommerlich R&B oder auch so Pop in die Richtung. Das ist, denke ich, so meins.
0: Das ist eine gute Richtung, denn gleich gibt es so eine Runde Soul, R&B und Pop. Es ist quasi die Beyoncé der 80er, die Chaka Khan. Und es ist und bleibt ein Ohrwurm. Ain't nobody. Gleich hier bei Landeswelle Thüringen, 8.48 Uhr gleich.
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1: Auch auf Arbeit sind Sie im Dienstag angekommen. Es ist jetzt kurz vor neun. Schön, dass Sie bei uns sind. Staus und Blitzer bei Landeshöhe Thüringen immer zuerst. Ist ein bisschen entspannter geworden. Wir haben nur noch eine Meldung von der A4 Richtung Frankfurt zwischen Hermsdorf Ost und dem Hermsdorfer Kreuz. Kaputtes Fahrzeug auf dem Standstreifen und A71 in Richtung Sangerhausen. In der Abfahrt Oberhofen kaputter LKW auf dem Verzögerungsstreifen im Hochwaldtunnel. Die Blitzer in Erfurt, Hannoversche Straße, Höhe Feuerwache, stadtauswärts, unter der Brücke versteckt. Dann Keuler Richtung Leinefelde-Worbis. Zwischen Luisenthal und Ortruf, wo Sie 70 fahren dürfen. Dann auf der Ortsdurchfahrt Possendorf beidseitig. Und Ortsdurchfahrt Trügleben in Richtung Gotha. Und falls Ihnen unterwegs auch noch was aufgefallen ist, Staus oder Blitzer, dann warnen Sie alle anderen einfach vor und sagen Bescheid an der Landeswelle Verkehrsleitstelle 0800 4x4 110. Geht per Anruf oder auch per WhatsApp. Ihnen unterwegs eine gute Fahrt. Wir haben es jetzt 9 Uhr.
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3: Ich bin Dirk Justes. Schönen guten Morgen. Die EU hat sich auf nochmal härtere Abschieberegeln geeinigt. Parlament und Mitgliedstaaten einigten sich unter anderem auf die umstrittenen Abschiebezentren außerhalb der EU. Fabian Hoffmann mit den Einzelheiten.
4: Dahin sollen abgelehnte Asylbewerber gebracht werden, die nicht in ihre Herkunftsländer abgeschoben werden können. Zuletzt hatte Italien schon so ein Abschiebezentrum in Albanien eingerichtet. Bundesinnenminister Dobrindt will bis Ende des Jahres Vereinbarungen mit Drittstaaten schließen. Menschenrechtsorganisationen warnen da vor einer Kriminalisierung der Migration. Weitere Verschärfungen: Die Abschiebehaft wird verlängert und es gibt härtere Strafen für Menschen ohne Bleiberecht, die trotzdem in der EU bleiben.
3: Bundesarbeitsministerin Baas will auch Beamte in die Rentenkasse holen. Das sei ein langer Weg, aber erste Schritte können schon bei der aktuell geplanten Reform der Rentenversicherung gemacht werden, sagte sie der Rheinischen Post. Außerdem zeigt sich Baas offen für ein höheres Rentenalter nach 2031. In Deutschland sind immer mehr Menschen von Armut betroffen. Letztes Jahr war es jeder Sechste. Das sind insgesamt über 13 Millionen Menschen, zeigt der neue Bericht des Paritätischen Wohlfahrtsverbands. Besonders trifft es etwa Ältere und Alleinerziehende. Der US-Bundesstaat Florida verklagt OpenAI. Er wirft dem ChatGPT-Anbieter vor, minderjährige Nutzer zu gefährden. Der Generalstaatsanwalt kritisiert, dass es keine echte Altersverifizierung gibt und spricht von Suchtgefahr. Laut Klage hat das KI-Tool außerdem Ratschläge zur Planung von Suizid gegeben.
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1: Also Richtung Westthüringen, Werratal, auch im Unstrut-Hainich-Kreis, da haben wir noch ein paar dickere Wolken oder zumindest einen dickeren Wolkenschleier. Ansonsten kommt die Sonne heute immer mal wieder zu Ihnen raus. Richtung Nachmittag kann es passieren, dass auch mal einzelne Schauer oder sogar Gewitter runterkommen. Aber die Temperaturen, ne, kurze Hose, T-Shirt reicht aus, falls Sie das anziehen können. 22 bis 25 Grad schaffen wir. Und auch morgen kann es mal kurz nass werden. Aber auch die Sonne schafft es mal raus bei 23 Grad maximal.
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1: Wenn Sie für irgendwann demnächst mal ein verlängertes Wochenende planen, in welches Land würden Sie fahren?
5: Für mich wäre es Tschechien, also so ein verlängertes Wochenende in Prag. Kommst du von hier auch ganz schön gut hin, ne? Also, wäre schön.
1: Wirklich eine gute Idee. Ich würde Ihnen aber auch mal Belgien

0: Belgien ans Herz legen, kriege ich sofort wieder Bock auf diese ganzen Frittenbuden, die es da gibt. Also die Snacks, die sie auf die Hand kriegen, die sind legendär. Dazu tolle Städte wie Antwerpen oder Brügge. Also sieht richtig klasse aus.
1: Ich war noch nie da. Ich bin bis jetzt immer nur drüber geflogen oder durchgefahren.
0: Es wird Zeit. Ich finde, das wird völlig unterschätzt. Gerade Antwerpen hat irgendwie so ein bisschen auch für mich als Wahl-Erfurter so ein Erfurt-Feeling. Und einen Song werden sie im flämischen Teil von Belgien immer wieder hören. Egal, ob im Radio oder in so einer Frittenbude. Clouseau, die sind nämlich Legenden. Und damit meine ich nicht unseren Erfurter, sondern die belgische Band. Die hören sie dort überall auf Holländisch, aber mit einem Song sind die auch in Deutschland erfolgreich gewesen. Und den hören wir gleich im Original Der Herze und die englische Variante Close Encounters. Jetzt aber erstmal so eine Partynummer. Ich glaube, es wäre, da wird es da auch schön abgehen dazu. Wakefield.
1: Ja.
0: Saturday Night. Die 90er um 9 hier bei Landeswelle Thüringen. Ich bin Alex König.
1: Ich bin Svea Mausberger.
0: 3 Minuten nach 9 haben wir es jetzt. Guten Morgen.
1: Guten Morgen. Didi, na, na, na.

0: Das ist so eine Stimme, die würden Sie wahrscheinlich auch sofort aus Tausenden rauserkennen. Reibeisenstimme Bonnie Tyler. Holding out. Oh, holding? Heilig? Nee, holding out for a hero. So. Ihnen einen guten Start in den Dienstag mit König und Crew hier bei Landeswelle Thüringen. 9.18 Uhr, es ist 12 Minuten bis halb 10. Bei Journey ist es leichter, Don't Stop Believing zu sagen. Auch so eine 80er-Hymne, die hören wir gleich in voller Länge. An diesem 2. Juni und wie die Sterne für Sie stehen, das hören Sie jetzt.
1: 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Widder.
2: Sie müssen sich selbst ein bisschen zur Ruhe zwingen, wenn es um Sie herum heute hektisch wird. Auch Ihr Tag hat nur 24 Stunden.
1: Stier.
2: Sie neigen dazu, mit zweierlei Maß zu messen und eine Situation nicht ganz objektiv zu betrachten. Warten Sie noch mit einer Entscheidung.
1: Zwillinge.
2: Wenn Sie eine wichtige Sache noch heute erledigen müssen, wird Ihnen das dank Ihrer schnellen Auffassungsgabe gut gelingen.
1: Krebs.
2: Eine Angelegenheit, die Sie heute in Angriff nehmen wollen, verschiebt sich noch eine Weile. Haben Sie Geduld.
1: Löwe.
2: Im beruflichen Alltag läuft nicht alles ganz so reibungslos. Erfreulicher hingegen sieht's privat aus.
1: Jungfrau.
2: Sie befinden sich in ausgezeichneter Verfassung. Ein kleines Stimmungstief dürfte Ihnen heute kaum zu schaffen machen.
1: Waage.
2: Ihre Anpassungsfähigkeit wird Ihnen heute noch nützlich sein. Achten Sie darauf, dass man sie nicht als Schwäche auslegt.
1: Skorpion.
2: Es gibt unverhoffte Neuigkeiten. Mit ihnen können Sie weiter an Ihren Erfolgsplänen schmieden.
1: Schütze.
2: Sie befinden sich in einem kosmischen Hochdruckgebiet. Sie sind entscheidungsfreudig und neuen Ideen gegenüber aufgeschlossen.
1: Steinbock.
2: Lassen Sie sich nicht durch unerwartete Startschwierigkeiten aus dem Gleichgewicht bringen. Stehen Sie sich selbst ein bisschen kulanter gegenüber.
1: Wassermann.
2: Es geschehen sonderbare Dinge. Menschen, die Ihnen sonst verhalten gegenübertreten, zeigen sich heute deutlich offener.
1: Fische.
2: Es packt Sie die Reiselust. Warum auch länger warten? Die Pläne sind schon lange vorhanden.
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0: Wir haben es jetzt kurz vor 9:30. Staus und Blitzer bei Landeswelle Thüringen immer zuerst. A4 Richtung Frankfurt zwischen Hermsdorf Ost und dem Hermsdorfer Kreuz. Kaputtes Fahrzeug auf dem Standstreifen. Und A71 in Richtung Sangerhausen. In der Abfahrt Oberhof. Kaputter LKW auf dem Verzögerungsstreifen im Hochwaldtunnel. Ansonsten haben wir noch Blitzer. Und zwar auf der A9 Richtung München zwischen Bad Lobenstein und Rudolfstein. Dann B281 am Ortsergang Reichmannsdorf aus Richtung Saalfeld. Erfurt-Hannoversche Straße Höhe Feuerwache stadtauswärts unter der Brücke. Dann den Keuler, wenn Sie Richtung Leinefelde-Worbis fahren. Zwischen Luisenthal und Ortruf, wo 70 erlaubt sind. Dann Ortsdurchfahrt Possendorf beidseitig. In Sega Richtung Günserode und Ortsdurchfahrt Trügleben in Richtung Gotha. Ihnen unterwegs eine gute und vor allen Dingen unfallfreie Fahrt. Wir haben es jetzt 9.30 Uhr.
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2: Ich bin Dirk Justes. Schönen guten Morgen. Die EU hat sich auf nochmal härtere Abschieberegeln geeinigt. Parlament und Mitgliedstaaten einigten sich unter anderem auf die umstrittenen Abschiebezentren außerhalb der EU. Fabian Hoffmann mit den Einzelheiten.
3: Dahin sollen abgelehnte Asylbewerber gebracht werden, die nicht in ihre Herkunftsländer abgeschoben werden können. Zuletzt hatte Italien schon so ein Abschiebezentrum in Albanien eingerichtet. Bundesinnenminister Dobrindt will bis Ende des Jahres Vereinbarungen mit Drittstaaten schließen. Menschenrechtsorganisationen warnen da vor einer Kriminalisierung der Migration. Weitere Verschärfungen: Die Abschiebehaft wird verlängert und es gibt härtere Strafen für Menschen ohne Bleiberecht, die trotzdem in der EU bleiben.
2: Bundesarbeitsministerin Baas will auch Beamte in die Rentenkasse holen. Das sei ein langer Weg, aber erste Schritte können schon bei der aktuell geplanten Reform der Rentenversicherung gemacht werden, sagte sie der Rheinischen Post. Außerdem zeigt sich Baas offen für ein höheres Rentenalter nach 2031. In Deutschland sind immer mehr Menschen von Armut betroffen. Letztes Jahr war es jeder Sechste. Das sind insgesamt über 13 Millionen Menschen, zeigt der neue Bericht des Paritätischen Wohlfahrtsverbands. Besonders trifft es etwa Ältere und Alleinerziehende. Der US-Bundesstaat Florida verklagt OpenAI. Er wirft dem ChatGPT-Anbieter vor, minderjährige Nutzer zu gefährden. Der Generalstaatsanwalt kritisiert, dass es keine echte Altersverifizierung gibt und spricht von Suchtgefahr. Laut Klage hat das KI-Tool außerdem Ratschläge zur Planung von Suizid gegeben. Ob League of Legends oder Rocket League im wachsenden E-Sports-Bereich.

0: Ich wird das Zocken am PC oder auf der Konsole in organisierten Wettbewerben immer beliebter. Jetzt ist dazu auch eine eigene Untergesellschaft des Deutschen Olympischen Sportbundes an den Start gegangen. Sie soll zum Beispiel die E-Sports-Community mit Sportvereinen, Wirtschaft und Politik vernetzen. Leon Ries vom DUSB sagte uns.
1: Ich glaube auch, dass die ganze Entwicklung, die sehr viel auch im Moment noch in Asien oder auch in Saudi-Arabien stattfindet, stärker nach Europa kommen wird. Und ich glaube, wir sind alle gut beraten, wenn wir in dem Feld auch eine aktive Rolle einnehmen und das Feld gestalten. Wenn wir es nicht machen, machen es andere. Insofern wollen wir diese Rolle und diese Verantwortung dann auch übernehmen.
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3: Heute der wärmste Tag der Woche. Falls Sie bei den 22 bis 25 Grad auch so ein bisschen Urlaubsgefühle kriegen, dann kann ich Ihnen Grüße weiterleiten. Mein Nachbar Thorsten ist nämlich mit einem Wohnwagen nach Kroatien gefahren, hat mir gerade eben ein Foto geschickt, wie das Ding da in der Sonne steht. Es ist eine bodenlose Frechheit. Nee, es verdient. Ne? Also, falls Sie auch irgendwie frei haben oder sich demnächst auf den Urlaub freuen können, machen Sie was Schönes draus. Aber auch hier bei uns sieht es heute gar nicht so schlecht aus. Sonne und Wolken im Mix. Richtung Nachmittag kann es mal passieren, dass ein einzelner Schauer oder sogar ein Gewitter mit runterkommt. Und auch morgen, zum Mittwoch, kann es mal kurz nass werden. Aber auch die Sonne schafft es mal raus. Bei 23 Grad maximal.
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3: Wenn Sie sich mal draußen einen Film angucken wollen, dann wäre Autokino eine Idee. Aber das ist ein bisschen anfällig, wie Ihnen Lara erzählen kann, denn du hast das schon mal mitgemacht.
4: Ja, aber irgendwie hat mein Auto da nicht so richtig mitgemacht. Also nach einer gewissen Zeit ist es dann einfach ausgegangen und ich musste während des Films losrennen, mir so ein kleines Radio da holen und mir das dann ins Auto stellen.
3: Dass du was hören kannst, ne?
4: Genau.
3: Aber wir brauchen eigentlich gar kein Autokino.
4: Genau, es gibt nämlich andere schöne Orte, an denen man sich draußen mal einen Film angucken kann.
3: Und das ist für uns alle die perfekte Open-Air-Variante. Die Sommerkinos starten nämlich und Lara gibt Ihnen gleich ein paar Beispiele, wo die Kulisse besonders schön ist. Gegen 10 nach halb 10. Jetzt machen wir erstmal was für unser Geld. Die 80er, Donna Summer, she works hard for the money hier bei Landeswelle Thüringen. Ich bin Alex König, guten Morgen.

0: 9.41 Uhr am Dienstag, 11 Minuten nach halb 10. Guten Morgen.
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0: Ja, manche von Ihnen haben einen Fernseher im Garten oder sogar eine Leinwand mit Beamer. Ne, Sie Glücklichen. Aber wir können uns auch mal woanders auf einer Decke für einen schönen Blockbuster treffen. Hauptsache draußen. Denn Lara, die Sommerkinos starten wieder.
2: Ja, ob mitten im Park, in der Stadt oder sogar vor historischer Kulisse auf einer Burgruine. In vielen Orten werden Leinwände unter freiem Himmel aufgebaut. Zum Beispiel in Erfurt. Dort laufen schon am Donnerstag die ersten Open-Air-Kinofilme. Und zwar im Hirnziegenpark in der Nähe der Wilhelm-Busch-Grundschule. 16 Uhr geht's los mit Lilo und Stitch und für die Erwachsenen gibt's abends dann den Actionfilm Killers Bodyguard. Und am Freitag läuft dann sogar Dirty Dancing.
0: Guck an, kostet übrigens keinen Eintritt und Snacks und Getränke gibt's natürlich vor Ort. Aber Freiluftkino gibt's nicht nur in der Landeshauptstadt.
2: In Saalfeld können Sie sich ab Anfang Juli auch wieder kostenlos Liegestühle schnappen und im Schlosspark Filme schauen. Und auf der Mühlburg im Kreis Gotha können Sie sich dann zum Beispiel das Kanu des Manitou vor der malerischen Kulisse anschauen.
0: Deal. Thüringen wird zum Freiluftkino und Sie können mittendrin sein. Und falls der Film doch mal nicht so Ihr Ding sein sollte, haben wir wenigstens eine tolle Aussicht drumherum. Das ist unser Freistaat. Und das ist Landeswelle Thüringen. 9.42 Uhr. Guten Morgen.

0: Arbeitszimmer bei Ihnen. 9.49 Uhr, noch 11 Minuten bis 10. Es ist Dienstag. Sie hören König und Crew hier bei Landeswelle Thüringen. Ja, und da haben Sie plötzlich gleich mehr als 2 Wochen Urlaub von Ihren Nachbarn. Obwohl Sie vielleicht nur eine Woche weg waren. So ist es bei uns zu Hause, ist gerade Abklatsch. Eine Nachbarin kommt heute wieder. Dafür ist das Ehepaar von der Wohnung direkt neben ihr in die Sonne gefahren. Wünsche mal gute Erholung und wir halten hier alle die Stellung, oder?
1: Ja, auf jeden Fall.
0: No? Gleich ab 10 mit Christian Buri.
2: So sieht's aus. Der kennt seine Nachbarn gar nicht. Ich könnte euch überhaupt gar nicht sagen, ob die in Urlaub fahren oder nicht.
0: Obwohl, bei dir ist doch immer relativ ruhig direkt nebenan.
2: Also, ja, das stimmt. Es nie trotzdem, wissen. So ein Mehrfamilienhaus, dann sieht das immer so ein bisschen aus wie ein Hotel. Da sind so viele Menschen drin. Ich kann dir nicht sagen, ob die zu meinen Nachbarn
0: dann machen Sie einfach mal Bambule, auch auf Arbeit drehen Sie Landeswelle laut, damit die Nachbarn wissen, dass Sie noch da sind. Ja. Falco lassen wir gleich noch ran aus den 90ern. Out of the dark. Into the light. Ich bin Alex König.
1: Ich bin Sperma Mausberger.
0: Und gleich ab 10 wünschen wir Ihnen weiter viel Spaß mit Christian Buri hier bei Landeswelle Thüringen.
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0: Mit dem düsteren Falco aus den 90ern geht's weiter durch den Dienstag. Hier ist Landeswelle Thüringen. Staus und Blitzer bei uns immer zuerst mit einer Info von der A4 Richtung Frankfurt. Zwischen Hermsdorf Ost und dem Hermsdorfer Kreuz steht ein kaputtes Auto auf dem Standstreifen. Das war's aber schon. Blitzer kennen wir einige. A9 Richtung München zwischen Bad Lobenstein und Rudolfstein. Dann stehen sie auf der A71 Richtung Sangerhausen zwischen dem Dreieck Suhl und Suhlzeller Mehles. Kurz vorm Tunnelberg Bock. 80 sind hier erlaubt. Seger Richtung Günzerode in Blitzer. Genauso wie in der Ortsdurchfahrt Possendorf in beiden Richtungen und in der Ortsdurchfahrt Trügleben Richtung Gotha. Außerdem blitzt es in Erfurt auf der Hannoverschen Straße stadtauswärts an der Feuerwache direkt unter der Brücke. Wenn Sie ergänzen können und möchten, dann gerne kostenlos per Telefon oder WhatsApp bei uns. Nummer ist die 0800 4x4 110. Allen unterwegs eine gute und unfallfreie Fahrt. Um 10 haben wir's.
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2: Ich bin Dirk Justus. Schönen guten Tag. Die EU hat den Weg für Abschiebezentren in Drittstaaten freigemacht. Das EU-Parlament und die Mitgliedstaaten haben sich auf eine Verschärfung der Migrationspolitik geeinigt. Damit soll die Zahl der Abschiebungen aus den EU-Ländern deutlich erhöht werden. Unter anderem Deutschland, Österreich und Dänemark waren für die sogenannten Return-Hubs in Ländern wie Ruanda oder Usbekistan. Dort sollen abgelehnte Asylbewerber hin, die nicht in ihr Heimatland zurück können. Von Menschenrechtsorganisationen kommt Kritik. Bundesarbeitsministerin Baas will Beamte langfristig in die gesetzliche Rentenversicherung einbeziehen. Wenn alle einzahlen, müsse der Staat weniger zuschießen, sagte die SPD-Chefin der Rheinischen Post. Details von Fabian Hoffmann.
3: Baas räumt ein, es ist ein langer Weg, aber erste Schritte könnten schon bei der aktuell geplanten Rentenreform gemacht werden. Es gehe ihr nicht um Beamtenbashing, allerdings würden Pensionen bis zu 70% des Einkommens ausmachen, das sei bei der Rente nicht so. Außerdem zeigt sich die Ministerin offen für ein höheres Rentenalter nach 2031, aber nur, wenn es für die, die nicht so lange arbeiten können, Sonderlösungen gibt.
2: Ist an der nächsten Raststätte noch ein Stellplatz frei oder nicht? Diese Frage stellen sich viele Lkw-Fahrer, wenn sie über die Autobahn fahren. Heute hat Verkehrsminister Schnieder einen neuen Infodienst dafür gestartet. Gisa Weber berichtet.
4: Das digitale System liefert Echtzeitdaten zur Belegung von Lkw-Parkplätzen. Vor fast genau einem Jahr war bereits eine Pilotphase gestartet. Wenn Sie im Dienst sind, müssen Lkw-Fahrer darauf achten, dass Sie die vorgeschriebenen Ruhezeiten einhalten. Und ist kein Parkplatz frei, weichen Sie oftmals auf Flächen aus, auf denen Sie nicht parken dürfen. Um das zu verhindern, gibt es dann das neue System.
2: Mit einem großen Festakt in Berlin wird heute der 40. Geburtstag des Bundesumweltministeriums gefeiert. Viele Gäste aus Verbänden und Politik sind dabei, darunter auch Altkanzlerin Merkel. Sie wird eine Rede halten. Merkel stand in den 90ern selbst an der Spitze des Ministeriums. Fürs DFB-Team geht die heiße Phase der WM-Vorbereitung los. Heute geht der Flieger nach Chicago. Dort testet Deutschland am Samstag ein letztes Mal. Gegner ist Co-Gastgeber USA. Wenig später reist der DFB-Tross dann ins WM-Quartier. Nächste Woche Sonntag gibt's das erste Vorrundenspiel gegen Curaçao.
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0: Im Moment noch relativ aufgelockert, die Sonne schafft's mit raus. Richtung Feierabend sind Regenwolken möglich, auch kurze Gewitter dann nicht ausgeschlossen, 22 bis 25 Grad. Morgen erst zugezogen, später aufgelockert. Trotzdem kann's auch mal nass werden zwischendurch bei 23 Grad in der Spitze.

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1: Gerade eben in den Nachrichten gehört, die Fußball-WM für viele vermutlich nach Olympia das sportliche Highlight des Jahres. Alleine gucken oder zusammen mit anderen feiern, sich aufregen und alles kommentieren. In Erfurt spricht viel dafür, dass auch draußen was stattfindet.
2: Es wird in der Stadt sicherlich Public Viewing geben, aber die Stadt selbst veranstaltet kein eigenes.
1: Wieso wir trotzdem auf Public Viewing hoffen dürfen, obwohl die Stadt selber keins veranstaltet, hören Sie in einer knappen Viertelstunde hier bei mir. Bis dahin Songs, die ebenfalls einen Pokal verdient hätten, jede Menge 80er und 90er, nämlich Deep Blue Something mit Breakfast at Tiffany's zum Beispiel oder Rick Astley. Hier ist Never Gonna Give You Up bei Landeswelle Thüringen. Einen schönen Dienstagvormittag Ihnen. Grüße.

0: Tina Turner aus den 80ern mit The Best. Unsere Technik gibt gerade auch ihr Bestes. Bei uns im Funkhaus ist das WLAN nämlich abgerauscht. Deswegen jetzt ganz oldschool den Verkehrsservice, den ich mir fix noch ausgedruckt habe. Toll, mit Zettel und auf Schwarz-Weiß, so wie früher. Staus und Blitzer bei Landeswelle Thüringen immer zuerst mit nur einer Meldung. Die kommen von der A4 Richtung Frankfurt. Zwischen Hermsdorf Ost und dem Hermsdorfer Kreuz steht ein kaputtes Auto auf dem Standstreifen. Blitzer im Moment. A71 Richtung Sangerhausen zwischen dem Dreieck Suhl und Suhl-Zellameles, kurz vorm Tunnel Bergbock, da sind 80 erlaubt. Dann A71 Richtung Schweinfurt. Am Erfurter Kreuz blitzt es unter der Brücke, da wo sie 120 fahren dürfen. Auf der A9 stehen Richtung München zwischen Bad Lobenstein und Rudolfstein, dann in Seger Richtung Günzerode und in der Ortsdurchfahrt Trügleben Richtung Gotha. Haben Sie auch noch was für uns? Dann sagen Sie gern kostenlos per, ich würde jetzt mal sagen, Telefon im Moment Bescheid. Wenn Sie uns eine WhatsApp schicken, kommt die mit ein bisschen Verspätung an, weil wie gesagt unser WLAN gerade nicht mehr geht. 0800 4x4110 ist die Nummer. Schön, Technik 2026. Gute Fahrt Ihnen. 10:30 haben wir's.
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2: Ich bin Dirk Justus. Schönen guten Tag. Die EU hat den Weg für Abschiebezentren in Drittstaaten freigemacht. Das EU-Parlament und die Mitgliedstaaten haben sich auf eine Verschärfung der Migrationspolitik geeinigt. Damit soll die Zahl der Abschiebungen aus den EU-Ländern deutlich erhöht werden. Unter anderem Deutschland, Österreich und Dänemark waren für die sogenannten Return-Hubs in Ländern wie Ruanda oder Usbekistan. Dort sollen abgelehnte Asylbewerber hin, die nicht in ihr Heimatland zurück können. Von Menschenrechtsorganisationen kommt Kritik. Bundesarbeitsministerin Baas will Beamte langfristig in die gesetzliche Rentenversicherung einbeziehen. Wenn alle einzahlen, müsse der Staat weniger zuschießen, sagte die SPD-Chefin der Rheinischen Post. Details von Fabian Hoffmann.
3: Baas räumt ein, es ist ein langer Weg, aber erste Schritte könnten schon bei der aktuell geplanten Rentenreform gemacht werden. Es gehe ihr nicht um Beamtenbashing, allerdings würden Pensionen bis zu 70% des Einkommens ausmachen, das sei bei der Rente nicht so. Außerdem zeigt sich die Ministerin offen für ein höheres Rentenalter nach 2031, aber nur, wenn es für die, die nicht so lange arbeiten können, Sonderlösungen gibt.
2: Ist an der nächsten Raststätte noch ein Stellplatz frei oder nicht? Diese Frage stellen sich viele Lkw-Fahrer, wenn sie über die Autobahn fahren. Heute hat Verkehrsminister Schnieder einen neuen Infodienst dafür gestartet. Gisa Weber berichtet.
4: Das digitale System liefert Echtzeitdaten zur Belegung von Lkw-Parkplätzen. Vor fast genau einem Jahr war bereits eine Pilotphase gestartet. Wenn Sie im Dienst sind, müssen Lkw-Fahrer darauf achten, dass Sie die vorgeschriebenen Ruhezeiten einhalten. Und ist kein Parkplatz frei, weichen Sie oftmals auf Flächen aus, auf denen Sie nicht parken dürfen. Um das zu verhindern, gibt es dann das neue System.
2: Mit einem großen Festakt in Berlin wird heute der 40. Geburtstag des Bundesumweltministeriums gefeiert. Viele Gäste aus Verbänden und Politik sind dabei, darunter auch Altkanzlerin Merkel. Sie wird eine Rede halten. Merkel stand in den 90ern selbst an der Spitze des Ministeriums. Fürs DFB-Team geht die heiße Phase der WM-Vorbereitung los. Heute geht der Flieger nach Chicago. Dort testet Deutschland am Samstag ein letztes Mal. Gegner ist Co-Gastgeber USA. Wenig später reist der DFB-Tross dann ins WM-Quartier. Nächste Woche Sonntag gibt's das erste Vorrundenspiel gegen Curaçao.
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0: Im Moment noch ganz ordentlich, maximal so ein paar Schleierwolken, die unterwegs sind. Im Laufe des Nachmittags allerdings könnten die Wolken grauer werden, dann sind auch ein paar Regenschauer nicht ausgeschlossen. Kurze Gewitter ebenfalls möglich bei 22 bis 25 Grad. Der durchwachsene Dienstag mit Landeswelle Thüringen. Ich bin Christian Buri, wünsche Ihnen einen schönen Vormittag. Hallo.
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0: Dass die Feuerwehr im Einsatz ist oder Krankenwagen mit Blaulicht an uns vorbei brausen, haben wir sicherlich alle schon mal erlebt. Und damit alle Einsatzkräfte auf Unfallszenarien noch besser vorbereitet werden können, startet bei uns in Thüringen noch in diesem Jahr ein ganz besonderes Projekt. Einen schönen Dienstag mit Landeswelle und da sind wir heute in Krossen an der Elster im Saale-Holzland-Kreis. Dort soll nämlich Deutschlands erster Übungstunnel für Feuerwehren entstehen. Das Ganze ist genau genommen kein echter Tunnel, sondern ein Bauwerk, das die Eigenschaften davon hat. Es geht um eine Übungsanlage für Schienenfahrzeuge. Etwa 150 Meter lang, 12 Meter breit und 7 hoch. Aber warum braucht's das? Denn Tunnel gibt's allein entlang der A4 und A71 doch genug. Stefan Kühn, der Chef vom Planungsbüro HI Bauprojekt, erklärt's uns mal.
1: Die Besonderheit beim Eisenbahntunnel ist ja, dass die Rettungszugänge relativ weit auseinander sind. Und deswegen die Feuerwehrkameraden, die da zum Einsatz kommen, zunächst erstmal wahrscheinlich einen relativ langen Anlaufweg innerhalb des Tunnels, gegebenenfalls mit verrauchten Zuständen, zurücklegen müssen, um zum eigentlichen Rettungsort vorzudringen. Und deswegen bedarf es da praktisch eines langgestreckten Gebäudes, wo man das realistisch nachstellen kann, was im echten Tunnel einer wartet als Rettender.
0: Und genau dieses Gebäude soll auf einem Bestandsgelände der Deutschen Bahn in Krossen an der Elster entstehen. Bislang mussten Einsatzkräfte für so eine Tunnelübung immer bis in die Schweiz fahren.
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4: 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Schlecht für Allergiker. Die Gräserpollenkonzentration in der Luft ist heute am Limit. Outdoor-Aktivitäten sollten auf ein absolutes Minimum reduziert werden. 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

0: Frau, die eine Sonnenbrillensammlung XXL zu Hause hat. Anastasia mit Paid My Dues, Landeswelle Thüringen hier. Ihnen einen schönen Dienstag.
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1: Staus und Blitzer gibt's bei Landeswelle Thüringen immer zuerst. Eine Info von der A4 Richtung Frankfurt für Sie. Zwischen Hermsdorf Ost und dem Hermsdorfer Kreuz steht ein kaputtes Auto auf dem Standstreifen. Und dann ist die Stefanie noch am Telefon. Hallo.
2: Hallo Christian, hi. Du, ich habe eine Verkehrsnachricht. Auf der A38 kommen von der A7 Richtung Leipzig. Da hat's gekracht, da stehen zwei LKW auf dem Standstreifen und es liegen Fahrzeugteile auf der Fahrbahn.
1: Ist das dann sozusagen genau in der Überfahrt auf die A38?
2: Nee, das ist kurz vor der Ausfahrt Heilbad Heiligenstadt gewesen.
1: Super, Stefanie, dann danke fürs Aufpassen. Ihnen eine unfallfreie Weiterfahrt mit uns.
2: Super, bis dann, ciao, ciao.
1: Also nochmal zusammengefasst, die A38 Richtung Leipzig ist das, kurz vor der Abfahrt Heilbad Heiligenstadt. Behinderungen nach einem Unfall. Blitzer im Moment, A9 Richtung München zwischen Bad Lobenstein und Rudolfstein. Dann die A71 Richtung Sangerhausen zwischen dem Dreieck Suhl und Suhlzeller Mehles, kurz vorm Tunnel Bergbock, da wo sie 80 fahren dürfen. Und die A71 Richtung Schweinfurt am Erfurter Kreuz unter der Brücke, da sind 120 erlaubt. Außerdem Blitze sind Seger Richtung Günzerode und in der Ortsdurchfahrt Trügleben Richtung Gotha. Haben Sie auch was für uns? Dann machen Sie es gerne wie Stefanie, einfach kostenlos per Telefon oder WhatsApp Bescheid sagen. Nummer ist die 0800 4x4 110. Gute Fahrt Ihnen. Wir haben es um 11.
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4: Ich bin Dirk Justus. Schönen guten Tag. Der Countdown zur Fußball-WM läuft und so langsam wird es ernst für die deutsche Fußballnationalmannschaft. Das DFB-Team fliegt heute in die USA, Fabian Hoffmann.
5: Genauer gesagt nach Chicago. In der Metropole im Mittleren Westen findet zwar kein WM-Spiel statt, dort testet Deutschland aber am Samstag noch ein letztes Mal gegen Co-Gastgeber USA. Da gilt es, sich weiter einzuspielen und natürlich im besten Fall mit einem Sieg im Rücken Richtung Turnier zu gehen. Kommende Woche Montag reist der DFB-Tross dann zum WM-Quartier. Das ist im Bundesstaat North Carolina an der US-Ostküste. Am Sonntag nächste Woche gibt's dann das erste Vorrundenspiel gegen Curaçao.
4: Bundesarbeitsministerin Baas will auch Beamte in die Rentenkasse holen. Das sei ein langer Weg, aber erste Schritte können schon bei der aktuell geplanten Reform der Rentenversicherung gemacht werden, sagte sie der Rheinischen Post. Außerdem zeigt sich Baas offen für ein höheres Rentenalter nach 2031. Die Asylzahlen in Deutschland gehen weiter zurück. Laut Bild waren es im Mai rund 5.500 Anträge, 30% weniger als vor einem Jahr und der tiefste Mai-Stand seit 13 Jahren. Unterdessen verschärfen die EU-Länder weiter ihre Migrationspolitik, André Glatzel.
6: Ja, es dürfen jetzt auch umstrittene Asylzentren in Drittstaaten außerhalb der EU eingerichtet werden. Abgelehnte Asylbewerber sollen in andere Länder gebracht werden, wenn sie nicht zurück in ihre Heimat abgeschoben werden können. Innenminister Dobrindt will dafür bis Ende des Jahres Deals mit Drittstaaten abschließen. Menschenrechtsorganisationen warnen, so werde Migration schnell kriminalisiert.
4: Der Paritätische Wohlfahrtsverband warnt die Bundesregierung vor weiteren Sozialkürzungen. Demnach verschärft sich die soziale Spaltung in Deutschland. Denn immer mehr Menschen sind von Armut betroffen. Aktuell ist es jeder Sechste. Das sind insgesamt über 13 Millionen Menschen. Der US-Bundesstaat Florida verklagt OpenAI. Er wirft dem ChatGPT-Anbieter vor, minderjährige Nutzer zu gefährden. Der Generalstaatsanwalt kritisiert, dass es keine echte Altersverifizierung gibt und spricht von Suchtgefahr. Laut Klage hat das KI-Tool außerdem Ratschläge zur Planung von Suizid gegeben.
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1: Im Moment noch ganz ordentlich. Hier und da werden die Wolken langsam aber sicher größer. Richtung Feierabend könnten daraus auch Regenwolken werden. Kurze Gewitter dann nicht ausgeschlossen. Bis dahin lunzt aber auch immer mal die Sonne vorbei. 22 bis 25 Grad.
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1: Es gibt Dinge, für die werden wir nie zu alt. Eine Arschbombe vom Dreier zum Beispiel. Oder allgemeinen Besuch im Schwimmbad. Macht immer Spaß und soll in Jena noch besser werden. Fast 25 Millionen Euro werden ins Galaxy gepumpt. Wie die eingesetzt werden, gucken wir uns in gut 10 Minuten ein bisschen genauer an. Davor setzen wir auf die nächsten 80er und 90er. Belinda Carlisle gleich mit Heaven is a Place on Earth. Und das hier sind die Backstreet Boys mit Quit Playing Games bei Landeswelle Thüringen.

0: Laid Back mit Sunshine Reggae aus den 80ern. Der Song passt zum kommenden Thema. Eine Abrissparty in der Schwimmhalle haben sie sicherlich noch nicht so oft gefeiert. In Jena allerdings hatten sie gestern die Möglichkeit dazu. Bis 22 Uhr wurde der vorerst letzte Öffnungstag vom Galaxy Hallenbad zelebriert. Einen schönen Dienstag mit Landeswelle Thüringen. Jetzt bleiben die Türen für voraussichtlich 1,5 Jahre zu. Grund dafür ist eine Generalsanierung, Jasmin Kleinichen aus der Newsredaktion.
1: Die kostet fast 25 Millionen Euro und wird Stand jetzt bis Ende 2027 andauern. Betrieben wird das Bad ja von den Stadtwerken Jena und die haben kürzlich auch nochmal zusammengefasst, was alles gemacht werden soll. Energie- und Gebäudetechnik sowie Lüftungs- und Wasseranlagen sollen ein Update kriegen. Denn weniger Energieverbrauch sorgt für langfristig stabile Betriebskosten. Außerdem sind ein Wasserspielplatz, eine Indoor-Erlebniswelt für Kinder und ein Sprungcenter geplant.
0: Während der Bauarbeiten bleibt das Galaxy in Jena zu, voraussichtlich bis Ende des kommenden Jahres. Eine Grundsanierung steht hier auf dem Plan. Und ob auch bei Ihnen in der Region größere Bauprojekte in den Startlöchern stehen, hören Sie dann heute Abend wieder ab 18 Uhr.

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3: Staus und Blitzer gibt's bei Landeswelle Thüringen immer zuerst mit einer Info von der A4 Richtung Frankfurt zwischen dem Hermsdorfer Kreuz und Hermsdorf Osten. Kaputtes Auto auf dem Standstreifen. Und die A38 noch Richtung Leipzig. Da stehen zwei kaputte LKW auf dem Standstreifen. Die hat einen Unfall gegeben. Die Bergungsarbeiten laufen. Blitzer kennen wir im Moment zwei mobile von ihnen durchgegeben. A71 Richtung Sangerhausen zwischen dem Dreieck Suhl und Suhl-Zellamelis. Da stehen sie kurz vorm Tunnel Bergbock. 80 sind hier erlaubt. Und Blitzer auf der A71 Richtung Schweinfurt am Erfurter Kreuz unter der Brücke, da wo Sie 120 fahren dürfen. Haben Sie mehr für uns? Dann gerne kostenlos per Telefon oder WhatsApp Bescheid sagen. Nummer ist die 0800 4x4 110. Ihnen eine gute Fahrt. Wir haben es jetzt 11:30.
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5: Ich bin Dirk Justus. Schönen guten Tag. Der Countdown zur Fußball-WM läuft und so langsam wird es ernst für die deutsche Fußballnationalmannschaft. Das DFB-Team fliegt heute in die USA, Fabian Hoffmann.
6: Genauer gesagt nach Chicago. In der Metropole im Mittleren Westen findet zwar kein WM-Spiel statt, dort testet Deutschland aber am Samstag noch ein letztes Mal gegen Co-Gastgeber USA. Da gilt es, sich weiter einzuspielen und natürlich im besten Fall mit einem Sieg im Rücken Richtung Turnier zu gehen. Kommende Woche Montag reist der DFB-Tross dann zum WM-Quartier. Das ist im Bundesstaat North Carolina an der US-Ostküste. Am Sonntag nächste Woche gibt's dann das erste Vorrundenspiel gegen Curaçao.
5: Bundesarbeitsministerin Baas will auch Beamte in die Rentenkasse holen. Das sei ein langer Weg, aber erste Schritte können schon bei der aktuell geplanten Reform der Rentenversicherung gemacht werden, sagte sie der Rheinischen Post. Außerdem zeigt sich Baas offen für ein höheres Rentenalter nach 2031. Die Asylzahlen in Deutschland gehen weiter zurück. Laut Bild waren es im Mai rund 5.500 Anträge, 30% weniger als vor einem Jahr und der tiefste Mai-Stand seit 13 Jahren. Unterdessen verschärfen die EU-Länder weiter ihre Migrationspolitik, André Glatzel.
7: Ja, es dürfen jetzt auch umstrittene Asylzentren in Drittstaaten außerhalb der EU eingerichtet werden. Abgelehnte Asylbewerber sollen in andere Länder gebracht werden, wenn sie nicht zurück in ihre Heimat abgeschoben werden können. Innenminister Dobrindt will dafür bis Ende des Jahres Deals mit Drittstaaten abschließen. Menschenrechtsorganisationen warnen, so werde Migration schnell kriminalisiert.
5: Der Paritätische Wohlfahrtsverband warnt die Bundesregierung vor weiteren Sozialkürzungen. Demnach verschärft sich die soziale Spaltung in Deutschland. Denn immer mehr Menschen sind von Armut betroffen. Aktuell ist es jeder Sechste. Das sind insgesamt über 13 Millionen Menschen. Der US-Bundesstaat Florida verklagt OpenAI. Er wirft dem ChatGPT-Anbieter vor, minderjährige Nutzer zu gefährden. Der Generalstaatsanwalt kritisiert, dass es keine echte Altersverifizierung gibt und spricht von Suchtgefahr. Laut Klage hat das KI-Tool außerdem Ratschläge zur Planung von Suizid gegeben.
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3: Im Moment noch ganz ordentlich. Richtung Feierabend können die Wolken, die derzeit unterwegs sind, noch größer werden. Dann ist vielleicht auch mal ein kurzer Regenschauer möglich mit einem knackigen Gewitter. 22 bis 25 Grad heute.
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3: Es gibt Abende, da wird auf einer Autobahn hier bei uns ein Tunnel gesperrt, um dort den Notfall zu proben. Das könnte bald ein Ende haben, denn in Crossen an der Elster soll ein spezielles Übungsgebäude entstehen, das Eigenschaften eines Tunnels hat. Was da genau dann alles gemacht werden kann, gucken wir uns in gut 10 Minuten an. Bis dahin ist Texte üben angesagt. Mal hören, wie viel Sie von den nächsten 80ern und 90ern drauf haben. Tearing Up My Heart von NSYNC gleich und das hier sind Softcell mit Tainted Love bei Landeswelle Thüringen. Kommen Sie gut durch den Dienstagvormittag.

0: Version dieses Barry Manilow-Klassikers Mandy von Westlife. Hier ist Landeswelle Thüringen und da würde ich behaupten, dass jeder von uns schon mal durch einen Tunnel gefahren ist. Sei es nun der Rennsteigtunnel auf der A71 oder der Lubdeburg-Tunnel auf der A4 in Thüringen, soll jetzt ein Tunnel entstehen, der ausschließlich für Übungszwecke genutzt werden soll. Einen schönen Dienstag Ihnen und da wird ein Bestandsgelände der Deutschen Bahn in Crossen an der Elster zu einem Übungsplatz für Feuerwehren. Geplant ist ein Bauwerk mit Eigenschaften eines Eisenbahntunnels, um verschiedene Unfallszenarien proben zu können. Wieso aber einen neuen bauen, wenn wir doch genug Tunnel haben? Das liegt am Eisenbahntunnel. Der unterscheidet sich vom normalen Röhren insofern, dass allein die Rettungszugänge weiter auseinander liegen und das Hinkommen zum Unfallort einfach schwieriger wird. Was genau in diesem Tunnel dann geübt werden soll, hat uns der Chef vom Planungsbüro HI Bauprojekt Stefan Kühn erklärt.
1: Es soll also nachgestellt werden, wie ein Unglücksszenario sich darstellt und wie man dann die Rettung organisiert und auch die Besonderheiten da erlernt. Und die Landesfeuerwehrschule wird dort

0: für die einzelnen Szenarien, die es da gibt, einzelne Schulungsschwerpunkte ausarbeiten. Und es wird auch ergänzt durch ein Außengelände, wo ähnliche Unfallszenarien im Zusammenhang mit Gleisanlage nachgestellt werden können.
1: Spatenstich für dieses Übungsgebäude mit Tunneleigenschaften im Saale-Holzland-Kreis ist im Dezember, sagen die Verantwortlichen. Fertig sein soll das Ganze dann in 3 Jahren.
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0: Bei den Prinzen hieß es der Mann im Mond und bei R.E.M. war es der Man on the Moon. 1992 ein Riesenhit, hier bei Landeswelle Thüringen gehört. Einen schönen Dienstag. Staus und Blitzer immer zuerst mit einer Info von der A4 Richtung Frankfurt. Zwischen Hermsdorf Ost und dem Hermsdorfer Kreuz steht ein kaputtes Auto auf dem Standstreifen. Und die A9 Richtung München noch zwischen Weißenfels und Naumburg. Achtung, hier Reifenteile auf der Straße und nebendran ebenfalls ein kaputtes Fahrzeug auf dem Standstreifen. Mobile Blitzer kennen wir im Moment nur noch einen. Der steht auf der A71 Richtung Schweinfurt am Erfurter Kreuz unter der Brücke, da wo sie 120 fahren dürfen. Wir nehmen aber gerne Ergänzungen kostenlos per Telefon oder WhatsApp entgegen, wenn Sie was gesehen haben, einfach Bescheid sagen. 0800 4x4 110 ist die Nummer. Gute Fahrt Ihnen. Um 12 haben wir es jetzt.
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2: Ich bin Dirk Justus. Schönen guten Tag. Deutschland beginnt heute seine WM-Reise. Die Fußballnationalmannschaft fliegt am frühen Nachmittag in die USA. In Chicago gibt's zwar kein WM-Spiel, dort testet das DFB-Team aber Ende der Woche ein letztes Mal. Gegner ist Co-Gastgeber USA. Kommende Woche Montag reist der DFB-Tross dann zum WM-Quartier. Das ist im Bundesstaat North Carolina an der US-Ostküste. Und nächste Woche Sonntag steigt Deutschland gegen Curaçao ins Turnier ein. Bundesarbeitsministerin Baas will Beamte langfristig in die gesetzliche Rentenversicherung einbeziehen. Wenn alle einzahlen, müsse der Staat weniger zuschießen, sagte die SPD-Chefin der Rheinischen Post. Details von Fabian Hoffmann.
3: Baas räumt ein, es ist ein langer Weg, aber erste Schritte könnten schon bei der aktuell geplanten Rentenreform gemacht werden. Es gehe ihr nicht um Beamtenbashing, allerdings würden Pensionen bis zu 70% des Einkommens ausmachen, das sei bei der Rente nicht so. Außerdem zeigt sich die Ministerin offen für ein höheres Rentenalter nach 2031, aber nur, wenn es für die, die nicht so lange arbeiten können, Sonderlösungen gibt.
2: Die Asylzahlen in Deutschland gehen weiter zurück. Laut Bundesinnenministerium waren es im Mai rund 5.500 Anträge, 30% weniger als vor einem Jahr und der tiefste Mai-Stand seit 14 Jahren. Unterdessen verschärfen die EU-Länder weiter ihre Migrationspolitik, André Glatzel.
4: Ja, es dürfen jetzt auch umstrittene Asylzentren in Drittstaaten außerhalb der EU eingerichtet werden. Abgelehnte Asylbewerber sollen in andere Länder gebracht werden, wenn sie nicht zurück in ihre Heimat abgeschoben werden können. Innenminister Dobrindt will dafür bis Ende des Jahres Deals mit Drittstaaten abschließen. Menschenrechtsorganisationen warnen, so werde Migration schnell kriminalisiert.
2: In ihren Ruhezeiten parken Lkw-Fahrer immer wieder an Stellen, an denen das nicht erlaubt ist. Heute ist ein neuer Informationsdienst an den Start gegangen, mit dem die Fahrer besser einen Parkplatz finden sollen. Das System liefert Echtzeitdaten zur Belegung der Lkw-Parkplätze auf den Autobahnraststätten. Die Fernzüge der Deutschen Bahn kommen weiter oft zu spät. Nur gut 61% von ihnen waren im vergangenen Monat pünktlich. Das zeigt eine Bilanz der Deutschen Bahn, die der Süddeutschen Zeitung vorliegt. Eine kleine Verbesserung ist das trotzdem. Im vergangenen Jahr lag die Pünktlichkeit oft bei unter 60%.
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5: Bus- und Bahnfahren wird in großen Teilen des Freistaats bald teurer, denn der Verkehrsverbund Mittelthüringen erhöht zum August die Ticketpreise. Nach Angaben des Verbands kostet eine Einzelfahrt in Städten wie Erfurt, Weimar, Jena und Gera dann künftig 3 Euro, 10 Cent mehr als bisher. Auch für Kinder gilt dieser Aufschlag. Ein Tagesticket in der Cityzone kostet den Angaben nach künftig 7,60 Euro statt bisher 7,40 Euro. Als Gründe für die Preiserhöhungen nennt der VMT höhere Kosten für Energie, Personal und Infrastruktur. Und weitere Wirtschaftsnachrichten gibt's auf landeswelle.de.
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0: Ja, die Schleierwolken werden immer dicker. Es wird schon relativ schwierig für die Sonne da noch durchzukommen. Daran ändert sich auch erstmal nichts. Richtung Feierabend sind dann Regenschauer möglich. Auch kurze Gewitter nicht ausgeschlossen. 22 bis 25 Grad heute. Morgen erst zugezogen, später aufgelockert. Bei

0: 23 Grad in der Spitze, trotzdem kann es zwischendurch auch mal kurz nass werden.
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0: Das heißt bei uns, 4 Songs aus diesem Jahrzehnt am Stück machen wir immer ab 12 so, mal mit den 90ern oder eben wie heute mit den 80ern. Da hören Sie gleich die von mir liebevoll benannten Spice Girls der 80er, Bananarama nämlich. Bei denen kam der Durchbruch nicht gleich zum Start der Karriere, sondern erst mit dem zweiten Album. Die erste Single daraus wurde vor allem durch den Film Karate Kid berühmt. Im Streifen durfte er laufen. Auf dem Soundtrack erhalten war er aber nicht. Das wollten die Mädels nicht und das macht natürlich Sinn, dann hätte ja keiner deren eigenes Album gekauft. Es geht um Cruel Summer. Hören Sie gleich nach Tears for Fears. Eine schöne Mittagspause am Dienstag wünscht Christian Buri jetzt mit Sowing the Seeds of Love bei Landeswelle Thüringen.

der Song, der laut Band auf die dunkle Seite des Sommers anspielen soll. Bananarama mit Cruel Summer in der langen 80er Mittagspause. Ein Jahrzehnt, vier Songs am Stück. Dieses kleine Special holen Sie sich jeden Tag ab 12 hier bei uns, jetzt mit Hubert K. Das ist der Song, in dem es um eine eher düstere Begegnung mit einem offensichtlich weiblichen Wesen geht. Engel 07 jetzt bei Landeswelle.

Ein Kumpel von mir war gestern erst bei einem zum Routinecheck. Dr. Dr., die Thompson Twins hier bei Landeswelle Thüringen in der langen 80er Mittagspause. Eben gehört 4 Songs am Stück aus diesem Jahrzehnt. Morgen sind wir ab um 12 dann wieder in den 90ern. Jetzt allerdings sind wir erstmal

0: kurz in Frankfurt. Einen schönen Dienstag Ihnen und vielleicht fragen Sie sich, wieso gerade Frankfurt? Weil da ging 1:30, also in etwas mehr als einer Stunde, der Flieger der deutschen Fußballnationalmannschaft Richtung Amerika abhebt. Erster Zwischenstopp vor der Weltmeisterschaft ist Chicago. Da wird es einen letzten Test gegen die USA geben, bevor dann das Turnier anfängt. Die Gruppenspiele werden zum Teil erst 22 Uhr deutscher Zeit angepfiffen und da gibt's Menschen, die wollen das trotzdem zusammen auf großer Bühne gucken. Zumindest in Erfurt hat uns Wenke Erd von der Stadt gesagt.
1: Bislang liegen 2 Anträge und eine Anfrage dafür im Umweltamt vor. Sobald das alles geprüft ist, wird darüber sicherlich informiert.
0: Die Stadt selbst veranstaltet kein Public Viewing, aber über die eben angesprochenen Anträge können Privatleute das dann machen. Erster Termin wäre der 14. Juni. Da steigt Deutschland ins WM-Turnier ein. Erster Gegner ist Neuling Curaçao und die Anstoßzeit ist human, auch für alle Frühschichtler am Tag danach. Es geht nämlich schon 19 Uhr los.
2: 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Schlecht für Allergiker. Die Gräserpollenkonzentration in der Luft ist heute am Limit. Outdoor-Aktivitäten sollten auf ein absolutes Minimum reduziert werden. 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

0: Wir wünschen Ihnen einen guten Hunger mit Landeswelle Thüringen.
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1: Mit Michael Schemert. Ein Triple, das kein Fußballfan und auch kein Verein gebrauchen kann. Lok Leipzig hatte nach 2020 und der vergangenen Saison zum dritten Mal die Chance, in die dritte Liga aufzusteigen. Wieder heißt die Entscheidung.

0: Station Relegation. Nach der knappen 0:1 Heimniederlage verloren die Leipziger auch das Rückspiel. Bei den Würzburger Kickers stand es am Abend 1:2. Das Scheitern, das hat auch Auswirkungen auf den ZFC Meusewitz. Die Thüringer, die steigen damit nach 17 Jahren Regionalliga Nordost in die Oberliga ab. Der ZFC saß als 16. der Saison auf dem oft zitierten heißen Stuhl und hätte sich nur noch gerettet, wenn Lok Leipzig aufgestiegen wäre. Wie weit geht's für Alexander Zverev bei den French Open in Paris? Unsere deutsche Tennis-Nummer 1 bei den Männern will gleich ins Halbfinale. In einer guten halben Stunde trifft der Hamburger im Viertelfinale auf den Spanier Jota. Und was abseits des Sports sonst noch wichtig ist, das hören Sie auch gleich wieder in den Landeswelle-Nachrichten um 1.
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Deutschland, Amy MacDonald, Mr. Rock'n'Roll. Sie hören Landeswelle Thüringen, schönen Dienstag Ihnen. Staus und Blitzer gibt es bei uns immer zuerst mit einer Info von der A4 Richtung Frankfurt. Zwischen Hermsdorf Ost und dem Hermsdorfer Kreuz steht ein kaputtes Auto auf dem Standstreifen. Dann die A9 Richtung München zwischen Weißenfels und Naumburg, kaputtes Fahrzeug auf dem Standstreifen. Rüber auf die A38 Richtung Leipzig zwischen Ahrenshausen und Halbert-Heiligenstadt ist die rechte Spur nach dem Unfall gesperrt. Dann ein Problem auf der Erfurter Ostumfahrung, das ist die B7 zwischen den Abfahrten.

Roterberg und Ringelberg kommt es nach einem Unfall zu Behinderungen. Da werden sie an der Unfallstelle vorbeigeleitet. Und auf der B281 ist der Abschnitt zwischen Saargrund und Schirnroth halbseitig gesperrt, weil hier ein kaputter LKW abgeschleppt werden muss, der zwischen zwei Kurven ungünstig steht. Blitzer können wir nur noch einen mobilen. Der steht in Meiningen auf der Berliner Straße am Friedhof. Haben Sie Ergänzungen für uns? Dann gerne kostenlos per Telefon oder WhatsApp durchgeben. 0800 4x4 110 ist die Nummer. Gute Fahrt Ihnen. Wir haben es 13 Uhr.

0: Jetzt Blitzer können wir nur noch einen mobilen. Der steht in Meiningen auf der Berliner Straße am Friedhof. Haben Sie Ergänzungen für uns? Dann gerne kostenlos per Telefon oder WhatsApp durchgeben. 0800 4x4 110 ist die Nummer. Gute Fahrt Ihnen. Wir haben es 13 Uhr.
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2: Ich bin Dirk Justus. Schönen guten Tag. Der Countdown zur Fußball-WM läuft und so langsam wird es ernst für die deutsche Fußballnationalmannschaft. Das DFB-Team fliegt heute in die USA, Fabian Hoffmann.
3: Genauer gesagt nach Chicago. In der Metropole im Mittleren Westen findet zwar kein WM-Spiel statt, dort testet Deutschland aber am Samstag noch ein letztes Mal gegen Co-Gastgeber USA. Da gilt es, sich weiter einzuspielen und natürlich im besten Fall mit einem Sieg im Rücken Richtung Turnier zu gehen. Kommende Woche Montag reist der DFB-Tross dann zum WM-Quartier. Das ist im Bundesstaat North Carolina an der US-Ostküste. Am Sonntag nächste Woche gibt's dann das erste Vorrundenspiel gegen Curaçao.
2: Bundesarbeitsministerin Baas will auch Beamte in die Rentenkasse holen. Das sei ein langer Weg, aber erste Schritte können schon bei der aktuell geplanten Reform der Rentenversicherung gemacht werden, sagte sie der Rheinischen Post. Außerdem zeigt sich Baas offen für ein höheres Rentenalter nach 2031. Die Asylzahlen in Deutschland gehen weiter zurück. Laut Bundesinnenministerium waren es im Mai rund 5.500 Anträge, der tiefste Maistand seit 14 Jahren. Unterdessen werden die EU-Asylregeln weiter verschärft. Es dürfen Abschiebezentren in Drittstaaten außerhalb der EU eingerichtet werden. Ab nächstem Monat kostet ein Besuch im Kölner Dom 12 Euro. Das Domkapitel begründet das mit den gestiegenen Kosten. Gottesdienste bleiben kostenlos. Der Kölner Dom ist eines der wichtigsten Wahrzeichen Deutschlands. Jedes Jahr besuchen ihn 6 Millionen Menschen. Olympische E-Sports-Spiele, also Medaillenjagd an Konsole oder PC, das soll schon bald Realität werden. Auch deshalb stellt sich der Deutsche Olympische Sportbund in dem Bereich jetzt besser auf. Es ist eine neue Untereinheit an den Start gegangen, die sich etwa um E-Sports-Nationalmannschaften kümmern soll. Sie soll aber auch Vereine mit E-Sports-Sparte beraten, sagte uns Leon Ries vom DOSB, zum Beispiel zum Thema Gesundheit.
4: Bei der ganzen Thematik der hohen Bildschirmzeiten von Jugendlichen heutzutage zu sagen, hey, natürlich gehört das Spielen an der Konsole zu unserem Alltag, aber in welchem Maß und wie kann ich denn komplementär dazu Bewegung anbieten? Das ist letzten Endes ja auch unser Kerngeschäft als Sportverband und genau diese Brücke wollen wir an der Stelle bauen.
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0: Im Moment noch überall soweit trocken. Das kann sich aber im Tagesverlauf noch ändern. Zum Feierabend haben sich kurze Regenschauer angekündigt. Liegt einfach daran, dass es jetzt kaum noch auflockert. 22 bis 25 Grad. Morgen erst zugezogen, dann aufgelockert. Trotzdem kann es auch da zwischendurch kurz nass werden. 23 Grad in der Spitze.
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0: Wenn es in einem Tunnel zu einem Unfall kommt, ist das für Rettungskräfte oft ein schwieriger Einsatz, weil die Gegebenheiten vor Ort relativ unübersichtlich sein können. Kein direkter Zugang, Rauch, der die Sicht versperrt und so weiter und so fort. Um sich darauf vorbereiten zu können, fahren Verantwortliche aus Thüringen zum Teil sogar in die Schweiz, weil es da ein besonderes Übungsgelände gibt. Das soll sich ändern. Eine Art Kopie wird nämlich auch in Crossen an der Elster geplant. Deutschlandweit einmalig. Wir gucken uns das Ganze in einer Viertelstunde mal an.

0: für eine spezielle Feuerwehrübung bis in die Schweiz fahren? Bislang war das normal, aber das soll sich bald ändern, denn hier bei uns in Thüringen soll Deutschlands erste Tunnelübungsanlage für Schienenfahrzeuge entstehen. Einen schönen Dienstag mit Landeswelle, und gebaut werden soll diese Anlage in Crossen an der Elster im Saale-Holzland-Kreis. Anders als bei den eher gewöhnlichen Röhren auf der Autobahn hat so ein Eisenbahntunnel ein paar Tücken. Das ist auch der Grund, warum dieses Projekt so wichtig ist, hat uns Stefan Kühn, der Chef vom Planungsbüro HI Bauprojekt, gesagt.
1: Die Besonderheit beim Eisenbahntunnel ist ja, dass die Rettungszugänge relativ weit auseinander sind und deswegen die Feuerwehrkameraden, die da zum Einsatz kommen, zunächst erstmal wahrscheinlich einen relativ langen Anlaufweg innerhalb des Tunnels, gegebenenfalls mit verrauchten Zuständen, zurücklegen müssen, um zum eigentlichen Rettungsort vorzudringen. Und deswegen bedarf es da praktisch eines langgestreckten Gebäudes, wo man das realistisch nachstellen kann, was im echten Tunnel einer wartet als Rettender.
0: Spatenstich soll noch in diesem Jahr sein, und eröffnet werden soll der Übungstunnel dann 2029. 150 Meter lang, 7 hoch und 12 Meter breit wird das Konstrukt werden. Es entsteht auf einem Bestandsgelände der Deutschen Bahn in Crossen an der Elster. Vorwiegend werden dort Einsatzkräfte der Feuerwehr auf verschiedene Rettungsszenarien vorbereitet. Geübt werden soll aber nicht nur in der Röhre, sondern auch auf dem Gelände drumherum.
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Mit ATC geht's durch den Dienstag. Hier ist Landeswelle Thüringen. Staus und Blitzer bei uns immer zuerst. Da ist jetzt einiges los. A4 Richtung Frankfurt zwischen Hermsdorf-Ost und dem Hermsdorfer Kreuz. Kaputtes Auto auf dem Standstreifen. Dann die A9 Richtung München zwischen Weißenfels und Naumburg. Hier ein kaputtes Fahrzeug auf dem Standstreifen. Weiter die 9 Richtung München zwischen Dittersdorf und Schleiz. Vorsicht, da liegen Gegenstände auf der rechten Spur. Dann haben wir die A38 Richtung Leipzig zwischen Deiderode und Friedland. Achtung, hier Reifenteile auf der Straße und nebendran der kaputte LKW auf dem Standstreifen. Die Ostumfahrung in Erfurt mit einer Meldung. Das ist die B7 zwischen den Abfahrten Roter Berg.

0: und Ringelberg Behinderung nach einem Unfall. Der Verkehr wird an der Unfallstelle vorbeigeleitet. Dann die B84 Richtung Sondershausen zwischen dem Abzweig nach Merxleben und Kirchheiligen. Achtung, hier steht ein kaputter LKW auf der Straße, der relativ spät zu sehen ist. Und die B281 ist zwischen Saargrund und Schirnroth halbseitig gesperrt, weil hier ein kaputter LKW zwischen zwei Kurven steht, der abgeschleppt werden muss. Einen mobilen Blitzer kennen wir, und zwar in Meiningen auf der Berliner Straße am Friedhof. Sie haben mehr für uns, dann gerne kostenlos per Telefon oder WhatsApp Bescheid geben. 0800 4x4 110 ist die Nummer. Kommen Sie gut und unfallfrei ans Ziel mit uns. Halb zwei haben wir's.
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2: Ich bin Dirk Justus. Schönen guten Tag. Der Countdown zur Fußball-WM läuft und so langsam wird es ernst für die deutsche Fußballnationalmannschaft. Das DFB-Team fliegt heute in die USA, Fabian Hoffmann.
3: Genauer gesagt nach Chicago. In der Metropole im mittleren Westen findet zwar kein WM-Spiel statt, dort testet Deutschland aber am Samstag noch ein letztes Mal gegen Co-Gastgeber USA. Da gilt es, sich weiter einzuspielen und natürlich im besten Fall mit einem Sieg im Rücken Richtung Turnier zu gehen. Kommende Woche Montag reist der DFB-Tross dann zum WM-Quartier. Das ist im Bundesstaat North Carolina an der US-Ostküste. Am Sonntag nächste Woche gibt's dann das erste Vorrundenspiel gegen Curaçao.
2: Bundesarbeitsministerin Baas will auch Beamte in die Rentenkasse holen. Das sei ein langer Weg, aber erste Schritte können schon bei der aktuell geplanten Reform der Rentenversicherung gemacht werden, sagte sie der Rheinischen Post. Außerdem zeigt sich Baas offen für ein höheres Rentenalter nach 2031. Die Asylzahlen in Deutschland gehen weiter zurück. Laut Bundesinnenministerium waren es im Mai rund 5.500 Anträge, der tiefste Mai-Stand seit 14 Jahren. Unterdessen werden die EU-Asylregeln weiter verschärft. Es dürfen Abschiebezentren in Drittstaaten außerhalb der EU eingerichtet werden. Ab nächstem Monat kostet ein Besuch im Kölner Dom 12 Euro. Das Domkapitel begründet das mit den gestiegenen Kosten. Gottesdienste bleiben kostenlos. Der Kölner Dom ist eines der wichtigsten Wahrzeichen Deutschlands. Jedes Jahr besuchen ihn 6 Millionen Menschen. Olympische E-Sports-Spiele, also Medaillenjagd an Konsole oder PC, das soll schon bald Realität werden. Auch deshalb stellt sich der Deutsche Olympische Sportbund in dem Bereich jetzt besser auf. Es ist eine neue Untereinheit an den Start gegangen, die sich etwa um E-Sports-Nationalmannschaften kümmern soll. Sie soll aber auch Vereine mit E-Sports-Sparte beraten, sagte uns Leon Ries vom DOSB, zum Beispiel zum Thema Gesundheit.
4: Bei der ganzen Thematik der hohen Bildschirmzeiten von Jugendlichen heutzutage zu sagen, hey, natürlich gehört das Spielen an der Konsole zu unserem Alltag, aber in welchem Maß und wie kann ich denn komplementär dazu Bewegung anbieten? Das ist letzten Endes ja auch unser Kerngeschäft als Sportverband und genau diese Brücke wollen wir an der Stelle bauen.
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0: Mittlerweile relativ zugezogen, obwohl die Wolken derzeit noch hell sind. Das kann sich zum Nachmittag ändern. Da wird es dann grauer. Hier und da sind auch Regenschauer möglich. Kurze Gewitter nicht ausgeschlossen bei drückenden 22 bis 25 Grad, wie ich finde. Morgen 23 Grad in der Spitze. Da starten wir erst. Wolkenverhang in den Tag. Es lockert dann allerdings auf. Trotzdem kann es zwischendurch immer wieder nass werden.
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0: Wann haben Sie Ihren letzten Körper vom Dreier gemacht, wie man immer so schön sagt? Viele von Ihnen werden in Jena nochmal die Chance genutzt haben. Da hatte das Galaxy Bad bis 22 Uhr geöffnet gestern. Jetzt allerdings bleiben die Wasserbecken erstmal leer. Es wird gebaut und auf welche Highlights sich vor allem die Kids nach der Wiedereröffnung freuen dürfen, hören Sie in einer Viertelstunde. Davor freuen wir uns gemeinsam auf die nächsten 80er und 90er. Hathaway gleich mit seinem Dauerbrenner What is Love. Und das hier sind die Hooters mit Johnny B. bei Landeswelle Thüringen.

0: Gestern gegen 22 Uhr ist es soweit gewesen. Ein letztes Mal. Die nächsten Arschbomben vom Sprungturm im Galaxy in Jena werden wohl eine Weile dauern. Gerade eben kam die Info, dass über 1100 Badegäste die Abschiedsparty gefeiert haben. Bis, wie gesagt, kurz vor 10. Die letzte war Carina Rotha. Und danach war Schluss. Hier ist Landeswelle Thüringen am Dienstag. Die Becken im Schwimmbad werden abgelassen, denn eine XXL-Sanierung steht ins Haus. Jasmin Kleinichen aus der Newsredaktion, und die geht eben nicht von heute auf morgen.
1: Nee, da braucht's ein paar Bagger mehr. Das Ganze dauert voraussichtlich bis Ende 2027. Aber danach gibt's auch ein paar neue Highlights in der Schwimmhalle. Kids können sich auf eine Indoor-Erlebniswelt freuen. Außerdem sind ein Sprungcenter und ein Wasserspielplatz geplant. Auch die Lüftungs- und Wasseranlagen sowie die Energie- und Gebäudetechnik werden geupdatet. Die Stadtwerke Jena, die das Bad betreiben, wollen damit den Energieverbrauch drücken, um so die Betriebskosten langfristig stabil zu halten.
0: Bis alles fertig ist, bleibt das Galaxy-Schwimmbad in Jena zu, voraussichtlich bis Ende 2027. Insgesamt werden in die Baumaßnahmen fast 25 Millionen Euro gesteckt. Ob auch bei Ihnen vor der Haustür so massiv investiert wird, hören Sie dann heute Abend wieder ab 18 Uhr kompakt zusammengefasst, und zwar wie immer im Tag in Thüringen, hier bei Landeswelle Thüringen. Da geht's jetzt ab 14 Uhr weiter mit dem Kollegen Dietmar Hild. Bringt Sie in den Dienstagfeierabend. Wir hören uns, wenn Sie mögen, morgen wieder. Bis dann.
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0: German Spoon bei Landeswelle Thüringen. Staus und Blitzer gibt es bei uns immer zuerst. Gucken wir erstmal auf die A4 Richtung Frankfurt zwischen Hermsdorf Ost und dem Hermsdorfer Kreuz. Da steht ein kaputtes Auto auf dem Standstreifen. A9 Richtung München zwischen Weißenfels und Naumburg. Auch da ein kaputtes Fahrzeug auf dem Standstreifen. Die A38 Richtung Leipzig zwischen Deiderode und Friedland. Vorsicht, kaputter LKW. Und wo? Auf dem Standstreifen. B7 Ostumfahrung Erfurt zwischen Erfurt-Roter Berg und Erfurt-Ringelberg, Sperrung nach Unfall. Die B84 Richtung Sondershausen zwischen dem Abzweig nach Merxleben und Kirchheilingen, kaputter LKW auf der Fahrbahn. B281 zwischen Saargrund und Schirnroth, halbseitige Sperrung hier, kaputter LKW zwischen zwei Kurven. Blitzer haben wir noch, und zwar einen in Meiningen, Berliner Straße, und zwar in Höhe Friedhof wird da geblitzt. Und wenn Sie noch was gesehen haben, Staus, Behinderung, Blitzer, dann gerne melden per Anruf oder auch per WhatsApp an die 0800 4x4 110. 14 Uhr haben wir's.
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1: Ich bin Silas Quiring. Schönen guten Tag. Der Countdown zur Fußball-WM läuft und so langsam wird's ernst für die deutsche Fußballnationalmannschaft. Das DFB-Team fliegt heute in

0: an der US-Ostküste. Am Sonntag nächste Woche gibt's dann das erste Vorrundenspiel gegen Curaçao.
1: Der Paritätische Wohlfahrtsverband warnt die Bundesregierung vor weiteren Sozialkürzungen. Demnach verschärft sich die soziale Spaltung in Deutschland. Denn immer mehr Menschen sind von Armut betroffen. Aktuell ist es jeder Sechste. Das sind insgesamt über 13 Millionen Menschen. E-Sports wird in Deutschland immer beliebter. Genau deshalb nimmt der Deutsche Olympische Sportbund jetzt eine neue Untereinheit nur für den organisierten Sport an der Konsole oder auf dem PC in Betrieb. Darüber sollen zum Beispiel Nationalmannschaften betreut werden. Außerdem sollen bestehende Sportvereine beim Erreichen der Community unterstützt werden, sagte uns Leon Ries vom DOSB.
2: Wenn die jetzt plötzlich im Sportverein bei sich um die Ecke sich zusammenfinden und dann vielleicht den Trainingsanzug dieses Sportvereins dann tragen können, erfüllt es die durchaus mit Stolz, weil die sind Teil unserer Gesellschaft. Wir kennen das auch aus Beispielen von Sportvereinen, die E-Sport anbieten, denen es beispielsweise darüber auch gelingt, neue Ehrenamtliche zu gewinnen. Und das ist in unseren Zeiten natürlich ganz entscheidend.
1: Die Fernzüge der Deutschen Bahn kommen weiter oft zu spät. Nur gut 61% von ihnen waren im vergangenen Monat pünktlich. Das zeigt eine Bahnbilanz. Eine kleine Verbesserung ist das trotzdem. Im vergangenen Jahr lag die Pünktlichkeit oft bei unter 60%. Ab nächstem Monat kostet ein Besuch im Kölner Dom 12 Euro. Das Domkapitel begründet das mit den gestiegenen Kosten. Gottesdienste bleiben kostenlos. Der Kölner Dom ist eines der wichtigsten Wahrzeichen Deutschlands. Jedes Jahr besuchen ihn 6 Millionen Menschen.
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4: Ab und zu gibt es noch Sonne in Thüringen, aber die Wolken, die werden immer dichter und es kann dann im Laufe des Nachmittags auch immer mal ein bisschen regnen. Auch Gewitter sind nicht ausgeschlossen. 22 bis 25 Grad, das sind die Höchstwerte heute. Morgen ist es dann genau umgekehrt. Erst mehr Wolken, später lockert es dann auf bei bis zu 23 Grad.
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4: Mit Dietmar Hild und er ist einer, dem macht man musikalisch so schnell nichts vor. Also nicht den Dietmar Hild, sondern Stephen Lawrence, kurz Steve Winwood. Der ist ein Multi-Instrumentalist vom Herrn, hat in diversen Bands mitgespielt, zum Beispiel der Spencer Davis Group, wobei da der Name täuscht, denn der eigentliche Kopf der Band war eben Steve Winwood. Ja, und auch solo hat er ein paar Riesenhits gehabt, Higher Love, Rock With It und Valerie. Und genau den Song gibt's gleich bei uns. Guru Josh, Anne-Marie und Duran legen wir noch oben drauf. 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

0: Sie und Landeswelle Thüringen, 14.20 Uhr haben wir es vor. Sicht auf der A9 Richtung Berlin zwischen dem Rastplatz Streitau und Münchberg Süd. Hier sind Personen auf der Fahrbahn. 4 defekte LKW stehen hier auf dem Standstreifen. Gute 2 Wochen haben wir noch, dann rollt der Ball bei der Fußball-Weltmeisterschaft 2026. Erfurt hat jetzt verkündet, dass es von der Stadt aus kein großes Public Viewing geben wird, aber in den Kneipchen und Biergärten könnt ihr trotzdem zusammenkommen, hat uns Wenke Erd von der Stadt erzählt.
1: Also die Organisation von Public Viewing obliegt dann den privaten Anbietern, also Gastronomen, Biergarten,

0: Bars etc., die können das beim Umweltamt beantragen und dann wird das dann einzelfallbezogen geprüft.
1: Und da liegt wohl auch schon was vor.
0: Bislang liegen 2 Anträge und eine Anfrage dafür im Umweltamt vor. Sobald das alles geprüft ist, wird darüber sicherlich informiert.
1: Ja, und egal ob richtiger Fan oder einfach nur wegen der Stimmung zusammen gucken und unser Team bei der WM anfeuern, ja, das hat doch was, oder? Wie sieht's denn eigentlich bei Ihnen aus? Sind Sie schon in WM-Stimmung? Haben Sie sich vielleicht auch schon zum Public Viewing verabredet? Wir sammeln Ihre Orte, wo wir gemeinsam Fußball gucken können. Sagen Sie uns gerne Bescheid an der 0800 4x4 110.
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Hungry Hearts, Bruce Springsteen. Das ist Landeswelle Thüringen. Blick auf die Straßen, Staus und Blitzer hier immer zuerst. A38 Richtung Leipzig zwischen Friedland und Ahrenshausen, kaputter LKW auf dem Standstreifen. A4 Richtung Frankfurt zwischen Hermsdorf Ost und dem Hermsdorfer Kreuz, ein kaputtes Auto ebenfalls auf dem Standstreifen. A9 Richtung Berlin zwischen Gefrees und Münchberg Süd, hier sind Personen auf der Fahrbahn, da stehen mehrere kaputte LKW. A9 Richtung München zwischen Weißenfels und Naumburg, kaputtes Fahrzeug auf dem Standstreifen. A38 Richtung Leipzig zwischen Bleicherode und Großwechslungen, kaputtes Auto auf dem Standstreifen. B84 Richtung Sondershausen zwischen dem Abzweig nach Merxleben und Kirchheilingen, ein kaputter LKW auf der Fahrbahn. B281 zwischen Saar, Grund und Schirnroth, halbseitige Sperrung hier, kaputter LKW zwischen den Kurven. Dann haben wir einen Blitzer, der steht in Meiningen, Berliner Straße, und zwar in Höhe Friedhof. Und wenn Sie noch was nachreichen können, dann tun Sie das mit einem Anruf oder einer WhatsApp an die 0800 4x4 110. Wir haben es 3:30.

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1: Ich bin Silas Quiring. Schönen guten Tag. Der Countdown zur Fußball-WM läuft und so langsam wird's ernst für die deutsche Fußballnationalmannschaft. Das DFB-Team fliegt heute in die USA. Fabian Hoffmann.
2: Genauer gesagt nach Chicago. In der Metropole im Mittleren Westen findet zwar kein WM-Spiel statt, dort testet Deutschland aber am Samstag noch ein letztes Mal gegen Co-Gastgeber USA. Da gilt es, sich weiter einzuspielen und natürlich im besten Fall mit einem Sieg im Rücken Richtung Turnier zu gehen. Kommende Woche Montag reist der DFB-Tross dann zum WM-Quartier. Das ist im Bundesstaat North Carolina an der US-Ostküste. Am Sonntag nächste Woche gibt's dann das erste Vorrundenspiel gegen Curaçao.
1: Der Paritätische Wohlfahrtsverband warnt die Bundesregierung vor weiteren Sozialkürzungen. Demnach verschärft sich die soziale Spaltung in Deutschland. Denn immer mehr Menschen sind von Armut betroffen. Aktuell ist es jeder Sechste. Das sind insgesamt über 13 Millionen Menschen. E-Sports wird in Deutschland immer beliebter. Genau deshalb nimmt der Deutsche Olympische Sportbund jetzt eine neue Untereinheit nur für den organisierten Sport an der Konsole oder auf dem PC in Betrieb. Darüber sollen zum Beispiel Nationalmannschaften betreut werden. Außerdem sollen bestehende Sportvereine beim Erreichen der Community unterstützt werden, sagte uns Leon Ries vom DOSB.
3: Wenn die jetzt plötzlich im Sportverein bei sich um die Ecke sich zusammenfinden und dann vielleicht den Trainingsanzug dieses Sportvereins dann tragen können, erfüllt es die durchaus mit Stolz, weil die sind Teil unserer Gesellschaft. Wir kennen das auch aus Beispielen von Sportvereinen, die E-Sport anbieten, denen es beispielsweise darüber auch gelingt, neue Ehrenamtliche zu gewinnen. Und das ist in unseren Zeiten natürlich ganz entscheidend.
1: Die Fernzüge der Deutschen Bahn kommen weiter oft zu spät. Nur gut 61% von ihnen waren im vergangenen Monat pünktlich. Das zeigt eine Bahnbilanz. Eine kleine Verbesserung ist das trotzdem. Im vergangenen Jahr lag die Pünktlichkeit oft bei unter 60%. Ab nächstem Monat kostet ein Besuch im Kölner Dom 12 Euro. Das Domkapitel begründet das mit den gestiegenen Kosten. Gottesdienste bleiben kostenlos. Der Kölner Dom ist eines der wichtigsten Wahrzeichen Deutschlands. Jedes Jahr besuchen ihn 6 Millionen Menschen.
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4: Mit langsam immer dichter werdenden Wolken. Ganz vereinzelt gibt's noch Sonne. Aber wie gesagt, die Wolken werden dichter und dann ist auch mal ein bisschen Regen mit dabei, auch ein Gewitter nicht ausgeschlossen, 22 bis 25 Grad heute Nachmittag. Morgen ist es dann genau andersrum, da geht es erstmal zugezogen los, später lockert es auf bei bis zu 23 Grad.
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0: Peter Brian Gabriel und sein Sledgehammer. Das ist ja ihr Dienstagnachmittag um 14.48 Uhr. Ja, Thüringen im Einsatz. Erst am Wochenende hatten Rettungskräfte jede Menge zu tun nach den teilweise heftigen Unwettern am Sonntag. Und damit die Kameradinnen und Kameraden für solche Fälle bestens vorbereitet sind, wird gerade der deutschlandweit erste Feuerwehrübungstunnel gebaut. Bei Crossen an der Elster entsteht dieser XXL-Übungsplatz gerade. Bis 2028 soll er fertig sein. Und Stefan Kühn vom Planungsbüro hat uns erzählt, wie das Ganze dann mal aussehen soll.
1: Man muss sich vorstellen, ein 150 Meter langes Gebäude mit einem Querschnitt, einem lichten Raum von 12 Meter Breite und 7 Meter Höhe, was die wesentlichen Einbauelemente eines Eisenbahntunnels widerspiegelt. Also Hydranten und Elektranten unterwegs, Zugänge und Entlüftung und so weiter und so fort.
0: Bislang mussten Feuerwehren für solche Übungen immer in die Schweiz fahren. Dass es diesen Tunnel jetzt auch bei uns in Thüringen gibt, ist auch fürs Planungsteam was ganz Besonderes.
1: Wir finden es schön, dass wir da einen Beitrag leisten können für die Sicherheit im Verkehr. Und natürlich auch finden wir unterstützenswert, dass die Ausbildungen der Kameraden der Feuerwehr, insbesondere auch der freiwilligen Feuerwehren, dadurch geschaffen wird. Und unsere Mitarbeiter sind da auch mit Engagement dabei.
0: Ein Übungstunnel für Feuerwehren bei Crossen an der Elster. Definitiv ein tolles Zeichen für die wertvolle Arbeit, unsere Rettungskräfte zu unterstützen. Nee, den hier.
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1: Hier ist Landeshöhe Thüringen, Stausenblitzer immer zuerst. A9 Richtung München zwischen Münchberg Süd und dem Rastplatz Streitau. Ungesicherte Unfallstelle, mittlere Spur blockiert und die rechte Spur blockiert. Ansonsten viel los auf den Standstreifen im Freistaat A4 Richtung Frankfurt zwischen Eisenach Ost und Eisenach West. Gegenstände auf der linken Spur, kaputtes Auto auf dem Standstreifen. A4 Richtung Frankfurt zwischen Hermsdorf Ost und dem Hermsdorfer Kreuz, kaputtes Auto auf dem Standstreifen. A9 Richtung Berlin zwischen Gefrees und Münchberg Süd, Personen auf der Fahrbahn, mehrere kaputte LKW hier. A9 Richtung München zwischen Weißenfels und Naumburg, kaputtes Fahrzeug auf dem Standstreifen. A38 Richtung Leipzig zwischen Bleicherode und Großwechslungen, ein kaputtes Auto.

auf dem Standstreifen. B84 Richtung Sondershausen zwischen dem Abzweig nach Merxleben und Kirchheilingen, kaputter LKW auf der Fahrbahn. B247 Richtung Gotha zwischen Mühlhausen und Höngeda, halbseitige Sperrung hier nach Unfall. Und B281 zwischen Saargrund und Schirn.

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1: Ich bin Silas Quiring. Schönen guten Tag. Die deutsche Fußballnationalmannschaft hat ihre WM-Reise gestartet. Das Team von Bundestrainer Julian Nagelsmann hat sich am Nachmittag Richtung USA aufgemacht. Fabian Hoffmann berichtet.
2: Von Frankfurt aus geht's gerade nach Chicago. Nicht mit Sondermaschine, sondern per Linienflug. Nette Geste, die normalen Passagiere wurden mit Deutschland-Trikots überrascht. Die Mannschaft landet am Abend unserer Zeit in Chicago. Dort findet Samstag die Generalprobe vor dem Turnierstart statt, gegen Co-Gastgeber USA. Anfang kommender Woche geht's dann ins Teamquartier nach North Carolina an die US-Ostküste. Das erste Vorrundenspiel gibt's nächste Woche Sonntag in Houston, Texas gegen Curaçao.
1: In Deutschland haben sich so viele Menschen wie noch nie an die Antidiskriminierungsstelle gewandt. Laut Jahresbericht waren es im letzten Jahr mehr als 13.000 Anfragen, 15% mehr als im Vorjahr. Dabei ging es am häufigsten um Rassismus, etwa am Arbeitsplatz oder bei der Wohnungssuche. Die Asylzahlen in Deutschland gehen weiter zurück. Laut Bundesinnenministerium waren es im Mai rund 5.500 Anträge, 30% weniger als vor einem Jahr und der tiefste Mai-Stand seit 14 Jahren. Unterdessen verschärfen die EU-Länder weiter ihre Migrationspolitik. André Glatzel.
3: Ja, es dürfen jetzt auch umstrittene Asylzentren in Drittstaaten außerhalb der EU eingerichtet werden. Abgelehnte Asylbewerber sollen in andere Länder gebracht werden, wenn sie nicht zurück in ihre Heimat abgeschoben werden können. Innenminister Dobrindt will dafür bis Ende des Jahres Deals mit Drittstaaten abschließen. Menschenrechtsorganisationen warnen, so werde Migration schnell kriminalisiert.
1: Viele Kinder gehen ins Freibad, können aber nicht sicher schwimmen. Der Schwimmmeisterverband will deshalb eine Abzeichenpflicht für unter 16-Jährige. Die Freibadbetreiber sollen das prüfen, sagt Präsident Harzheim dem RND. Es geht um den Freischwimmer, also das Bronzeabzeichen. Die Bierpreise beim Oktoberfest schwingen sich in neue Höhen. Bis zu 15,90 Euro wird eine Maß in diesem Jahr kosten. Das ist nochmal etwas mehr als letztes Jahr. Auch die Preise für alkoholfreie Getränke steigen wieder an.
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4: Mit Jasmin Kleinichen. Nach einem tödlichen Unfall bei Kaltensundheim laufen die Ermittlungen weiter auf Hochtouren. Zwei junge Frauen und zwei Kinder waren gestern in Richtung Aschenhausen in einem Auto unterwegs. Das ist dann aus noch ungeklärter Ursache auf die Gegenspur gekommen. Dort krachte das Fahrzeug gegen einen LKW. Die Frauen und Kinder wurden eingequetscht und sind noch an der Unfallstelle verstorben. In Sömmerda hat ein Mann 9.000 Euro an Betrüger verloren. Als angebliche Polizisten haben die Täter ihn dazu gebracht, das Geld auf ein anderes Konto zu überweisen, da es bei der Sparkasse angeblich nicht mehr sicher sei. Erst danach ist der Betrug dann aufgefallen. Nach einem Unfall zwischen einem Liegeradfahrer und einem Kind sucht die Polizei Erfurt jetzt nach Zeugen. Das Ganze hat sich schon am 21. Mai abgespielt. An dem Donnerstag hatten Spenden auf einer Grundschule stattgefunden. Trotz dessen, deswegen viele Kinder auf der Straße gerannt sind, ist der Liegeradfahrer in der Mitte der Fahrbahn geblieben und entgegen der Laufrichtung der Kinder gefahren. Dabei hat er ein Mädchen erwischt, das sich dann leicht verletzt hat. Doch auch danach ist der Liegeradfahrer einfach weitergefahren. Wer das Ganze Ende Mai beobachtet hat, wird gebeten, sich bei der Polizei in Erfurt zu melden.
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5: Dichte Wolken im Moment. Teilweise lockert es mal noch ein bisschen auf, aber wie gesagt, die werden immer dichter und dann kann es auch Regen geben. Später auch Gewitter sind drin bei bis zu 25 Grad heute Nachmittag. Morgen dann umgekehrt, erst zugezogen, dann lockert es auf bei bis zu 23 Grad.
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5: Wer in Mittel- und Ostthüringen auf öffentliche Verkehrsmittel angewiesen ist, der muss demnächst ein bisschen tiefer in die Tasche greifen, denn der Verkehrsverbund Mittelthüringen hebt die Preise an, und zwar ab August. Wir gucken gleich mal, mit wie viel mehr Sie dann rechnen müssen. Ich habe aber auch noch eine gute Nachricht für Sie. Unsere Musik bleibt weiterhin kostenlos, sogar wenn die Queen of Pop persönlich performt hier. Madonna gibt's nämlich gleich mit Material Girl nach 90er-Kult von Eiffel 65. Ich bin Dietmar Hild. Schönen Nachmittag. Yo.

0: Sie hören Landeswelle Thüringen am Dienstag und dass Tanken aktuell keinen Spaß macht, damit haben wir uns wohl mittlerweile abgefunden. Aber auch für Bus- und Bahnfahrer in Thüringen wird's teurer. Der Verkehrsverbund Mittelthüringen hebt zum 1. August die Preise an. Lou Amelie Groth aus den Nachrichten hat den Überblick für uns.
1: Vor allem in den Städten Erfurt, Jena, Weimar und Gera soll die Einzelfahrt dann 3 € kosten. Aber auch die anderen Angebote werden ein bisschen teurer. Begründet wird das Ganze vom VMT mit steigenden Kosten für Personal, Energie und Infrastruktur. Aktuell liegt das Ganze noch bei der Behörde. Die muss noch zustimmen. Das ist allerdings eher eine Formsache. Die gute Nachricht: Für Leute mit Deutschland-Ticket ändert sich nichts. Und auch wenn sie jetzt schon ein bisschen längerfristig geplant haben, bereits gekaufte Tickets behalten bis Oktober noch ihre Gültigkeit. Also sie dürfen dann auch zum alten Preis noch mitfahren und werden nicht einfach rausgeschmissen.
0: Ja, man muss auch sagen, die Preise in Thüringen gehen immer noch. Guckt man sich mal andere Verkehrsverbände an, zum Beispiel in Sachsen oder Hessen, dann ist es da locker nochmal 1 € teurer.
2: 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Schlecht für Allergiker. Die Gräserpollenkonzentration in der Luft ist heute am Limit. Outdoor-Aktivitäten sollten auf ein absolutes Minimum reduziert werden. 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

0: Tja, und dazu ein Schirmchen-Drink, ne? Und der Nachmittag ist gerettet. Sommerliche Klänge von Dante Thomas, Miss California.
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0: Staus und Blitzer gibt's bei Landeswelle immer zuerst. A4 Richtung Frankfurt zwischen Eisenach Ost und Eisenach West. Gegenstände auf der linken Spur und ein kaputtes Auto auf dem Standstreifen. A4 Richtung Frankfurt zwischen Hermsdorf Ost und dem Hermsdorfer Kreuz. Ein kaputtes Auto auf dem Standstreifen. A9 Richtung Berlin zwischen Gefrees und Münchberg Süd. Hier sind Personen auf der Fahrbahn und mehrere kaputte LKW stehen hier. A9 Richtung München zwischen Weißenfels und Naumburg. Kaputtes Fahrzeug auf dem Standstreifen. A9 Richtung München zwischen Münchberg Süd und Münchberg Nord. Mittlere und rechte Spur blockiert. A38 Richtung Leipzig zwischen Bleicherode und Großwechslungen. Kaputtes Auto auf dem Standstreifen. B84 Richtung Sondershausen zwischen dem Abzweig nach Merxleben und Kirchheilingen. Kaputter LKW und zwar auf der Fahrbahn. B247 Richtung Gotha zwischen Mühlhausen und Höngeda. Beidseitige Sperrung hier nach Unfall. Und B281 zwischen Saargrund und Schirnroth. Halbseitige Sperrung, ein kaputter LKW hier zwischen zwei Kurven. Also bitte ganz besonders vorsichtig sein. Blitzer haben wir auf der 71 Richtung Sangerhausen zwischen Oberhof und Gräfenroda. Und dann haben wir einen in Erfurt, Weimarische Straße, statt auswärts in Höhe Globus aus einem grauen Caddy. Und wenn Sie noch was nachreichen können, dann können Sie das gerne tun. Mit einem Anruf oder einer WhatsApp an die 0800 4x4 110. Es ist 3:30.
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4: Ich bin Silas Quiring. Schönen guten Tag. Die deutsche Fußballnationalmannschaft.

0: Hat ihre WM-Reise gestartet. Das Team von Bundestrainer Julian Nagelsmann hat sich am Nachmittag Richtung USA aufgemacht. Fabian Hoffmann berichtet.
1: Von Frankfurt aus geht's gerade nach Chicago. Nicht mit Sondermaschine, sondern per Linienflug. Nette Geste, die normalen Passagiere wurden mit Deutschland-Trikots überrascht. Die Mannschaft landet am Abend unserer Zeit in Chicago. Dort findet Samstag die Generalprobe vor dem Turnierstart statt, gegen Co-Gastgeber USA. Anfang kommender Woche geht's dann ins Teamquartier nach North Carolina an die US-Ostküste. Das erste Vorrundenspiel gibt's nächste Woche Sonntag in Houston, Texas gegen Curaçao.
0: In Deutschland haben sich so viele Menschen wie noch nie an die Antidiskriminierungsstelle gewandt. Laut Jahresbericht waren es im letzten Jahr mehr als 13.000 Anfragen, 15% mehr als im Vorjahr. Dabei ging es am häufigsten um Rassismus, etwa am Arbeitsplatz oder bei der Wohnungssuche. Die Asylzahlen in Deutschland gehen weiter zurück. Laut Bundesinnenministerium waren es im Mai rund 5.500 Anträge, 30% weniger als vor einem Jahr und der tiefste Mai-Stand seit 14 Jahren. Unterdessen verschärfen die EU-Länder weiter ihre Migrationspolitik. André Glatzel.
2: Ja, es dürfen jetzt auch umstrittene Asylzentren in Drittstaaten außerhalb der EU eingerichtet werden. Abgelehnte Asylbewerber sollen in andere Länder gebracht werden, wenn sie nicht zurück in ihre Heimat abgeschoben werden können. Innenminister Dobrindt will dafür bis Ende des Jahres Deals mit Drittstaaten abschließen. Menschenrechtsorganisationen warnen, so werde Migration schnell kriminalisiert.
0: Viele Kinder gehen ins Freibad, können aber nicht sicher schwimmen. Der Schwimmmeisterverband will deshalb eine Abzeichenpflicht für unter 16-Jährige. Die Freibadbetreiber sollen das prüfen, sagt Präsident Harzheim dem RND. Es geht um den Freischwimmer, also das Bronzeabzeichen. Die Bierpreise beim Oktoberfest schwingen sich in neue Höhen. Bis zu 15,90 Euro wird eine Masse in diesem Jahr kosten. Das ist noch mal etwas mehr als letztes Jahr. Auch die Preise für alkoholfreie Getränke steigen wieder an.
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4: Ich bin Jasmin Kleinichen. Schönen guten Tag. Gotha Kinder bekommen in den nächsten Tagen Post von der Stadt, denn die schickt gerade Gutscheinpässe für den Sommer raus. Damit bekommen Kinder zwischen 3 und 14 Jahren jeweils einen freien Eintritt ins Stadtbad, ins Südbad und in den Tierpark. Gotha will so die Familien entlasten und Kindern verschiedene Freizeitangebote bieten. Das Kulturquartier Erfurt sucht Geschichten. Dafür sind die Theaterleute heute mit einem gelben Stuhl im Stadtgebiet unterwegs. Menschen können dort Platz nehmen und von ihren Erinnerungen zum ehemaligen Schauspielhaus erzählen. Ob die erste Theateraufführung oder ein legendärer Abend in der Theaterkneipe. Alle Geschichten fließen dann in ein neues Theaterprojekt ein. Wer auch noch Erinnerungen beisteuern will, kann auch eine Mail ans Kulturquartier Erfurt schicken. Von der Polizei auf einen Kaffee eingeladen zu werden, das geht morgen in Ohrdruf. Von 8 bis 13 Uhr stehen die Beamten mit einem Barista auf dem Markt und laden zum Plausch ein. Dort können Bürger Anregungen und Kritik loswerden. Außerdem wird eine Beratung zum Thema Trickbetrug und Schockanrufe angeboten. Und mehr Nachrichten gibt's auf landeswelle.de.
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5: Ja, teilweise kann man noch ein bisschen Sonne erhaschen, aber die Wolken werden eben immer dichter. Später kann es dann Regen geben, auch ein Gewitter ist mit drin bei bis zu 25 Grad heute. Morgen ist es dann erst zugezogen und später lockert es auf bei bis zu 23 Grad.
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5: Mit Dietmar Hild. Und dass die Feuerwehr regelmäßig üben muss, damit im Ernstfall nichts passiert, das versteht sich ja von selbst. Wenn es dann allerdings um Einsätze im Tunnel geht, also Eisenbahntunnel zum Beispiel, dann wird's schwierig. Bis jetzt mussten die Kameraden für solche Übungen dann teilweise bis in die Schweiz fahren. Das soll sich aber jetzt ändern, denn es soll jetzt einen großen Übungstunnel geben. Und zwar bei uns in Thüringen. Wo genau der gebaut werden soll, das hören Sie gleich. Jetzt erstmal was für alle Frauen, die Spaß haben wollen. Cyndi Lauper, Girls, Just Wanna Have Fun.

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0: Hier ist Landeswelle Thüringen und es ist eins der wichtigsten Ehrenämter bei uns im Freistaat, die Feuerwehr. Und Thüringen zeigt mal wieder, dass wir da auch anpacken und mithelfen. Denn damit die Feuerwehr ihre Arbeit gut machen kann und immer auf den Ernstfall vorbereitet ist, entsteht in Crossen an der Elster ein Übungstunnel. Auf einer großen Fläche wird ein Gebäude gebaut, das so ähnlich aussieht wie ein Eisenbahntunnel. Da sind dann auch tatsächlich Schienen drin und ab 2028 wird dort dann der Ernstfall geprobt, hat uns Stefan Kühn vom Planungsbüro verraten.
1: Es soll also dargestellt werden oder nachgestellt werden, wie ein Unglücksszenario sich darstellt und wie man dann die Rettung organisiert und auch die Besonderheiten da erlernt. Und die Landesfeuerwehrschule wird dort für die einzelnen Szenarien, die es da gibt, einzelne Schulungsschwerpunkte ausarbeiten. Es wird auch ergänzt durch ein Außengelände, wo ähnliche Unfallszenarien im Zusammenhang mit Gleisanlage nachgestellt werden können.
0: Also mega interessant und ein wichtiges Zeichen, denn wenn es drauf ankommt, sollen die Kameradinnen und Kameraden vorbereitet sein. Bislang mussten die Feuerwehren nämlich mal ins Ausland zum Üben.
1: Das ist also die erste Tunnelübungsanlage, die wir in Deutschland bauen. Es gibt ja tatsächlich nur in der Schweiz ähnliche Anlagen. Dort haben wir uns auch mal kundig gemacht, was dort die Anforderungen sind und die Erfahrungen, die dort gesammelt wurden. Und die dortigen Anlagen sind aber sowohl von der Kapazität als auch vom Aufwand her nicht geeignet für unsere Aufgaben hier. Und deswegen hat sich das Land Thüringen entschlossen, selbst zu bauen. Und wir sind sehr gespannt auf die Inbetriebnahme.
0: 2028 soll es soweit sein. Dann steht in Crossen an der Elster der erste Feuerwehrübungstunnel Deutschlands.
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0: Lucille und Crazy. Das ist Landeswelle Thüringen. Staus und Blitzer gibt es bei uns immer zuerst. Und da geht's auf die A4 Richtung Frankfurt zwischen Eisenach Ost und Eisenach West. Gegenstände auf der linken Spur und ein kaputtes Auto auf dem Standstreifen. A4 Richtung Frankfurt nochmal zwischen Hermsdorf Ost und Hermsdorfer Kreuz. Kaputtes Auto auf dem Standstreifen. A9 Richtung München zwischen Weißenfeld und Naumburg. Kaputtes Fahrzeug auf dem Standstreifen. So, hier geht's weiter. Kaputtes Fahrzeug auf dem Standstreifen. Jetzt sind wir wieder dabei. A38 Richtung Göttingen zwischen Heilbad Heiligenstadt und Ahrenshausen. Vorsicht, Gegenstände auf der Fahrbahn. Dann die B84 Richtung Sondershausen zwischen dem Abzweig nach Merxleben und Kirchheilingen. Kaputter LKW auf der Fahrbahn. Und B281 zwischen Saargrund und Schirnroth. Halbseitig gesperrt hier. Kaputter LKW zwischen zwei Kurven. Inzwischen haben wir ein paar Blitzer mehr hier. A38 Richtung Göttingen zwischen Bleicherode und Breitenworbis. 80 sind da erlaubt. Dann A71 Richtung Sangerhausen zwischen Oberhof und Gräfenroda. In der Ortsdurchfahrt Erlau Richtung Schleusingen wird geblitzt. In Eisenach auf der Strickdaer Allee beidseitig Höhe Parkplatz. In Erfurt-Bindersleben der Landstraße statt einwärts, da wo 30 erlaubt sind. Und noch einer in Erfurt auf der Weimarischen Straße statt auswärts in Höhe Globus. So, und wenn noch was fehlt, dann gerne melden per Anruf oder WhatsApp an die 0800 4x4 110. 16 Uhr haben wir's.
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2: Ich bin Silas Quiring. Schönen guten Tag.

Jetzt geht's los. Das DFB-Team reist zur Fußball-WM. Erster Stopp Chicago. Die Mannschaft ist am Nachmittag in Richtung der US-Metropole im Mittleren Westen abgehoben. Dort finden zwar keine WM-Spiele statt, aber am Samstag die Generalprobe vor dem Turnierstart gegen Co-Gastgeber USA. Anfang kommender Woche geht's dann ins Teamquartier nach Nord-

0: Ist die Beratungsstelle deutlich überlastet. Es gibt immer mehr Anfragen, aber zu wenig Personal. Attermann fordert deswegen mehr Geld vom Bund und einen stärkeren Einsatz gegen Ausgrenzung. Olympische E-Sports-Spiele, also Medaillenjagd an der Konsole, das soll schon bald Realität werden. Auch deshalb stellt sich der Deutsche Olympische Sportbund in dem Bereich jetzt besser auf. Es ist eine neue Untereinheit an den Start gegangen, die sich etwa um E-Sports-Nationalmannschaften kümmern soll. Sie soll aber auch Vereine mit E-Sports-Sparte beraten, sagte uns Leon Ries vom DOSB, zum Beispiel zum Thema Gesundheit.
1: Bei der ganzen Thematik der hohen Bildschirmzeiten von Jugendlichen heutzutage zu sagen, hey, natürlich gehört das Spielen an der Konsole zu unserem Alltag, aber in welchem Maß und wie kann ich denn komplementär dazu Bewegung anbieten? Das ist letzten Endes ja auch unser Kerngeschäft als Sportverband und genau diese Brücke wollen wir an der Stelle bauen.
0: Bundesarbeitsministerin Baas will auch Beamte in die Rentenkasse holen. Das sei ein langer Weg, aber erste Schritte könnten schon bei der aktuell geplanten Reform der Rentenversicherung gemacht werden, sagte sie der Rheinischen Post. Außerdem zeigt sich Baas offen für ein höheres Rentenalter nach 2031. Wer mit der Deutschen Bahn fährt, braucht auch weiterhin starke Nerven. Im Mai kamen nur gut 61% der Fernverkehrszüge pünktlich ans Ziel. Die Bahn begründet die ganzen Verspätungen mit der maroden Infrastruktur und vielen Baustellen.
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3: Wie wird Thüringen in Zukunft verlässlich und bezahlbar mit Energie versorgt? Genau darum ging es heute bei einer Energiekonferenz in Erfurt. Das Energieministerium und die Landesenergieagentur hatten dazu eingeladen. Gekommen waren zahlreiche Vertreter aus Wirtschaft, Kommunen, Wissenschaft und Verbänden. Für sie gab es verschiedene Workshops, zum Beispiel zu Wärmelösungen für Gebäude, die Rolle von Energiespeichern und die Versorgungssicherheit. Laut Umweltminister Thilo Kummer sollen die Ergebnisse der Konferenz in den Thüringer Energieplan einfließen. Und weitere Wirtschaftsnachrichten gibt's auf landeswelle.de.
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4: Also wenn ich hier gerade aus dem Fenster gucke, über Beimann, da sieht man noch ein bisschen blauen Himmel, auch Sonne ist noch mit dabei. Aber eben auch dichte Wolken und die werden auch immer dichter. Später kann es dann hier und da auch Schauer geben. Gewitter sind auch nicht ausgeschlossen bei 25 Grad heute Nachmittag maximal. Morgen ist es dann eher umgekehrt, da ist es erstmal ziemlich dicht bewölkt und später erst zugezogen, erst dichte Wolken, später dann auch mal Sonne mit dabei. Also genau andersrum wie heute bei bis zu 23 Grad.
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4: Mit Dietmar Hild und gestern war ja, wenn wir immer beim Wetter sind, meteorologischer Sommeranfang. Und passend dazu starten jetzt auch wieder die Sommerkinos im Freistaat. Und da gucken wir gleich mal, wo Sie überall Filme im Freien genießen können. Na, die einen gehen ins Freiluftkino, die anderen lieber in den Garten. Und auch für die haben wir was dabei, nämlich einen wilden Garten. Savage Garden, so heißt nämlich die Band aus Australien, die es gleich hier gibt. Ava Max haben wir vorher noch auf der Playlist. Jetzt aber erstmal rein in den Dienstag, Feierabend. Das ist Michael Jackson bei Landeswelle. Schönen Nachmittag.

0: 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Ja, den Feierabend auf der Couch vorm Fernseher genießen, da kommen Sie wahrscheinlich genauso wenig dazu wie ich. Aber was, wenn wir einfach mal rausgehen zum Film gucken? Sie kriegen jetzt wieder die Chance dazu, denn in Thüringen starten die Sommerkinos wieder, Kollege Lukas Fuchs.
1: Ja, hoffentlich dann bei stabilerem Wetter. In vielen Orten werden wieder Leinwände aufgebaut, manchmal mitten im Park, in der Innenstadt oder sogar auf einer Burgruine. Auch in Erfurt gibt es ein Sommerkino, übermorgen geht's da schon los und zwar im Hirnziegenpark bei der Wilhelm-Busch-Grundschule. 16 Uhr startet der erste Kinderfilm Lilo und Stitch und für die Erwachsenen gibt's abends den Action-Klassiker Killers Bodyguard. Kultiger wird's dann übrigens am Freitag, da ist in Erfurt nämlich Dirty Dancing Nacht.
0: Und das Beste, der Eintritt ist frei und die typischen Kinosnacks gibt's auch für draußen. Und auch Saalfeld kann Open-Air-Kino.
1: Ja, dort laufen Anfang Juli im Schlosspark ein paar gute Streifen und damit's richtig bequem wird, gibt's dort kostenlose Liegestühle statt Kinosessel. Und auf der Mühlburg im Kreis Gotha gibt's vor historischer Kulisse auch ein Open-Air-Kino. In der Abenddämmerung läuft dann zum Beispiel das Kanu des Manitou.
0: Auch in diesem Jahr gibt's wieder etliche Freiluftkinos in Thüringen. Perfekt für einen lauen Sommerabend, muss eben nur noch das Wetter mitspielen.
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0: 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Staus und Blitzer gibt es bei uns immer zuerst. Die A4 Richtung Frankfurt. Zwischen Hermsdorf-Ost und dem Hermsdorfer Kreuz ein kaputtes Auto auf dem Standstreifen. Auf die A9 Richtung München. Zwischen Lederhose und Triptis. Hier liegen Gegenstände auf der mittleren Spur. A38 Richtung Göttingen. Zwischen Halbad Heiligenstadt und Ahrenshausen. Auch hier Gegenstände auf der Fahrbahn. A70 in Richtung Schweinfurt. Zwischen Schesslitz und Kreuz Bamberg. Vorsicht, Reifenteile auf der Fahrbahn. Die rechte Spur ist dadurch blockiert. B84 Richtung Sondershausen, zwischen dem Abzweig nach Merxleben und Kirchheilingen, ein kaputter LKW auf der Fahrbahn. Und B281 zwischen Saargrund und Schirnroth, halbseitige Sperrung hier, kaputter LKW zwischen zwei Kurven. Blitzer haben wir, sind ein paar mehr geworden jetzt wieder. A38 Richtung Göttingen zwischen Bleicherode und Breitenworbis, 80 sind hier erlaubt. A71 Richtung Sangerhausen zwischen Oberhof und Gräfenroda aus einem grauen VW-Bus. Dann am Ort, in der Ortsdurchfahrt Erlau Richtung Schleusingen wird geblitzt. Außerdem in Eisenach, Streckter Allee, beidseitig Höhe Parkplatz. In Erfurt, Bindersledner Landstraße, Stadt einwärts. Und noch einer in Erfurt, auf der Weimarischen Straße, Stadt auswärts, in Höhe Globus aus einem grauen Caddy. So, wenn Sie jetzt sagen, ich habe mal was gesehen, Staus, Behinderung, Blitzer, gerne melden, anrufen, WhatsApp schreiben, geht beides an die 0800 4x4 110. Und damit wird's 16:30.
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2: Ich bin Silas Quiring. Schönen guten Tag. Jetzt geht's los. Das DFB-Team reist zur Fußball-WM. Erster Stopp Chicago. Die Mannschaft ist am Nachmittag in Richtung der US-Metropole im Mittleren Westen abgehoben. Dort finden zwar keine WM-Spiele statt, aber am Samstag die Generalprobe vor dem Turnierstart gegen Co-Gastgeber USA. Anfang kommender Woche geht's dann ins Teamquartier nach North Carolina an die Ostküste. Das erste Vorrundenspiel gibt's nächste Woche Sonntag in Houston, Texas gegen Curaçao. In Deutschland haben sich so viele Menschen wie noch nie an die Antidiskriminierungsstelle gewandt. Laut Jahresbericht waren es im letzten Jahr mehr als 13.000 Anfragen, 15% mehr als im Vorjahr. Dabei ging es am häufigsten um Rassismus. Laut der Antidiskriminierungsbeauftragten Atermann ist die Beratungsstelle deutlich überlastet. Es gibt immer mehr Anfragen, aber zu wenig Personal. Atermann fordert deswegen mehr Geld vom Bund und einen stärkeren Einsatz gegen Ausgrenzung. Olympische E-Sports-Spiele, also Medaillenjagd an der Konsole, das soll schon bald Realität werden. Auch deshalb stellt sich der Deutsche Olympische Sportbund in dem Bereich jetzt besser auf. Es ist eine neue Untereinheit an den Start gegangen, die sich etwa um E-Sports-Nationalmannschaften kümmern soll. Sie soll aber auch Vereine mit E-Sports-Sparte beraten, sagte uns Leon Ries vom DOSB, zum Beispiel zum Thema Gesundheit.
3: Bei der ganzen Thematik der hohen Bildschirmzeiten von Jugendlichen heutzutage zu sagen, hey, natürlich gehört das Spielen an der Konsole zu unserem Alltag, aber in welchem Maß und wie kann ich denn komplementär dazu Bewegung anbieten? Das ist letzten Endes ja auch unser Kerngeschäft als Sportverband und genau diese Brücke wollen wir an der Stelle bauen.
2: Bundesarbeitsministerin Baas will auch Beamte in die Rentenkasse holen. Das sei ein langer Weg, aber erste Schritte könnten schon bei der aktuell geplanten Reform der Rentenversicherung gemacht werden, sagte sie der Rheinischen Post. Außerdem zeigt sich Baas

0: offen für ein höheres Rentenalter nach 2031. Wer mit der Deutschen Bahn fährt, braucht auch weiterhin starke Nerven. Im Mai kamen nur gut 61% der Fernverkehrszüge pünktlich ans Ziel. Die Bahn begründet die ganzen Verspätungen mit der maroden Infrastruktur und vielen Baustellen.
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2: Ich bin Leonard Adam, schönen guten Tag. Viele Bus- und Bahnfahrer bei uns in der Region müssen bald tiefer in die Tasche greifen, denn der Verkehrsverbund Mittelthüringen erhöht zum 1. August die Ticketpreise. Nach Angaben des Verbands kostet eine Einzelfahrt in Städten wie Erfurt oder Gotha statt 2,90 Euro dann 3 Euro und auch Tickets für Kinder werden 10 Cent teurer. Beim Tagesticket in der Cityzone steigt der Preis laut VMT um 20 Cent und zwar auf 7,60 Euro. Hintergrund der Preiserhöhungen sind dem Verband zufolge gestiegene Kosten unter anderem für Energie und Personal. Schon gekaufte Tickets bleiben noch bis Ende Oktober gültig. Ungewöhnlicher Fund im Erfurter Steigerwald. Da haben Spaziergänger eine Schildkröte entdeckt. Weil das nicht unbedingt ihr natürlicher Lebensraum ist, wird Steigerschildi mittlerweile im Tierheim versorgt. Wie sie in den Wald gekommen ist, das steht nicht wirklich fest. Aus dem Tierheim heißt es aber, dass Schildkröten bei warmem Wetter wahre Ausbruchskünstler und auch gar nicht mal so langsam sind. Wer die Steigerwald-Schildkröte kennt oder vermisst, kann sich beim Tierheim Erfurt melden und einen Termin zum Abholen ausmachen. Und mehr Nachrichten gibt's auf landeswelle.de.
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3: Naja, mal so, teilweise gibt's noch Auflockerungen, aber eben größtenteils auch dichte Wolken und dann kann's regnen, Gewitter, alles mit dabei, 22 bis 25 Grad heute. Morgen erst viele Wolken, später lockert's auf bei bis zu 23 Grad.
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0: Terence Trent D'Arby. Sign your name, gute zwei Wochen noch, dann rollt der Ball bei der Fußballweltmeisterschaft 2026. Hier ist Landeswelle Thüringen am Dienstag und Erfurt hat jetzt verkündet, dass es von der Stadt aus kein großes Public Viewing geben wird, aber in den Kneipen und Biergärten können wir trotzdem zusammenkommen, hat uns Wenke Erd von der Stadt erzählt.
1: Also die Organisation von Public Viewing obliegt dann den privaten Anbietern, also Gastronomen, Biergärten, Bars etc. Die können das beim Umweltamt beantragen und dann wird das dann einzelfallbezogen geprüft.
0: Und da liegt wohl auch schon einiges vor.
1: Bislang liegen zwei Anträge und eine Anfrage dafür im Umweltamt vor. Sobald das alles geprüft ist, wird darüber sicherlich informiert.
0: Ja, und egal, ob richtiger Fan oder einfach nur wegen der Stimmung zusammengucken und unser Team bei der WM anfeuern, ja, das hat schon was. Ne? Wie sieht es denn eigentlich bei Ihnen aus? Sind Sie schon in WM-Stimmung? Haben Sie vielleicht auch schon zum Public Viewing sich verabredet? Wir sammeln Ihre Orte, wo wir gemeinsam Fußball gucken können. Sagen Sie gerne Bescheid an der 0800 4x4 110.
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0: für alle Supergirls in Thüringen. Ray Garvey und seine Band Raymond und eben Supergirl. 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Staus und Blitzer bei uns immer zuerst. A4 Richtung Dresden zwischen Eisenach Ost und Sättelstedt. Vorsicht, kaputter LKW auf dem Standstreifen. A4 Richtung Dresden zwischen Gera Leumnitz und Ronneburg. Hier eine Ölspur auf der rechten Spur. A9 Richtung München zwischen Lederhose und Triptis. Gegenstände auf der mittleren Spur. A38 Richtung Göttingen zwischen Heilbad Heiligenstadt und Ahrenshausen. Ein kaputtes Auto auf dem Standstreifen. Nochmal die A38 Richtung Leipzig zwischen Bleicherode und Großwechsungen. Vorsicht, Gegenstände auf der Fahrbahn. A73 Richtung Suhl, Höhe Bamberg Süd. Hier ist der Beschleunigungsstreifen gesperrt. Dann die B84 Richtung Sondershausen zwischen Abzweig nach Merxleben und Kirchheiligen. Kaputter LKW auf der Fahrbahn. Und B281 zwischen Saargrund und Schirnroth. Halbseitige Sperrung hier, kaputter LKW zwischen zwei Kurven. Blitzer haben wir auf der 38 Richtung Göttingen zwischen Bleicherode und Breitenworbis, da wo 80 erlaubt sind. A71 Richtung Sangerhausen zwischen Oberhof und Gräfenroda aus einem grauen VW-Bus. In der Ortsdurchfahrt Erlau Richtung Schleusingen wird geblitzt. In Eisenach Streckter Allee beidseitig Höhe Parkplatz. Und in Erfurt Bindersleben Landstraße stadteinwärts. Wenn noch was fehlt, gerne melden, Anruf oder eine WhatsApp schreiben an die 0800 4x4 110. Jetzt haben wir es, 17 Uhr.
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2: Ich bin Silas Quiring. Schönen guten Tag. Die deutsche Fußballnationalmannschaft hat ihre WM-Reise gestartet. Das Team von Bundestrainer Julian Nagelsmann hat sich am Nachmittag Richtung USA aufgemacht. Fabian Hoffmann berichtet.
3: Von Frankfurt aus geht's gerade nach Chicago. Nicht mit Sondermaschine, sondern per Linienflug. Nette Geste, die normalen Passagiere wurden mit Deutschland-Trikots überrascht. Die Mannschaft landet am Abend unserer Zeit in Chicago. Dort findet Samstag die Generalprobe vor dem Turnierstart statt, gegen Co-Gastgeber USA. Anfang kommender Woche geht's dann ins Teamquartier nach North Carolina an die US-Ostküste. Das erste Vorrundenspiel gibt's nächste Woche Sonntag in Houston, Texas gegen Curaçao.
2: Die Fernzüge der Deutschen Bahn kommen weiter oft zu spät. Nur gut 61% von ihnen waren im vergangenen Monat pünktlich, das zeigt eine Bahnbilanz. Eine kleine Verbesserung ist das trotzdem, im vergangenen Jahr lag die Pünktlichkeit oft bei unter 60%. Die Asylzahlen in Deutschland gehen weiter zurück. Laut Bundesinnenministerium waren es im Mai rund 5.500 Anträge,

0: Der tiefste Mai stand seit 14 Jahren. Unterdessen verschärft die EU ihre Migrationspolitik weiter. Das Parlament und die Mitgliedstaaten haben sich darauf geeinigt, Abschiebezentren in Drittstaaten einzurichten. Der zuständige EU-Kommissar Brunner sagte im ZDF:
1: Wir gewinnen die Kontrolle zurück, wer Europa auch wieder zu verlassen hat, wenn eine Person sich illegal

0: Eines der wichtigsten Wahrzeichen in Deutschland kostet ab nächstem Monat Eintritt. Wer in den Kölner Dom will, muss ab Juli 12 Euro bezahlen. Damit soll der Betrieb langfristig sichergestellt werden. Gottesdienste bleiben weiter kostenlos. Auch Kinder kommen weiter gratis in den Dom.
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2: Wenn man Glück hat, sieht man mal eine Wolkenlücke, ein bisschen blauen Himmel und Sonne vielleicht noch. Aber wenn man Pech hat, auch dichtere Wolken und dann auch mal ein paar Regentropfen oder sogar ein Gewitter heute Nachmittag bei bis zu 25 Grad. Morgen erst dichte Wolken, später aufgeheitert bei 23 Grad maximal.
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2: Mit Dietmar Hild. Gestern hatte ich frei und das war auch gut so. Wir haben ein bisschen gefeiert am Wochenende und da hatte ich gestern einen kleinen Kater. Um den geht's jetzt hier aber nicht, sondern um einen anderen Kater, nämlich einen Kater mit D. Und zwar den Kader des FC Rot-Weiß Erfurt. Der kriegt nämlich Verstärkung. Um welche Personalie es da genau geht, das weiß Michael Schemert. Und gleich auch Sie, wenn er es Ihnen nämlich verrät. In ein paar Minuten passiert das Ganze hier im Sport. Jetzt erstmal was Sommerliches. Von Texas Summer Sun um 17:04 Uhr bei Landeswelle Thüringen. Schönen Nachmittag.

0: seinen Kader für die kommende Regionalligasaison. Vom Drittligisten SV Sandhausen, da wechselt Mittelfeldspieler Berg Inala an den Steigerwald. Der 25-Jährige unterschreibt einen Vertrag bis 2028. Inala bringt viel Erfahrung aus der Regionalliga Nordost mit und absolvierte dort bereits mehr als 140 Spiele. RWE-Trainer Fabian Gerber, der lobt vor allem die Laufstärke und Ballsicherheit des Neuzugangs. Inala selbst freut sich auf die neue Herausforderung und die leidenschaftlichen Erfurter Fans. Auch Volleyball-Bundesligist Schwarz-Weiß Erfurt hat seinen Kader weiter verstärkt. Neu im Team ist Angreiferin Lina Marie Lieb. Die 24-jährige Südthüringerin wechselt vom Schweizer Topclub VC Kanti Schaffhausen nach Erfurt. Ihre Volleyballkarriere begann Lieb beim Sonneberger VC 04. Später spielte sie unter anderem für den Dresdner SC. In der kommenden Saison geht die gebürtige Thüringerin nun erstmals für Schwarz-Weiß Erfurt in der Bundesliga auf Punktejagd. Und was abseits des Sports sonst noch wichtig ist, das hören Sie auch gleich wieder in den Landeswelle-Nachrichten um 5:30.
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0: Kid Rock. Bis zum letzten Ton. Kid Rock bei Landeswelle Thüringen. Staus und Blitzer gibt's bei uns immer zuerst. A4 Richtung Dresden zwischen Wommen und Herleshausen. Hier hat's einen Unfall gegeben. Vorsicht, Gegenstände auf der Fahrbahn. A9 Richtung München zwischen Eisenberg und Bad Lustern-Lausnitz. Vorsicht, hier Gegenstände auf der rechten Spur kurz nach der Baustellenausfahrt. A4 Richtung Dresden zwischen Eisenach-Ost und Sättelstedt. Kaputter LKW auf dem Standstreifen. Nochmal A4 Richtung Dresden zwischen Gera-Leumnitz und Ronneburg. Hier eine Ölspur auf der rechten Spur. A38 Richtung Göttingen zwischen Heilbad-Heiligenstadt und Ahrenshausen. Ein kaputtes Auto auf dem Standstreifen. A38 Richtung Leipzig zwischen Bleicherode und Großwechsungen. Gegenstände auf der Fahrbahn. B84 Richtung Sondershausen zwischen dem Abzweig nach Merxleben und Kirchheiligen. Ein kaputter LKW auf der Fahrbahn. B281 zwischen Saargrund und Schirnroth. Halbseitig gesperrt hier. Kaputter LKW zwischen zwei Kurven. Und es wird noch geblitzt auf der A38 Richtung Göttingen zwischen Bleicherode und Breitenworbis. Auf der A71 Richtung Sangerhausen zwischen Oberhof und Gräfenroda aus einem grauen VW-Bus. In der Ortsdurchfahrt Erlau Richtung Schleusingen. In Eisenach streckt da Allee beidseitig Höhe Parkplatz. Und in Erfurt-Binders-Lebner Landstraße stadteinwärts da, wo 30 erlaubt sind. Und wenn das noch nicht alles war, wenn Sie sagen, ich hab noch was, dann rufen Sie gerne an oder schreiben einfach eine WhatsApp an die 0800 4x4 110. Und jetzt ist es 5:30.
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2: Ich bin Silas Quiring. Schönen guten Tag. Die deutsche Fußballnationalmannschaft hat ihre WM-Reise gestartet. Das Team von Bundestrainer Julian Nagelsmann hat sich am Nachmittag Richtung USA aufgemacht. Fabian Hoffmann berichtet.
3: Von Frankfurt aus geht's gerade nach Chicago. Nicht mit Sondermaschine, sondern per Linienflug. Nette Geste, die normalen Passagiere wurden mit Deutschland-Trikots überrascht. Die Mannschaft landet am Abend unserer Zeit in Chicago. Dort findet Samstag die Generalprobe vor dem Turnierstart statt, gegen Co-Gastgeber USA. Anfang kommender Woche geht's dann ins Teamquartier nach North Carolina an die US-Ostküste. Das erste Vorrundenspiel gibt's nächste Woche Sonntag in Houston, Texas gegen Curaçao.
2: Die Fernzüge der Deutschen Bahn kommen weiter oft zu spät. Nur gut 61% von ihnen waren im vergangenen Monat pünktlich. Das zeigt eine Bahnbilanz. Eine kleine Verbesserung ist das trotzdem. Im vergangenen Jahr lag die Pünktlichkeit oft bei unter 60%. Die Asylzahlen in Deutschland gehen weiter zurück. Laut Bundesinnenministerium waren es im Mai rund 5.500 Anträge, der tiefste Mai-Stand seit 14 Jahren. Unterdessen verschärft die EU ihre Migrationspolitik weiter. Das Parlament und die Mitgliedstaaten haben sich darauf geeinigt, Abschiebezentren in Drittstaaten einzurichten. Der zuständige EU-Kommissar Brunner sagte im ZDF:
4: Wir gewinnen die Kontrolle zurück, wer Europa auch wieder zu verlassen hat, wenn eine Person sich illegal in Europa aufhält. Also die Kontrolle zurückzugewinnen war wichtig und diese Einigung ein sehr, sehr wichtiger Schritt in der Migrationswende.
2: Jeder zweite Deutsche bringt zu viele Kilos auf die Waage. Im vergangenen Jahr waren etwa 53% der Erwachsenen übergewichtig, so das Statistische Bundesamt. Männer sind häufiger betroffen als Frauen. Übergewicht wird nach dem sogenannten Body Mass Index bestimmt. Eines der wichtigsten Wahrzeichen in Deutschland kostet ab nächstem Monat Eintritt. Wer in den Kölner Dom will, muss ab Juli 12 Euro bezahlen.

0: Damit soll der Betrieb langfristig sichergestellt werden. Gottesdienste bleiben weiter kostenlos. Auch Kinder kommen weiter gratis in den Dom.
1: Und jetzt Nachrichten aus Ihrer Region.
2: Ich bin Jasmin Kleinichen. Schönen guten Tag. Gotha, Kinder bekommen in den nächsten Tagen Post von der Stadt. Denn die schickt gerade Gutscheinpässe für den Sommer raus. Damit bekommen Kinder zwischen 3 und 14 Jahren jeweils einen freien Eintritt ins Stadtbad, ins Südbad und in den Tierpark. Gotha will so die Familien entlasten und Kindern verschiedene Freizeitangebote bieten. Das Kulturquartier Erfurt sucht Geschichten. Dafür sind die Theaterleute heute mit einem gelben Stuhl im Stadtgebiet unterwegs. Menschen können dort Platz nehmen und von ihren Erinnerungen zum ehemaligen Schauspielhaus erzählen. Ob die erste Theateraufführung oder ein legendärer Abend in der Theaterkneipe. Alle Geschichten fließen dann in ein neues Theaterprojekt ein. Wer auch noch Erinnerungen beisteuern will, kann auch eine Mail ans Kulturquartier Erfurt schicken. Von der Polizei auf einen Kaffee eingeladen zu werden, das geht morgen in Ohrdruf. Von 8 bis 13 Uhr stehen die Beamten mit einem Barista auf dem Markt und laden zum Plausch ein. Dort können Bürger Anregungen und Kritik loswerden. Außerdem wird eine Beratung zum Thema Trickbetrug und Schockanrufe angeboten. Und mehr Nachrichten gibt's auf landeswelle.de.
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3: Ab und zu gibt es noch Wolkenlücken, meist aber dichtere Wolken. Es kann auch immer wieder Schauer oder Gewitter geben. Im Moment noch Werte bis 24 Grad. In der Nacht geht es runter auf 14 bis 10 Grad. Morgen erst nur locker bewölkt, später auch wieder Schauer bei 18 bis 21 Grad.
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3: Dietmar Hild hier heute am 2. Juni, dem, Achtung, I love my dentist day. Was so viel heißt wie, ich liebe meinen Zahnarzt-Tag. Kein Witz. In diesem Sinne grüße ich meinen Zahnarzt, oder war es eine Zahnärztin, weiß ich gar nicht mehr so genau. So lange war ich schon nicht mehr da. Also liebe Kinder, bitte nicht nachmachen. Regelmäßig zum Zahnarzt gehen ist ganz wichtig. Auch ich gehe demnächst wieder. Versprochen. Hoch und heilig. Ich verspreche auch noch was anderes, nämlich gute Musik hier bei Landeswelle. Zum Beispiel von den Pretenders und den Pet Shop Boys.

0: Es geht Richtung 18 Uhr. 17.48 Uhr haben wir es gleich. Hier ist Landeswelle Thüringen. Ja, Thüringen im Einsatz. Erst am Wochenende hatten Rettungskräfte jede Menge zu tun nach den teilweise heftigen Unwettern am Sonntag. Und damit die Kameradinnen und Kameraden für solche Fälle bestens vorbereitet sind, wird gerade der deutschlandweit erste Feuerwehrübungstunnel gebaut. Bei Crossen an der Elster entsteht dieser XXL-Übungsplatz gerade. Bis 2028 soll er fertig sein. Und Stefan Kühn vom Planungsbüro hat uns erzählt, wie das Ganze da mal aussehen soll.
1: Man muss sich vorstellen, ein 150 Meter langes Gebäude mit einem Querschnitt, einen lichten Raum von 12 Meter Breite und 7 Meter Höhe, was die wesentlichen Einbauelemente eines Eisenbahntunnels widerspiegelt. Also Hydranten und Elektranten unterwegs, Zugänge und Entlüftung und so weiter und so fort.
0: Bisher mussten Feuerwehrleute für solche Übungen immer in die Schweiz fahren. Dass es diesen Tunnel jetzt auch bei uns in Thüringen gibt, ist auch fürs Planungsteam was ganz Besonderes.
1: Wir finden es schön, dass wir da einen Beitrag leisten können für die Sicherheit im Verkehr. Und natürlich auch finden wir unterstützenswert, dass die Ausbildung der Kameraden der Feuerwehr, insbesondere auch der freiwilligen Feuerwehren, dadurch geschaffen wird. Und unsere Mitarbeiter sind da auch mit Engagement dabei.
0: Ein Übungstunnel für Feuerwehren bei Crossen an der Elster. Definitiv ein tolles Zeichen, die wertvolle Arbeit unserer Rettungskräfte zu unterstützen.
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1: Besonders für die Thüringen stausen Blitzer immer zuerst. A9 Richtung Berlin zwischen Neila-Selbitz und Bergbad Steben. Vorsicht, Gegenstände auf der Fahrbahn. B4 Richtung Coburg. B4 Coburg Richtung Bamberg, so rum. Zwischen der B303, Niederfüllbach und Untersimau. Vorsicht, Personen auf der Fahrbahn. Die rechte Spur ist hier blockiert, da steht ein defektes Fahrzeug. A4 Richtung Dresden zwischen Wommen und Herleshausen. Unfall hier, die Fahrbahn ist auf 2 Spuren verengt. A4 Richtung Dresden zwischen Eisenach Ost und Sättelstedt. Vorsicht, kaputter LKW auf dem Standstreifen. A4 Richtung Dresden zwischen Gera Leumnitz und Ronneburg. Ölspur auf der rechten Spur. A38 Richtung Göttingen zwischen Heilbad Heiligenstadt und Ahrenshausen. Hier sind alle Fahrbahnen geräumt. Ein kaputtes Auto auf dem Standstreifen steht aber noch. B84 Eisenach Richtung Sondershausen zwischen Abzweig nach Merxleben und Kirchheiligen. Ein kaputter LKW, der ist hier aber erst später zu sehen. Also Vorsicht. B281 Saalfeld Richtung Eisfeld zwischen Saargrund und Schirnroth. Kaputter LKW an der Steigung, halbseitige Sperrung hier. Der Verkehr wird an der Unfallstelle vorbeigeführt. Und dann haben wir noch eine Meldung von der A4 Richtung Dresden zwischen Wandersleben und Neudietendorf. Ein kaputtes Auto auf dem Standstreifen. Blitzer gibt's auf der A38 Richtung Göttingen zwischen Bleicherod und Breitenworbis. A71 Richtung Sangerhausen zwischen Oberhof und Gräfenroda. In der Ortsdurchfahrt Erlau wird geblitzt Richtung Schleusingen. In Eisenach streckt da Allee beidseitig Höhe Parkplatz. Und nochmal Erfurt. Binderslebener Landstraße, was heißt nochmal Erfurt? Wir hatten ja nur einmal Erfurt bis jetzt. Also Erfurt, Binderslebener Landstraße, Stadteinsatz. So.
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3: Mit Lou Amelie Groth. Schönen guten Abend. Gute Nachrichten für viele Schüler im Wartburgkreis. Ein neues Freizeitticket für 5 € im Monat ist geplant. Gleichzeitig zieht der VMT ab August die Preise an. Wer betroffen ist, das hören Sie gleich. Und mitten im Erfurter Steiger wird eine Landschildkröte eingesammelt und wartet jetzt im Tierheim auf ihren Besitzer. Wieso ein Tier überhaupt so weit kommt, gleich bei uns. Für die einen wird's günstiger, für die anderen teurer. Wer regelmäßig mit Bus und Bahn unterwegs ist und kein Deutschlandticket hat, der muss sich auf ein paar Veränderungen einstellen. Ich habe meinen Kollegen Leonard Adam bei mir. Leo, fangen wir mal mit den guten Nachrichten an. Für viele Schülerinnen und Schüler im Wartburgkreis könnte es deutlich günstiger werden.
4: Genau, der Wartburgkreis, der plant zum neuen Schuljahr nämlich ein Schülerfreizeitticket. Damit sollen Kinder und Jugendliche, die im Landkreis wohnen, für gerade mal 5 € im Monat Bus fahren können. Und zwar nicht nur für die Schule, sondern auch in der Freizeit. Die Idee dahinter, gerade im ländlichen Raum sollen junge Menschen mobiler werden, also einfacher zum Sport, zu Freunden oder in die nächste Stadt kommen. Beschlossen ist das Ganze aber noch nicht. In den nächsten Wochen müssen noch Kreistag, Stadtrat und Verwaltungsrat darüber entscheiden.
3: Und während im Wartburgkreis also ein 5-Euro-Ticket im Raum steht, wird's im Verkehrsbund Mittelthüringen ab August teurer.
4: Bedeutet für Städte wie Erfurt oder Gotha, das Einzelticket kostet dann statt 2,90 glatte 3 €. Auch für Kinder wird's teurer, statt 1,90 sind's hier 2 € pro Einzelkarte. Ein Preisplus kommt außerdem bei Tages- und Hopper-Tickets. Begründet wird das Ganze mit gestiegenen Kosten, unter anderem für Energie und Personal. Wichtig für alle, die noch alte Tickets zu Hause haben, bereits gekaufte, unentwertete Fahrscheine gelten noch bis Oktober. Und das Deutschland-Ticket ist von der Erhöhung nicht betroffen, da gelten weiterhin die bundesweiten Regeln.
3: Also im VMT-Gebiet wird es ab August etwas teurer und im Wartburgkreis könnten Schüler künftig für 5 € im Monat deutlich günstiger unterwegs sein. Eine einsame Landschildkröte kriecht durch den Wald.

0: klingt wie der Anfang einer niedlichen Kindergeschichte, ist in Erfurt tatsächlich passiert, im Steiger. Ich habe meine Kollegin Svea Mauersberger bei mir. Svea, ein aufmerksamer Spaziergänger hat das Tier im Stadtwald entdeckt.
1: Genau, und inzwischen hat die Schildkröte Asyl im Tierheim gefunden. Dort sucht man jetzt die Besitzerin oder den Besitzer. Auf Facebook hat das Tierheim auch schon vor gut

0: Facebook-Posts wurde ein weiterer Vermisstenzettel einer Landschildkröte veröffentlicht. Es sieht zwar nicht so aus, als wäre es dasselbe Tier, aber es zeigt, Schildkröten reißen häufiger aus, als man es im ersten Moment vielleicht vermuten würde. Es gibt sogar eine eigene Facebook-Seite, die es sich zur Aufgabe gemacht hat, vermisste Schildkröten wieder mit ihren Besitzern zu vereinen.
1: Wir hoffen auf jeden Fall, dass das Tier aus dem Steigerwald ganz bald wieder nach Hause findet. Bis dahin wird sie im Tierheim versorgt. Und was in Westthüringen aktuell noch so los ist, das gibt's jetzt zusammengefasst von Jasmin Kleinichen aus den Landeswelle Nachrichten. Guten Abend. Die Sommerferien für Kinder aus Gotha sind gesichert. Die Stadt schickt gerade Gutscheinpässe an alle zwischen 3 und 14 Jahren raus. Damit können sie jeweils einmal kostenlos ins Stadtbad, ins Südbad und in den Tierpark gehen. Familien sollen mit der Aktion entlastet werden. Welche Erinnerung haben Sie an das ehemalige Schauspielhaus in Erfurt? Das Kulturquartier sammelt gerade genau diese Geschichten für ihr neues Theaterprojekt, ein Schauspiel rund ums Schauspielhaus. Wer dazu was beitragen kann und möchte, kann seine Geschichten einfach per Mail ans Kulturquartier Erfurt schicken. In Ohrdruf kommen morgen Polizisten mit einem Barista im Gepäck vorbei und geben für alle einen Kaffee aus. Von 8 bis 13 Uhr werden die Beamten auf dem Markt stehen. Dort können Anwohner mit ihnen ins Gespräch kommen. Ziel ist vor allem, auf Trickbetrug aufmerksam zu machen. Vor Ort wird auch eine Beratung angeboten.
2: Danke, Jasmin. Und wir schauen auch rüber nach, beziehungsweise über Mühlhausen. Der tolle Blick über die Altstadt kommt heute Abend im Doppelpack, inklusive Sonnenuntergang. Die Mühlhäuser Museen laden um 19.30 Uhr zu einer Turmführung am Museum St. Marien ein. Über mehr als 130 Stufen geht's hinauf auf den frühgotischen Südturm und oben wartet die Aussicht vom höchsten Kirchturm Thürings. Unterwegs kommen die Besucher auch an der über 120 Jahre alten Turmuhr vorbei. Und zum Schluss noch das Wetter. In Erfurt sind es aktuell noch 25 Grad, Gotha hat noch 24 und Mühlhausen hat ebenfalls noch 24 Grad. Am Abend kann der ein oder andere Regentropfen runterkommen, der sich in der Nacht zu Schauern und teils Gewittern entwickelt. Morgen dann Werte zwischen 18 und 21 Grad in der Spitze. Dazu weiter ein Mix aus Sonne, Wolken und teils Regen. Die Woche bleibt wechselhaft.
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4: Mit Dietmar Hild. Gestern war ja meteorologischer Sommeranfang und passend dazu starten jetzt auch wieder die Sommerkinos im Freistaat. Und da gucken wir gleich mal, wo Sie überall Filme im Freien genießen können. Vorausgesetzt natürlich, das Wetter passt. Und wenn das nicht der Fall ist, so wie jetzt an einigen Stellen in Thüringen, ja, dann bleiben Sie doch einfach zu Hause und hören Landeswelle Thüringen. Das lohnt sich auf jeden Fall, denn hier gibt's Happy People. Ja, Prince Idle Joe und Marky Mark gleich aus den 90ern. Vorher gibt's Adele, Set Fire to the Rain und diesen 80er hier von Nick Kershaw. I won't let the sun go.

0: 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Ja, den Feierabend auf der Couch vorm Fernseher genießen, da kommen Sie wahrscheinlich genauso wenig dazu wie ich. Aber was, wenn wir einfach mal rausgehen zum Film gucken? Sie kriegen jetzt wieder die Chance dazu, denn in Thüringen starten die Sommerkinos wieder, Kollege Lukas Fuchs.
1: Ja, hoffentlich dann bei stabilerem Wetter. In vielen Orten werden wieder Leinwände aufgebaut, manchmal mitten im Park, in der Innenstadt oder sogar auf einer Burgruine. Auch in Erfurt gibt es ein Sommerkino, übermorgen geht es da schon los und zwar im Hirnziegenpark bei der Wilhelm-Busch-Grundschule. 16 Uhr startet der erste Kinderfilm Lilo und Stitch und für die Erwachsenen gibt es abends einen Action-Klassiker Killers Bodyguard. Kultiger wird es dann übrigens am Freitag, da ist in Erfurt nämlich Dirty Dancing Nacht.
0: Und das Beste, der Eintritt ist frei und die typischen Kinosnacks gibt's auch für draußen. Und auch Saalfeld kann Open-Air-Kino.
1: Ja, dort laufen Anfang Juli im Schlosspark ein paar gute Streifen und damit's richtig bequem wird, gibt's dort kostenlose Liegestühle statt Kinosessel. Und auf der Mühlburg im Kreis Gotha gibt's vor historischer Kulisse auch ein Open-Air-Kino. In der Abenddämmerung läuft dann zum Beispiel das Kanu des Manitou.
0: Auch in diesem Jahr gibt's wieder etliche Freiluftkinos in Thüringen. Perfekt für einen lauen Sommerabend, muss eben nur noch das Wetter mitspielen.
2: 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Schlecht für Allergiker. Die Gräserpollenkonzentration in der Luft ist heute am Limit. Outdoor-Aktivitäten sollten auf ein absolutes Minimum reduziert werden. 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
1: Unterstützt von KI. Auf der A4 Kirchheimer Dreieck Richtung Erfurt, bitte aufpassen, zwischen Eisenach Ost und Sättelstedt steht ein defekter LKW auf dem Standstreifen. Auf der A4 Erfurt Richtung Chemnitz ist zwischen Gera Leumnitz und Ronneburg eine Ölspur auf dem rechten Fahrstreifen.
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2: Ich bin Silas Quiring. Schönen guten Abend. Die deutsche Nationalmannschaft ist auf dem Weg zur Fußball-WM. Das Team startete am Nachmittag von Frankfurt aus per Linienflug nach Chicago. Die normalen Passagiere wurden dabei mit Deutschland-Trikots überrascht. DFB-Stürmer Dennis Undorf sagte vor dem Abflug, das WM-Fieber wird immer größer. Am Samstag steht in Chicago das finale Testspiel gegen Co-Gastgeber USA an. Danach geht's ins WM-Quartier nach North Carolina an die US-Ostküste. Erstes Vorrundenspiel ist dann nächste Woche Sonntag gegen Curaçao. Arbeitsministerin Baas bekommt für ihren Plan, Beamte in die Rentenkasse einzahlen zu lassen, Gegenwind. Die Union als Koalitionspartner lehnt solche Pläne grundsätzlich ab. Der Deutsche Beamtenbund kritisiert, dass schon frühere Kommissionen keinen Nutzen in einer solchen Rentenreform gesehen hätten und fordert, die Ergebnisse der Rentenkommission abzuwarten. Und der Wirtschaftsweise Werding befürchtet, dass ein solcher Schritt zu lange dauern und am Ende auch zu Mehrkosten führen könnte. Ob League of Legends oder Rocket League, im wachsenden E-Sport-Bereich wird das Zocken am PC oder auf der Konsole in organisierten Wettbewerben immer beliebter. Jetzt ist dazu auch eine eigene Untergesellschaft des Deutschen Olympischen Sportbundes an den Start gegangen. Sie soll zum Beispiel die E-Sports-Community mit Sportvereinen, Wirtschaft und Politik vernetzen. Leon Ries vom DOSB sagte uns:
3: Ich glaube auch, dass die ganze Entwicklung, die sehr viel auch im Moment noch in Asien oder auch in Saudi-Arabien stattfindet, stärker nach Europa kommen wird. Und ich glaube, wir sind alle gut beraten, wenn wir in dem Feld auch eine aktive Rolle einnehmen und das Feld gestalten. Wenn wir es nicht machen, machen es

0: andere. Insofern wollen wir diese Rolle und diese Verantwortung dann auch übernehmen.
1: Viele Kinder gehen ins Freibad, können aber nicht sicher schwimmen. Der Schwimmmeisterverband will deshalb eine Abzeichenpflicht für unter 16-Jährige. Die Freibadbetreiber sollen das prüfen, sagt Präsident Harzheim dem RND. Es geht um den Freischwimmer, also das Bronzeabzeichen. Tennisprofi Alexander Zverev ist dem Traum vom ersten Titel bei einem Grand-Slam-Turnier einen Schritt näher. Nach einem Sieg gegen den Spanier Rafael Jodar steht der Deutsche im Halbfinale der French Open. Zverev gilt mittlerweile als Favorit, auch weil viele andere Hochkaräter nicht mehr dabei sind.
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3: Wolkenlücken gibt's kaum noch, meistens sind die Wolken dicht. Es kann auch immer wieder Schauer oder Gewitter geben. Und im Lauf der Nacht geht's mit den Temperaturen runter auf 14 bis 10 Grad. Morgen erst nur locker bewölkt, später auch wieder Schauer bei 18 bis 21 Grad.
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1: Mit Jasmin Kleinichen. Nach einem tödlichen Unfall bei Kaltensundheim laufen die Ermittlungen weiter auf Hochtouren. Zwei junge Frauen und zwei Kinder waren gestern in Richtung Aschenhausen in einem Auto unterwegs. Das ist dann aus noch ungeklärter Ursache auf die Gegenspur gekommen. Dort krachte das Fahrzeug gegen einen LKW. Die Frauen und Kinder wurden eingequetscht und sind noch an der Unfallstelle verstorben. In Sömmerda hat ein Mann 9.000 Euro an Betrüger verloren. Als angebliche Polizisten haben die Täter ihn dazu gebracht, das Geld auf ein anderes Konto zu überweisen, da es bei der Sparkasse angeblich nicht mehr sicher sei. Erst danach ist der Betrug dann aufgefallen. Nach einem Unfall zwischen einem Liegeradfahrer und einem Kind sucht die Polizei

Erfurt jetzt nach Zeugen. Das Ganze hat sich schon am 21. Mai abgespielt. An dem Donnerstag hatten Spenden auf einer Grundschule stattgefunden. Trotz dessen, deswegen viele Kinder auf der Straße gerannt sind, ist der Liegeradfahrer in der Mitte der Fahrbahn geblieben und entgegen der Laufrichtung der Kinder gefahren. Dabei hat er ein Mädchen erwischt, das sich dann leicht verletzt hat. Doch auch danach ist der Liegeradfahrer einfach weitergefahren. Wer das Ganze Ende Mai beobachtet hat, wird gebeten, sich bei der Polizei in Erfurt zu melden.

0: evangelische Kirche in Mitteldeutschland.
1: Ich bin Stefan Erbe, guten Abend. Für die 25 Thüringer Notfallseelsorgeteams gab es letztes Jahr über 1100 Einsätze, zum Beispiel nach schweren Unfällen, Suiziden oder plötzlichem Kindstod. Anja Rüdiger-Erdmann ist die Landeskoordinatorin für die psychosoziale und seelsorgerliche Notfallversorgung, kurz PSNV. Sie organisiert auch das zweite Thüringer Symposium zu diesem Thema am Freitag in Nordhausen.
2: Der Wunsch kam einfach auch aus der Mitte der Teams, dass es etwas gibt, wo miteinander gesprochen werden kann, wo man sich weiterbilden kann, austauschen kann. Einsätze zeigen, wie wichtig eben auch das gemeinsame Arbeiten ist über die Landkreisgrenze und aber eben auch über die Bundesgrenze.
1: 130 Haupt- und Ehrenamtliche der Notfallseelsorge und Krisenintervention sind angemeldet. Es gibt Impulse von Experten und praxisorientierte Workshops. Schwerpunkt ist diesmal das Thema Kinder.
2: Was macht eben auch ein Einsatz mit Kindern für Einsatzkräfte? Also warum ist der so belastend? Wie können wir Belastungsreaktionen von Kindern wahrnehmen? Wie können wir unterstützen? Und wie können wir dann eben auch auf diese Belastungsreaktionen bei Kindern reagieren, weil die doch auch anders sind als bei uns Erwachsenen?
1: Anschläge wie in Magdeburg und Leipzig zeigen, wie wichtig die Notfallseelsorge ist, auch bei der Begleitung der Ersthelfer und Einsatzkräfte.
2: Wie wertvoll eben auch dieses interdisziplinäre Zusammenarbeiten ist, wir auch eine unglaubliche Wertschätzung erhalten und aus der Weiterbildung auch nochmal wichtig sind.
1: Auf einer Blaulichtmeile treffen sich beim Symposium in Nordhausen diverse Berufsgruppen, mit denen die Notfallseelsorge oft kooperiert.
2: Polizei, Rettungsdienst, Notarzt, Feuerwehr. Es gibt ja auch besondere Lagen, wie zum Beispiel CBRN-Lagen, also chemisch, biologisch, radioaktiv. Gibt es ja auch PSNVE eben in diesen besonderen Lagen. Ebenso aber auch aus dem Bereich Tod und Sterben. Auch Bestatter, die für Gespräche zur Verfügung stehen.
1: Ein wichtiges Thema ist auch die Suizidprävention für belastete Einsatzkräfte. Es gibt beim Thüringer Notfallseelsorgesymposium aber auch Zeit für Geselligkeit, sagt Landeskoordinatorin Anja Rüdiger-Erdmann.
2: Dass wir bei einem Thüringer Grillabend dann einfach auch ins Gespräch kommen über unsere Arbeit an sich. Also es geht ja auch darum, was können wir zukünftig noch leisten? Wo sind Grenzen? Wo sind Chancen? Und wie wichtig ist da einfach auch die Unterstützung seitens der Kirchen, seitens der Politik?
1: Stefan Erbe, evangelische Redaktion.
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3: Unterstützt von KI. Auf der A4 Kirchheimer Dreieck Richtung Erfurt. Bitte aufpassen, da steht zwischen Eisenach Ost und Sättelstedt ein defekter LKW auf dem Standstreifen. Auf der A4 Erfurt Richtung Chemnitz ist zwischen Gera-Leumnitz und Ronneburg eine Ölspur auf dem rechten Fahrstreifen.
2: Es ist 19 Uhr. 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
4: Ich bin Gisa Weber. Schönen guten Abend. Die deutsche Fußballnationalmannschaft hat ihre WM-Reise gestartet. Das Team von Bundestrainer Julian Nagelsmann hat sich am Nachmittag Richtung USA aufgemacht. Fabian Hoffmann berichtet.
5: Von Frankfurt aus geht's gerade nach Chicago. Nicht mit Sondermaschine, sondern per Linienflug. Nette Geste, die normalen Passagiere wurden mit Deutschland-Trikots überrascht. Die Mannschaft landet am Abend unserer Zeit in Chicago. Dort findet Samstag die Generalprobe vor dem Turnierstart statt, gegen Co-Gastgeber USA. Anfang kommender Woche geht's dann ins Teamquartier nach North Carolina an die US-Ostküste. Das erste Vorrundenspiel gibt's nächste Woche Sonntag in Houston, Texas gegen Curaçao.
4: Arbeitsministerin Baas stößt mit ihrer Rentenidee auf Widerstand. Sie will, dass Beamte künftig in die gesetzliche Rentenkasse einzahlen. Die Union lehnt das als Koalitionspartner grundsätzlich ab. Auch der Beamtenbund bremst. Frühere Kommissionen hätten darin keinen Nutzen gesehen. Die Asylzahlen in Deutschland gehen weiter zurück. Laut Bundesinnenministerium waren es im Mai rund 5.500 Anträge. Der tiefste Mai-Stand seit 14 Jahren. Unterdessen verschärft die EU ihre Migrationspolitik weiter. Das Parlament und die EU-Staaten haben sich darauf geeinigt, Abschiebezentren in Drittstaaten einzurichten. Der zuständige EU-Kommissar Brunner sagte im ZDF:
6: Wir gewinnen die Kontrolle zurück, wer Europa auch wieder zu verlassen hat, wenn eine Person sich illegal in Europa aufhält. Also die Kontrolle zurückzugewinnen war wichtig und diese Einigung ein sehr, sehr wichtiger Schritt in der Migrationswende.
4: Viele Kinder gehen ins Freibad, können aber nicht sicher schwimmen. Der Schwimmmeisterverband will deshalb eine Abzeichenpflicht für unter 16-Jährige. Die Freibadbetreiber sollen das prüfen, sagt Präsident Harzheim dem RND. Es geht um den Freischwimmer, also das Bronzeabzeichen. Tennisprofi Alexander Zverev ist dem Traum vom ersten Titel bei einem Grand-Slam-Turnier einen Schritt näher. Nach einem Sieg gegen den Spanier Rafael Jodar steht der Deutsche im Halbfinale der French Open. Zverev gilt mittlerweile als Favorit, auch weil viele andere Hochkaräter nicht mehr dabei sind.
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7: Wolkenlücken gibt's kaum noch, meistens sind die Wolken dicht. Es kann auch immer wieder Schauer oder Gewitter geben und im Lauf der Nacht geht's mit den Temperaturen runter auf 14 bis 10 Grad. Morgen erst nur locker bewölkt, später auch wieder Schauer bei 18 bis 21 Grad.
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7: Dietmar Hild hier für Sie im Studio. Ja, und wer in Mittel- und Ostthüringen auf öffentliche Verkehrsmittel angewiesen ist, der muss demnächst ein bisschen tiefer in die Tasche greifen. Denn der Verkehrsverbund Mittelthüringen hebt die Preise an, und zwar ab August. Wir gucken gleich mal, mit wie viel mehr Sie dann rechnen müssen. Ich habe auch noch eine gute Nachricht. Unsere Musik bleibt weiterhin kostenlos für Sie. Gleich NDW-Kult aus 1984 zum Mitsingen. Peter Schilling und Terra Titanic. Direkt nach Musik aus der Hitschmiede von Frank Farian. No Mercy jetzt und...

0: Sie hören Landeswelle Thüringen am Dienstag und dass Tanken aktuell keinen Spaß macht, damit haben wir uns wohl mittlerweile abgefunden. Aber auch für Bus- und Bahnfahrer in Thüringen wird's teurer. Der Verkehrsverbund Mittelthüringen hebt zum 1. August die Preise an. Lou Amelie Groth aus den Nachrichten hat den Überblick für uns.
1: Vor allem in den Städten Erfurt, Jena, Weimar und Gera soll die Einzelfahrt dann 3 Euro kosten. Aber auch die anderen Angebote werden ein bisschen teurer. Begründet wird das Ganze vom VMT mit steigenden Kosten für Personal, Energie und Infrastruktur. Aktuell liegt das Ganze noch bei der Behörde, die muss noch zustimmen. Das ist allerdings eher eine Formsache. Die gute Nachricht, für Leute mit Deutschlandticket ändert sich nichts. Und auch wenn sie jetzt schon ein bisschen längerfristig geplant haben, bereits gekaufte Tickets behalten bis Oktober noch ihre Gültigkeit. Also sie dürfen dann auch zum alten Preis noch mitfahren und werden nicht einfach rausgeschmissen.
0: Ja, man muss auch sagen, die Preise in Thüringen gehen immer noch. Guckt man sich mal andere Verkehrsverbände an, zum Beispiel in Sachsen oder Hessen, dann ist es da locker nochmal ein Euro teurer.
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1: Unterstützt von KI. Auf der A4 Erfurt Richtung Chemnitz. Achtung, zwischen Weimar und Apolda liegt ein Seil auf der Autobahn. Auf der A4 Kirchheimer Dreieck Richtung Erfurt steht zwischen Eisenach Ost und Sättelstedt ein defekter LKW auf dem Standstreifen.
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2: Wolkenlücken gibt's kaum noch, meistens sind die Wolken dicht. Es kann auch immer wieder Schauer oder Gewitter geben. Und im Lauf der Nacht geht's mit den Temperaturen runter auf 14 bis 10 Grad. Morgen erst nur locker bewölkt, später auch wieder Schauer bei 18 bis 21 Grad.
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2: Mit Dietmar Hild. Ja, und dass die Feuerwehr regelmäßig üben muss, damit im Ernstfall alles glatt läuft, nur das versteht sich ja von selbst. Wenn es dann allerdings um Einsätze im Tunnel geht, also Eisenbahntunnel zum Beispiel, dann wird's schwierig. Bis jetzt mussten die Kameraden für solche Übungen dann teilweise bis in die Schweiz fahren. Das soll sich jetzt aber ändern, denn es soll ein großer Übungstunnel gebaut werden. Und zwar bei uns in Thüringen. Wo genau? Das hören Sie gleich. Jetzt erstmal Musik aus 1984 von Pat Benatar. We Belong, Ihr Dienstagabend mit Landeswelle.

0: Hier ist Landeswelle Thüringen und es ist eins der wichtigsten Ehrenämter bei uns im Freistaat, die Feuerwehr. Und Thüringen zeigt mal wieder, dass wir da auch anpacken und mithelfen, denn damit die Feuerwehr ihre Arbeit gut machen kann und immer auf den Ernstfall vorbereitet ist, entsteht in Crossen an der Elster ein Übungstunnel. Auf einer großen Fläche wird ein Gebäude gebaut, das so ähnlich aussieht wie ein Eisenbahntunnel. Da sind dann auch tatsächlich Schienen drin und ab 2028 wird dort dann der Ernstfall geprobt, hat uns Stefan Kühn vom Planungsbüro verraten.
1: Es soll also dargestellt werden oder nachgestellt werden, wie ein Unglücksszenario sich darstellt und wie man dann die Rettung organisiert und auch die Besonderheiten da erlernt. Und die Landesfeuerwehrschule wird dort für die einzelnen Szenarien, die es da gibt, einzelne Schulungsschwerpunkte ausarbeiten. Es wird auch ergänzt durch ein Außengelände, wo ähnliche Unfallszenarien im Zusammenhang mit Gleisanlage nachgestellt werden können.
0: Also mega interessant und ein wichtiges Zeichen, denn wenn es drauf ankommt, sollen die Kameradinnen und Kameraden vorbereitet sein. Bislang mussten die Feuerwehren nämlich mal ins Ausland zum Üben.
1: Das ist also die erste Tunnelübungsanlage, die wir in Deutschland bauen. Es gibt ja tatsächlich nur in der Schweiz ähnliche Anlagen. Dort haben wir uns auch mal kundig gemacht, was dort die Anforderungen sind und die Erfahrungen, die dort gesammelt wurden. Und die dortigen Anlagen sind aber sowohl von der Kapazität als auch vom Aufwand her nicht geeignet für unsere Aufgaben hier. Und deswegen hat sich das Land Thüringen entschlossen, selbst zu bauen. Und wir sind sehr gespannt auf die Inbetriebnahme.
0: 2028 soll es soweit sein. Dann steht in Crossen an der Elster der erste Feuerwehrübungstunnel Deutschlands.

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1: Unterstützt von KI. Auf der A4 Erfurt Richtung Chemnitz. Achtung, zwischen Weimar und Apolda liegt ein Seil auf der Autobahn. Auf der A4 Kirchheimer Dreieck Richtung Erfurt steht zwischen Eisenach Ost und Sättelstedt ein defekter LKW auf dem Standstreifen.
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2: Ich bin Gisa Weber. Schönen guten Abend. Die deutsche Nationalmannschaft ist auf dem Weg zur Fußball-WM. Das Team startete am Nachmittag von Frankfurt aus per Linienflug nach Chicago. Die normalen Passagiere wurden dabei mit Deutschland-Trikots überrascht. DFB-Stürmer Dennis Undaff sagte vor dem Abflug, das WM-Fieber wird immer größer. Am Samstag steht in Chicago das finale Testspiel gegen Co-Gastgeber USA an. Danach geht es ins WM-Quartier nach North Carolina an der US-Ostküste. Erstes Vorrundspiel ist dann nächste Woche Sonntag gegen Curaçao. Arbeitsministerin Baas bekommt für ihren Plan, Beamte in die Rentenkasse einzahlen zu lassen, Gegenwind. Die Union als Koalitionspartner lehnt solche Pläne grundsätzlich ab. Der Deutsche Beamtenbund kritisiert, dass schon frühere Kommissionen keinen Nutzen in einer solchen Rentenreform gesehen hätten und fordert, die Ergebnisse der Rentenkommission abzuwarten. Und der Wirtschaftsweise Werding befürchtet, dass ein solcher Schritt zu lange dauern und am Ende auch zu Mehrkosten führen könnte. Auch in Deutschland werden E-Sports, also quasi das professionelle Zocken, immer beliebter. Viele Profifußballvereine haben zum Beispiel schon eine eigene Abteilung dafür. Jetzt hat das auch der Deutsche Olympische Sportbund. Die neue Untereinheit soll zum Beispiel Sportvereine im E-Sports-Bereich unterstützen und auch Nationalmannschaften mit aufbauen und betreuen. Leon Ries vom DOSB sagte uns.
3: Wir wollen aber auch schauen, dass wir den organisierten Sport mit dem E-Sport, aber auch der Politik, Wirtschaft und der E-Sport-Community besser vernetzen, sodass wir auch etwas Gutes für die Gesellschaft tun. Das steckt letzten Endes irgendwo auch in dieser Idee dahinter.
2: Wer mit der Deutschen Bahn fährt, braucht auch weiterhin starke Nerven. Im Mai kamen nur gut 61% der Fernverkehrszüge pünktlich ans Ziel. Die Bahn begründet die ganzen Verspätungen mit der maroden Infrastruktur und vielen Baustellen. Eines der wichtigsten Wahrzeichen in Deutschland kostet ab nächstem Monat Eintritt. Wer in den Kölner Dom will, muss ab Juli 12 Euro bezahlen. Damit soll der Betrieb langfristig sichergestellt werden. Gottesdienste bleiben weiter kostenlos. Auch Kinder kommen weiter gratis in den Dom.
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4: Wolkenlücken gibt's kaum noch, meistens sind die Wolken dicht. Es kann auch immer wieder Schauer oder Gewitter geben. Und im Lauf der Nacht geht's mit den Temperaturen runter auf 14 bis 10 Grad. Morgen erst nur locker bewölkt, später auch wieder Schauer bei 18 bis 21 Grad.
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4: Mit Dietmar Hild. Gerade haben wir ja die Nachrichten gehört, die News. Und gleich gibt's hier schon wieder News. Und zwar zusammen mit Huey Lewis. Also, Huey Lewis and the News stuck with you. Und weil wir jetzt bei unserem Doppelpack sind, die 80er um 8, gibt's vorher also noch ein Song aus den 80ern, obwohl ich den auch Ende der 90er noch zur Disco gespielt habe und er auch heute noch auf der einen oder anderen Party läuft. Von 1988, Juan Antonio Ortiz, besser bekannt als Johnny O, hier ist er mit seinem Fantasy Girl.

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1: Unterstützt von KI. Auf der A4 Erfurt Richtung Chemnitz, bitte aufpassen, zwischen Weimar und Apolda liegt ein Seil auf der Autobahn. Auf der A4 Kirchheimer Dreieck Richtung Erfurt steht zwischen Eisenach Ost und Sättelstedt ein defekter LKW auf dem Standstreifen.
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2: Wolkenlücken gibt's kaum noch, meistens sind die Wolken dicht. Es kann auch immer wieder Schauer oder Gewitter geben und im Lauf der Nacht geht's mit den Temperaturen runter auf 14 bis 10 Grad. Morgen erst nur locker bewölkt, später auch wieder Schauer bei 18 bis 21 Grad.
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1: Unterstützt von KI. Auf der A4 Erfurt Richtung Chemnitz, bitte aufpassen, zwischen Weimar und Apolda liegt ein Seil auf der Autobahn. Auf der A4 Kirchheimer Dreieck Richtung Erfurt steht zwischen Eisenach Ost und Sättelstedt ein defekter LKW auf dem Standstreifen.

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1: Ich bin Gisa Weber. Schönen guten Abend. Jetzt geht es los. Das DFB-Team reist zur Fußball-WM. Erster Stopp: Chicago. Die Mannschaft ist am Nachmittag in Richtung der US-Metropole im Mittleren Westen abgehoben. Dort finden zwar keine WM-Spiele statt, aber am Samstag die Generalprobe vor dem Turnierstart gegen Co-Gastgeber USA. Anfang kommender Woche geht es dann ins Teamquartier nach North Carolina an die US-Ostküste. Das erste Vorrundenspiel gibt es nächste Woche Sonntag in Houston, Texas gegen Curaçao. Arbeitsministerin Baas stößt mit ihrer Rentenidee auf Widerstand. Sie will, dass Beamte künftig in die gesetzliche Rentenkasse einzahlen. Die Union lehnt das als Koalitionspartner grundsätzlich ab. Auch der Beamtenbund bremst. Frühere Kommissionen hätten darin keinen Nutzen gesehen. Ob League of Legends oder Rocket League, im wachsenden E-Sport-Bereich wird das Zocken am PC oder auf der Konsole in organisierten Wettbewerben immer beliebter. Jetzt ist dazu auch eine eigene Untergesellschaft des Deutschen Olympischen Sportbundes an den Start gegangen. Sie soll zum Beispiel die E-Sports-Community mit Sportvereinen, Wirtschaft und Politik vernetzen. Leon Ries vom DOSB sagte uns.
2: Ich glaube auch, dass die ganze Entwicklung, die sehr viel auch im Moment noch in Asien oder auch in Saudi-Arabien stattfindet, stärker nach Europa kommen wird. Und ich glaube, wir sind alle gut beraten, wenn wir in dem Feld auch eine aktive Rolle einnehmen und das Feld gestalten. Wenn wir es nicht machen, machen es andere. Insofern wollen wir diese Rolle und diese Verantwortung dann auch übernehmen.
1: Die Asylzahlen in Deutschland gehen weiter zurück. Laut Bundesinnenministerium waren es im Mai rund 5.500 Anträge. Der tiefste Mai-Stand seit 14 Jahren. Unterdessen werden die EU-Asylregeln weiter verschärft. Es dürfen Abschiebezentren in Drittstaaten außerhalb der EU eingerichtet werden. Die EU rüstet sich für die Waldbrandsaison. In diesem Jahr sollen fast 800 Feuerwehrleute in Risikogebieten wie Griechenland oder Portugal stationiert werden. Dazu kommen Löschflugzeuge und Hubschrauber. Im letzten Jahr brannte in Europa über 1 Million Hektar Land. Das ist in etwa so viel Fläche wie ganz Zypern.
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3: Wolkenlücken gibt's kaum noch, meistens sind die Wolken dicht. Es kann auch immer wieder Schauer oder Gewitter geben. Und im Lauf der Nacht geht's mit den Temperaturen runter auf 14 bis 10 Grad. Morgen erst nur locker bewölkt, später auch wieder Schauer bei 18 bis 21 Grad.
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3: Dietmar Held hier am Dienstagabend, wo es jetzt wieder Zeit ist für zwei 90er hintereinander weg. Gleich in unserem 90er Doppelpack Boygroup Alarm. Die Backstreet Boys kommen mit Larger Than Life. Aber erstmal zwei Brüder, was man ihnen durchaus auch ansieht, nämlich Richard und Fred Fairbrass. In den 60ern gab es einen Hit von Bernard Cribbins in den UK Charts, der hieß Right Said Fred. Und nach eben diesem Hit haben sich die Fairbrass-Brüder benannt. Right Said Fred jetzt bei Landeswelle. 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
1: Unterstützt von KI. Auf der A4 Erfurt Richtung Chemnitz, bitte aufpassen, zwischen Weimar und Apolda liegt ein Seil auf der Autobahn. Auf der A4 Kirchheimer Dreieck Richtung Erfurt steht zwischen Eisenach Ost und Sättelstedt ein defekter LKW auf dem Standstreifen.
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2: Wolkenlücken gibt's kaum noch, meistens sind die Wolken dicht. Es kann auch immer wieder Schauer oder Gewitter geben und im Lauf der Nacht geht's mit den Temperaturen runter auf 14 bis 10 Grad. Morgen erst nur locker bewölkt, später auch wieder Schauer bei 18 bis 21 Grad.

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1: Ich bin Philipp Nützig. Schönen guten Abend. Die deutsche Nationalmannschaft ist auf dem Weg zur Fußball-WM. Das Team startete am Nachmittag von Frankfurt aus per Linienflug nach Chicago. Die normalen Passagiere wurden dabei mit Deutschland-Trikots überrascht. DFB-Stürmer Dennis Undaff sagte vor dem Abflug, das WM-Fieber wird immer größer. Am Samstag steht in Chicago das letzte Testspiel gegen Co-Gastgeber USA an. Danach geht's ins WM-Quartier.

0: Carolina an die US-Ostküste. Erstes Vorrundenspiel ist dann nächste Woche Sonntag gegen Curaçao. Die Asylzahlen in Deutschland gehen weiter zurück. Laut Bundesinnenministerium waren es im Mai rund 5.500 Anträge, der tiefste Stand seit 14 Jahren. Unterdessen verschärft die EU ihre Migrationspolitik weiter. Das Parlament und die Mitgliedstaaten haben sich darauf geeinigt, Abschiebezentren in Drittstaaten einzurichten. Der zuständige EU-Kommissar Brunner sagte im ZDF:
1: Wir gewinnen die Kontrolle zurück, wer Europa auch wieder zu verlassen hat, wenn eine Person sich illegal in Europa aufhält. Also die Kontrolle zurückzugewinnen war wichtig und diese Einigung ein sehr, sehr wichtiger Schritt in der Migrationswende.
0: Arbeitsministerin Baas bekommt für ihren Plan, Beamte in die Rentenkasse einzahlen zu lassen, Gegenwind. Die Union als Koalitionspartner lehnt solche Pläne ab und der Deutsche Beamtenbund spricht von einem populistischen Vorschlag. Mehr von Tom Husse.
2: DBB-Vorsitzender Geier kritisiert, dass schon frühere Kommissionen keinen Nutzen in einer solchen Rentenreform gesehen hätten und er fordert, die Ergebnisse der Rentenkommission abzuwarten. Der Wirtschaftsweise Werding befürchtet, dass ein solcher Schritt zu lange dauern und am Ende auch zu mehr Kosten führen könnte. Bund und Länder müssten als Arbeitgeber unter anderem Rentenbeiträge zahlen. Damit am Ende das Nettoeinkommen stimmt, müssten dann auch wieder die Gehälter steigen.
0: Viele Kinder gehen ins Freibad, können aber nicht sicher schwimmen. Der Schwimmmeisterverband will deshalb eine Abzeichenpflicht für unter 16-Jährige. Die Freibadbetreiber sollen das prüfen, sagt Präsident Harzheim dem RND. Es geht um den Freischwimmer, also das Bronzeabzeichen.
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4: Wolkenlücken gibt's kaum noch, meistens sind die Wolken dicht. Es kann auch immer wieder Schauer oder Gewitter geben. Und im Lauf der Nacht geht's mit den Temperaturen runter auf 14 bis 10 Grad. Morgen erst nur locker bewölkt, später auch wieder Schauer bei 18 bis 21 Grad.
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1: Wolkenlücken gibt's kaum noch, meistens sind die Wolken dicht. Es kann auch immer wieder Schauer oder Gewitter geben und im Lauf der Nacht geht's mit den Temperaturen runter auf 14 bis 10 Grad. Morgen erst nur locker bewölkt, später auch wieder Schauer bei 18 bis 21 Grad.
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1: Ich bin Philipp Nützig. Schönen guten Abend. Jetzt geht es los. Das DFB-Team ist am Nachmittag zur Fußball-WM in Nordamerika aufgebrochen. Erster Stopp Chicago. Dort finden zwar keine WM-Spiele statt, aber am Samstag die Generalprobe vor dem Turnierstart gegen Co-Gastgeber USA. Anfang kommender Woche geht's dann ins Turnierquartier nach North Carolina an die US-Ostküste. Das erste Vorrundenspiel gibt's nächste Woche Sonntag in Houston, Texas gegen Curaçao. Die Asylzahlen in Deutschland

0: Deutschland gehen weiter zurück. Laut Bundesinnenministerium waren es im Mai rund 5.500 Anträge, 30% weniger als vor einem Jahr und der tiefste Stand seit 14 Jahren. Unterdessen verschärfen die EU-Länder weiter ihre Migrationspolitik, André Glatze.
1: Ja, es dürfen jetzt auch umstrittene Asylzentren in Drittstaaten außerhalb der EU eingerichtet werden. Abgelehnte Asylbewerber sollen in andere Länder gebracht werden, wenn sie nicht zurück in ihre Heimat abgeschoben werden können. Innenminister Dobrindt will dafür bis Ende des Jahres Deals mit Drittstaaten abschließen. Menschenrechtsorganisationen warnen, so werde Migration schnell kriminalisiert.
0: Arbeitsministerin Baas bekommt für ihren Plan, Beamte in die Rentenkasse einzahlen zu lassen, Gegenwind. Die Union als Koalitionspartner lehnt solche Pläne grundsätzlich ab. Der Deutsche Beamtenbund kritisiert, dass schon frühere Kommissionen keinen Nutzen in einer solchen Rentenreform gesehen hätten und fordert, die Ergebnisse der Rentenkommission abzuwarten. Und der Wirtschaftsweise Werding befürchtet, dass ein solcher Schritt zu lange dauern und am Ende auch zu Mehrkosten führen könnte. Auch in Deutschland werden E-Sports, also quasi das professionelle Zocken, immer beliebter. Viele Profifußballvereine haben zum Beispiel schon eine eigene Abteilung dafür. Jetzt hat das auch der Deutsche Olympische Sportbund. Die neue Untereinheit soll zum Beispiel Sportvereine im E-Sports-Bereich unterstützen oder auch Nationalmannschaften mit aufbauen und betreuen. Leon Ries vom DOSB sagte uns:
2: Wir wollen aber auch schauen, dass wir den organisierten Sport mit dem E-Sport, aber auch der Politik, Wirtschaft und der E-Sport-Community besser vernetzen, sodass wir auch etwas Gutes für die Gesellschaft tun. Das steckt letzten Endes irgendwo auch in dieser Idee dahinter.
3: Das Landeswelle Thüringen-Wetter. Wolkenlücken gibt's kaum noch, meistens sind die Wolken dicht. Es kann auch immer wieder Schauer oder Gewitter geben und im Lauf der Nacht geht's mit den Temperaturen runter auf 14 bis 10 Grad. Morgen erst nur locker bewölkt, später auch wieder Schauer bei 18 bis 21 Grad.
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1: Wolkenlücken gibt's kaum noch, meistens sind die Wolken dicht. Es kann auch immer wieder Schauer oder Gewitter geben und im Lauf der Nacht geht's mit den Temperaturen runter auf 14 bis 10 Grad. Morgen erst nur locker bewölkt, später auch wieder Schauer bei 18 bis 21 Grad.

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1: Ich bin Philipp Nützig. Schönen guten Abend. Die deutsche Nationalmannschaft ist am Nachmittag zur Fußball-WM in Nordamerika aufgebrochen. Das Team startete von Frankfurt aus per Linienflug nach Chicago. Die normalen Passagiere wurden dabei mit Deutschland-Trikots überrascht. DFB-Stürmer Dennis Undaff sagte vor dem Abflug, das WM-Fieber wird immer größer. Am Samstag steht in Chicago das finale Testspiel gegen Co-Gastgeber USA an. Danach geht's ins WM-Quartier nach North Carolina an die US-Ostküste. Erstes Vorrundenspiel. Spiel ist dann nächste Woche Sonntag gegen Curaçao. Die Asylzahlen in Deutschland gehen weiter zurück. Laut Bundesinnenministerium waren es im Mai rund 5.500 Anträge, der tiefste Stand seit 14 Jahren. Unterdessen verschärft die EU ihre Migrationspolitik weiter. Das Parlament und die Mitgliedstaaten haben sich darauf geeinigt, Abschiebezentren in Drittstaaten einzurichten. Der zuständige EU-Kommissar Brunner sagte im ZDF:
2: Wir gewinnen die Kontrolle zurück, wer Europa auch wieder zu verlassen hat, wenn eine Person sich illegal in Europa aufhält. Also die Kontrolle zurückzugewinnen war wichtig und diese Einigung ein sehr, sehr wichtiger Schritt in der Migrationswende.
1: Arbeitsministerin Baas bekommt für ihren Plan, Beamte in die Rentenkasse einzahlen zu lassen, Gegenwind. Die Union als Koalitionspartner lehnt solche Pläne ab und der Deutsche Beamtenbund spricht von einem populistischen Vorschlag. Mehr von Tom Husse.
3: DBB-Vorsitzender Geier kritisiert, dass schon frühere Kommissionen keinen Nutzen in einer solchen Rentenreform gesehen hätten und er fordert, die Ergebnisse der Rentenkommission abzuwarten. Der Wirtschaftsweise Werding befürchtet, dass ein solcher Schritt zu lange dauern und am Ende auch zu mehr Kosten führen könnte. Bund und Länder müssten als Arbeitgeber unter anderem Rentenbeiträge zahlen. Damit am Ende das Nettoeinkommen stimmt, müssten dann auch wieder die Gehälter steigen.
1: Eines der wichtigsten Wahrzeichen in Deutschland kostet ab nächstem Monat Eintritt. Wer in den Kölner Dom will, muss ab Juli 12 Euro bezahlen. Damit soll der Betrieb langfristig sichergestellt werden. Gottesdienste bleiben weiter kostenlos. Auch Kinder kommen weiter gratis in den Dom.

0: Mein Name ist Dr. John Hamish Watson. Obwohl ich eigentlich bloß ein einfacher Militärarzt bin, kennt man meinen Namen mittlerweile doch in der ganzen Welt. Dies verdanke ich einzig einem Umstand in meinem Leben. Und er hat nicht das Geringste mit meinem eigentlichen Beruf zu tun. Über viele Jahre genoss ich das Privileg, die Ermittlungsarbeit meines Freundes Sherlock Holmes als Chronist begleiten zu dürfen. Es war mir stets ein Vergnügen, meine Leser mit den Details der Abenteuer des Meisterdetektivs in Erstaunen zu versetzen. Mitunter gab es aber auch Fälle, deren Berichte aus vielfältigen Gründen zunächst ausdrücklich nicht für eine Veröffentlichung bestimmt waren. Meist entsprang dies dem Wunsch der Auftraggeber nach Diskretion oder es war schlicht der Brisanz der geschilderten Ereignisse geschuldet. Versiegelt lagerten diese Berichte in einem Archiv, bis endlich die Zeit gekommen war, auch die geheimen Fälle des Meisterdetektivs zu erzählen.
1: Und Watson, gönnen wir uns jeder noch ein schönes Dessert?
0: Sie sind ja wirklich heute in Spendierlaune, Holmes.
1: Na, wenn wir doch schon mal im Savoy tafeln.
0: Ich kann mich nicht an allzu viele Gelegenheiten erinnern, in denen Ihrem Mund dieser Satz entschlüpft wäre.
1: Das ist richtig, aber heute gibt es ja auch etwas zu feiern. Den äußerst erfolgreichen Abschluss eines mehr als kniffligen Falles nämlich.
0: Na schön, Sie haben mich überredet.
1: Na fein.
0: Also, ich nehme...
2: Sherlock Holmes. Genau die Person, die ich zu sehen wünschte.
1: Mervyn Davidson.
2: Ja.
1: Welch netter Zufall.
2: Es ist gar keiner.
1: Nicht?
2: Nein, ich bin heute Abend bereits bei Ihnen in der Baker Street vorstellig geworden.
1: Und unsere gute Mrs. Hudson hat Sie hierher ins Savoy geschickt.
2: Ja, das hat sie.
1: Aha.
2: Etwas sanften Druck musste ich schon anwenden, um diese Information aus ihr herauszubekommen.
1: Dann scheint es wohl dringend zu sein, weswegen Sie mich zu sehen wünschen.
2: Ja, ist es. Mehr als das sogar.
1: Oh, dann schlage ich vor, dass Sie mich morgen früh gleich gegen 10 aufsuchen.
2: Aber morgen?
1: Ja, morgen.
2: Ja, ich dachte nicht, dass Sie derart beschäftigt sein würden, dass Sie...
1: Watson?
0: Ja, Holmes?
1: Macht es Ihnen etwas aus, wenn Mr. Davidson kurz Platz nehmen und sein Anliegen vortragen würde?
0: Nein, das würde mir gar nichts ausmachen, Holmes.
2: Sehr gut.
1: Dann nehmen Sie mal Platz. Was bereits geschehen ist.
0: Das scheint ja tatsächlich ein ziemlich dringendes Anliegen zu sein.
2: Leider ja.
1: Sie kennen meinen Mitbewohner, Freund und Chronisten vermutlich noch nicht.
2: Nein, wir hatten bedauerlicherweise bisher nicht das Vergnügen.
1: Dr. Watson? Mervyn Davidson, der beste Freund eines alten Klassenkameraden von mir.
2: Freut mich.
1: Wir waren schon ein paar Mal zusammen jagen.
0: Ah. Etwa auf der Fuchsjagd?
1: Ja.
2: Genau das, Dr. Watson.
0: Ah, dann bin ich im Bilde.
1: Worum geht es denn nun?
2: Ja, natürlich. Ich möchte Ihnen beiden ja auch nicht den ganzen Abend ruinieren, indem ich Ihnen zu viel Zeit stehle.
0: Ach, danke.
1: Keine Sorge, das würden wir auch gar nicht zulassen. Also?
2: Ja, das Ganze hat sich gestern ereignet. Und zuerst dachten wir alle, es sei bloß ein schrecklicher Unfall gewesen.
0: Ja,
2: waren Sie eigentlich schon mal auf meinem Landsitz?
1: Nur ein einziges Mal und da auch nur sehr kurz während der Anreise zur Jagd.
2: Ja, richtig. Ich erinnere mich. Wir haben uns ja bei mir getroffen und sind dann gemeinsam weitergereist.
1: Genau das.
0: Ich war natürlich noch nicht dort.
2: Nein.
0: Daher wäre es nett, wenn Sie...
2: Selbstverständlich. Dann werde ich Sie gleich mal ins Bild setzen, Dr. Watson.
0: Ja, danke.
2: Also, mein Haus liegt nur 5 Meilen vom Meer entfernt. Und wie Sie sich vielleicht erinnern, Holmes, bildet...

0: der Fluss Ling, die Grundstücksgrenze.
1: Ja, das weiß ich noch. Es ist ein Gezeitenstrom, nicht wahr?
0: Ganz recht. Bis 3 oder 4 Meilen weiter stromaufwärts ist das so.
2: Was bitte ist ein Gezeitenstrom?
0: Das

0: und mal mehr Wasser vorhanden.
1: Ich verstehe.
0: Und der schlammige Wasserlauf des Gezeitenstroms spielt leider auch eine nicht unbedeutende Rolle in der Tragödie meines Nachbarn, eines pensionierten Geschäftsmannes namens Yarrow, die sich gestern ereignet hat. Wünschen Sie ein Charakterbild des Herrn aus meinem Munde zu hören? Oder würde Sie das zu sehr in eine Richtung beeinflussen?
2: Ich will alles hören, was auch nur im Entferntesten mit dem Fall in einem Zusammenhang stehen könnte.
0: Das heißt?
3: Dass Sie sich keinerlei Zwang antun müssen, heißt das. Nur heraus damit.
0: Tja, also, Mr. Yarrow war... Er war ein höchst unangenehmes Individuum.
2: Oh, er war?
0: Ja, er ist tot. Und darauf wollte ich gerade zu sprechen kommen.
2: Er starb gestern?
0: Jawohl.
2: Das wird ja immer besser.
0: Was?
3: Holmes!
2: Was denn? Ich meinte, dass es aus meiner Perspektive immer besser wird.
3: Ja, also wirklich?
2: Offenbar haben wir es mit einem ungeklärten Todesfall zu tun. Ach, könnte es etwas Schöneres geben als eine Leiche zum Dessert?
0: Och. Also, Ihre Anteilnahme in allen Ehren, Dr. Watson. Aber Mr. Yarrow war wirklich ein extrem unliebenswürdiger Mann.
3: So.
0: Ja, wir fragen uns alle, wie solch ein unsympathischer Mann zu einer derart bezaubernden Frau kommen konnte.
2: Tja, das fragt man sich oft.
3: Ja.
0: Sie ist über 20 Jahre jünger als er und eine atemberaubende Schönheit.
2: Mhm.
0: Er muss bereits weit über 50 gewesen sein, während ich Mrs. Yarrow auf Anfang 30 schätze.
2: Auch das ist meiner Einschätzung nach nicht weiter ungewöhnlich. war er denn sehr vermögend?
0: Ich würde sagen, ja.
2: Na bitte, da haben Sie doch die Erklärung, was Mrs. Yarrow an ihm gefallen haben könnte.
3: Also wirklich, Holmes.
2: Ja, also.
0: Ich vermag mir kaum vorzustellen, dass sie nur des Geldes wegen mit ihm verheiratet gewesen sein sollte.
3: Was generell keine schöne Vorstellung ist.
0: Na, stimmt.
2: Inwiefern war ihr denn so unangenehm, dieser Mr. Yarrow?
3: Ja, genau. Erzählen Sie mal, Mr. Davidson.
0: Naja, wie soll man das am besten beschreiben?
2: Versuchen Sie es.
0: Na gut, also, er war einer der bei weitem mürrischsten und unkommunikativsten Männer, die ich je getroffen habe. Geld schien im Leben der Yarrows keine nennenswerte Rolle zu spielen, da es im Übermaß vorhanden schien. Ich war ab und zu in ihrem Haus zum Essen eingeladen und daher kenne ich den reichlich großspurigen Lebensstil, dem dort gefrönt wurde. Es war übrigens nicht sehr erfreulich, dort zu Gast sein zu müssen, weil die Atmosphäre im Haushalt so überaus vergiftet schien.
3: Oh.
0: Ja, Mr. Yarrow war oft sehr unhöflich zu seiner Gattin, vorzugsweise auch dann, wenn das Personal anwesend war.
3: Oh nein.
0: Na, das war, sagen wir mal, belastend für alle Beteiligten.
3: Ja, das kann ich mir vorstellen.
0: Ja, und selbst wenn er einen etwas besseren Tag hatte, dann war da immer noch seine kalte, sarkastische Art, mit der er alles kommentierte, sodass selbst solche friedfertigen Menschen wie ich sich eigentlich nur danach sehnten, ihn links und rechts zu ohrfeigen.
2: Oh, das will sicher etwas heißen.
0: Yarrow hatte ein Hobby und auch wirklich nur dieses eine Hobby, soweit ich weiß, Angeln im Gezeitenstrom.
3: Ah, puh, na ja, wer es mag.
0: Ja, ich stimme mit Ihnen überein, Dr. Watson. Aber jeder nach seinem Geschmack.
3: Ja, natürlich.
0: Und wenn es einem Mann gefällt, bewegungslos auf einem Platz am Ufer eines schlammigen Flusses zu verharren und mit einem Wurm und einem Schwimmer nach ungenießbaren Fischen zu angeln, bitteschön, dann soll's mir recht sein.
3: Ja.
0: Das tat er auf jeden Fall beinahe täglich. Und dann immer stundenlang. Der Fluss fließt auch in unmittelbarer Nähe seines Grundstücks vorbei. Da hatte er seinen festen Platz, an dem er immer saß. Diese Stelle liegt an einer wenig frequentierten Landstraße.
2: Aha.
0: Dort kommen schätzungsweise nicht mehr als 2-3 Leute am Tag vorbei. Sonntags womöglich etwas mehr, wenn es die Liebespaare in der Gegend zu Spaziergängen nach draußen treibt.
2: So.
0: Ja, aber an Wochentagen ist es dort praktisch menschenleer.
2: Ich vermute, Sie schildern das so ausführlich, weil...
0: Natürlich, weil es dort passiert ist.
3: Was passiert ist...
0: Ich war gerade an meiner unteren Grundstücksgrenze in der Nähe des Flusses, um meinem Gärtner dort Anweisungen zu geben, als ich einen anderen Nachbarn, er heißt Stapleton, den Weg entlang kommen sah.

0: Davidson! Davidson!
1: Seine Hosen tropften von Wasser. Er schien völlig außer sich zu sein.
0: Um Gottes Willen, kommen Sie, Davidson. Yarrow ist ertrunken.
1: Mhm. Der Gärtner und ich gingen natürlich sofort mit ihm. Und tatsächlich war es so, dass Yarrow bäuchlings mit dem ganzen Körper im Wasser lag. Ein Blick genügte, um zu erkennen, dass hier jede noch so gut gemeinte Hilfe zu spät kam.
2: Schildern Sie mir bitte die Auffindesituation etwas genauer.
1: Yarrows Hut lag am Ufer. Ebenso ein umgefallener Campinghocker. Ein Eimer mit einigen bereits gefangenen Fischen. Die Korbtasche mit den Ködern und Schwimmern und eine Umhängetasche.
0: Ich habe vorhin bereits versucht, ihn herauszuholen, aber er war zu schwer für mich.
1: Wann haben Sie ihn denn gefunden?
0: Vor etwa 5 Minuten. Ich war beim alten Briggs zum Mittagessen eingeladen und kam auf dem Rückweg zu Fuß hier vorbei. Ja. Und da sah ich ihn leblos im Wasser liegen.
1: So. Zu dritt gelang es uns, den Leichnam ans Ufer zu bringen. Ich schickte, als das geschafft war, meinen Gärtner zurück zu meinem Anwesen, um weitere Hilfe in Gestalt meiner Diener zu holen. Was meinen Sie, Stapleton? Wie in aller Welt ist das passiert?
0: Er wird ohnmächtig geworden sein oder hat einen Herz- oder Schlaganfall erlitten. Dann muss er vornübergefallen sein. Das Wasser ist hier verhältnismäßig flach. Wenn er noch bei Bewusstsein gewesen wäre, hätte er sicher keine Schwierigkeiten gehabt, aus eigener Kraft wieder herauszukommen.
1: Ja, stimmt. Jemand müsste Mrs. Yarrow über den Tod ihres Mannes informieren.
0: Da dränge ich mich nicht vor. Er hat sie immer behandelt wie einen Hund, aber trotz allem kann man nicht sicher sein, wie sie es aufnehmen wird, dass er tot ist.
1: Gut, ich übernehme das.
0: Ja.
1: Aber dann warten Sie wenigstens hier, bis Hilfe kommt.
0: Ja, natürlich.
1: Zu meiner großen Erleichterung blieb Mrs. Yarrow jedoch vollkommen ruhig. Sie wurde lediglich weiß wie die Wand und schwankte ein bisschen.
3: Was ist nun zu tun, Mr. Davidson?
1: Ich denke, das Beste wäre, den Leichnam, wenn er gleich gebracht wird, zunächst ins Billardzimmer zu legen. Wollen Sie sich nicht lieber hinsetzen?
3: Nein, es geht schon, danke.
1: Ihr Mann, verstorbener Mann, er muss nun von einem Arzt untersucht werden.
3: Ja, ich weiß das.
1: Und vielleicht wird auch gleich die Polizei dazukommen.
3: Die Polizei?
1: Ja.
3: Warum denn das?
1: In solchen Fällen ist es üblich, um ein Fremdverschulden auszuschließen.
3: Ach so. Ja, ich verstehe.
1: Ja, aber es handelt sich in diesem Fall natürlich um eine reine Formalität.
3: Ja, Gott sei Dank.
1: Es ist ja durchaus offensichtlich, was passiert ist.
3: Ja.
1: Er wird einen Schwäche- oder Herzanfall erlitten haben. Vielleicht war es auch ein Schlaganfall. Und dann ist er vornüber ins Wasser gestürzt und...
3: Und ertrunken.
1: Ja, ertrunken.
3: Mein Mann ist noch nie in seinem Leben ohnmächtig geworden.
4: Was für eine seltsame Bemerkung in solch einer Situation.
1: Ja, ich muss sagen, dass ich auch gestutzt habe. Mein Gärtner und andere meiner Diener brachten dann den toten Hausherrn auf einer improvisierten Trage ins Haus. Bis zum Eintreffen des Arztes und der Polizei hielten Stapleton und ich dort im Billardzimmer die Totenwache. Es dauerte nicht allzu lange, ehe sich die ersten Wasserpfützen am Boden bildeten.
2: Sollen wir ihn vielleicht auch woanders hinlegen?
1: Nein. Es erscheint mir pietätlos, ihn jetzt schon wieder zu bewegen.
2: Ja, in Ordnung. Seltsamerweise mochte ich ihn, wissen Sie?
1: Tatsächlich?
2: Ja, obwohl ich wusste, dass er nicht gerade beliebt war.
1: Das war er wirklich nicht.
2: Aber solch ein Ende, nein. Das hat er nicht verdient.
1: Naja.
2: Ich kann es gar nicht fassen, dass ich heute Mittag, als ich mich auf dem Weg zu Briggs befand, von ihm noch eine Fotografie gemacht habe.
1: Sie haben...
2: Ja, ganz recht. Nie hätte ich gedacht, dass er das nächste Mal, wenn ich ihn sehe, so sein würde.
1: Tja, das Leben steckt eben voller Überraschungen.
2: Tja.
1: Und dazu gehört auch, dass wir nicht wissen, wann uns die Stunde schlägt. Was im Grunde auch gut ist.
2: Sicher haben Sie recht.
1: Eine halbe Stunde später traf Dr. Granger, unser Arzt, am Ort ein. Stapleton und ich überließen ihm nur zu gerne das Feld. Mrs. Yarrow hatte sich in ihr Zimmer zurückgezogen.

0: gezogen. Ich händigte daher dem Butler eine Nachricht für sie aus. Sie sollte wissen, dass ich, wenn sie meiner Hilfe bedurfte, uneingeschränkt zu ihrer Verfügung stand. Da es nichts weiter mehr zu tun gab, verließen Stapleton und ich das Trauerhaus.
1: Oh Gott, ich brauche schleunigst einen Drink.
2: Ich auch.
0: Kommen Sie doch mit zu mir.
2: Ja, da sage ich nicht nein. Danke.
0: Eine Stunde verging, bis der Butler der Yarrows unerwartet an meiner Haustür klingelte. Er sagte, es habe einige überraschende Entwicklungen gegeben, welche Dr. Granger und Sergeant Grayson umgehend mit uns beiden besprechen wollten. Wir gingen natürlich sofort mit. Die beiden Herren machten sehr ernste Gesichter, als wir das Billardzimmer betraten.
3: Tut mir leid, Sie zu belästigen, Gentlemen. Aber es war unvermeidlich. Darf ich Sie beide bitten, mir alles zu sagen, was Sie wissen?
4: Ja, natürlich dürfen Sie das, Sergeant.
0: Tja. Und das haben wir dann in aller gebotenen Ausführlichkeit getan. Als wir fertig waren, bemerkte ich, wie der Polizeibeamte den Arzt bedeutungsvoll ansah. Dr. Granger nickte und ergriff nun erstmals das Wort.
5: Tatsache ist, dass dies kein normaler Fall von Ertrinken ist.
2: Was?
5: Yarrow ist zwar ertrunken, aber es war die Folge eines heftigen Schlags auf den Kopf, dass er ins Wasser gefallen ist.
2: Oh.
5: Und nicht etwa eine Ohnmacht oder ein Anfall, was ich auch zuerst gedacht habe.
2: Guter Gott. Sind Sie sicher, Dr. Granger?
5: Ganz sicher.
2: Oh mein Gott.
5: Ich wünschte wirklich, ich hätte bessere Neuigkeiten. Aber der Bluterguss lässt keinen Raum für Spekulation.
2: Oh.
5: Der Schlag war derart heftig, dass die Schädelbasis gebrochen ist.
2: Och, du meine Güte. Himmel. Aber wer könnte das getan haben?
3: Genau das, Sir, müssen meine Kollegen und ich jetzt schnellstens herausfinden. Glücklicherweise haben wir schon einen ersten Anhaltspunkt.
2: Aha. So?
3: Mr. Yarrows Uhr ist um 2:30 stehen geblieben.
2: Aha.
3: Was schlüssig beweist, dass der arme Gentleman zu dieser Stunde sein Ende im Wasser fand.
2: Tja.
3: Wie es scheint, sind Sie, Mr. Stapleton, also einer der Letzten gewesen, die ihn lebend gesehen haben.
2: Ja, möglich, möglich, ja.
3: Können Sie dem, was Sie uns bereits erzählt haben, womöglich noch etwas hinzufügen?
4: Nein, Sergeant Grayson, das kann ich leider nicht. Ich kam, wie gesagt, auf meinem Weg zu Mr. Briggs' Haus an der Stelle vorbei, an der Mr. Yarrow sich immer zum Angeln niederließ, wie jeder hier in der Gegend weiß.
3: Wann war das genau?
4: Das muss gegen 1 Uhr gewesen sein, da ich Briggs' Haus um 10 nach erreicht habe. Das wird er Ihnen bestimmt gerne bestätigen, Sergeant.
3: Ich werde das natürlich bei ihm nachfragen.
4: Mr. Yarrow war selbst gerade im Begriff, zum Mittagessen nach Hause zu gehen.
3: Wie war das mit der Fotografie?
4: Ich habe unterwegs noch ein paar botanische Fotografien gemacht.
3: Aha. Deshalb hatten Sie also die Kamera dabei.
4: Ja. Ja, es war ein großer und jetzt womöglich bedeutender Zufall.
3: Wann können wir mit der Fotografie rechnen?
4: Ich werde später gleich in meiner Dunkelkammer zu Hause einen Abzug für Sie anfertigen.
3: Sehr gut.
4: Es war just noch eine letzte nicht belichtete Platte in der Kamera, als ich unerwartet auf Mr. Yarrow traf. Daher schlug ich ihm vor, ein Porträt von ihm in seiner charakteristischen Angelpositur zu machen.
3: Ich verstehe.
4: Den Rest wissen Sie ja bereits. Ich habe dann mit Briggs zu Mittag gegessen.
3: Und wann verließen Sie Briggs Haus wieder?
4: Das muss so etwa zwischen 5:30 und 3:20 gewesen sein.
3: Können Sie das bestätigen, Mr. Davidson?
0: Ja, das kommt hin.
3: Sie, Mr. Stapleton, hatten den toten Körper im Fluss gefunden und versucht, ihn herauszuholen. Aber es gelang Ihnen nicht.
4: Genau so war es ja.
3: Und dann kamen Mr. Davidson und sein Gärtner ins Spiel.
0: Richtig.
4: Ja.
3: So.
0: Meinen Sie nicht, Sergeant, dass es eine gute Idee wäre, den Butler der Yarrows zu befragen?
3: Das ist bereits geschehen.
0: Oh.
4: Das klingt ja so bedrückt.
5: Sagen Sie den Herren, was wir von ihm erfahren haben, Sergeant.
0: Ja, bitte, Sergeant. Tun Sie das.
3: Es scheint, dass Mr. Yarrow tatsächlich um 1:45 zum Mittagessen nach Hause kam. Er war wenig erfreut, seine Frau beim Cocktailtrinken mit einem jungen Mann aus der Gegend namens Christopher Stern anzutreffen.
0: Oh.

0: ja wohl gerade zur rechten Zeit gekommen.
1: Nein, nein, es ist nicht so, wie du denkst.
0: Spart dir das!
2: Mr. Yarrow, ich...
0: Sie wollten sicher gerade gehen, nehme ich an.
2: Nein, eigentlich...
1: Ich habe Mr. Stern eingeladen, uns beim Mittagessen Gesellschaft zu leisten.
0: So, hast du das?
1: Ja.
0: Ja, schön soll er eben bleiben. Zu Tisch also. Ich will so schnell es geht wieder runter in den Fluss. Heute beißen diese verdammten Mistviecher wie verrückt. Keine Ahnung warum.
3: Oh Gott. Christopher Stern. An den habe ich ja gar nicht gedacht.
4: Mr. Yarrow wusste natürlich, wie wir alle in der Gegend es wissen, dass der junge Stern bis über beide Ohren in Mrs. Yarrow verliebt ist.
5: Und das dem Vernehmen nach seit Jahren schon.
4: Ob dies jedoch auf Gegenseitigkeit beruht, das weiß man nicht.
3: Ich habe nie etwas davon gehört, dass Mrs. Yarrow sich auch nur im Entferntesten irgendeinen Fehltritt erlaubt hätte.
4: Nein. Fest steht jedoch, dass Mr. Yarrow immer sehr eifersüchtig über seine Frau gewacht hat.
3: Oh ja, oh ja.
0: Das stimmt.
4: Es war daher nicht überraschend für Dr. Granger und mich, dass uns der Butler vorhin berichtet hat, das Mittagessen sei heute in keiner allzu entspannten Atmosphäre eingenommen worden.
3: Ja, das kann ich mir vorstellen.
5: Ja, dass er den Jungen hier angetroffen hat, dürfte dem Alten ganz und gar nicht gefallen haben.
6: Sicher nicht.
4: Der Butler sagte, dass sein Dienstherr darauf sehr schlecht gelaunt gewesen sei. Und zwar noch wesentlich mehr als sonst. Gegen 14:45 habe Yarrow dann seine Angelgerätschaften wieder zusammengesammelt und der Butler sah ihn im Vorbeigehen noch im Gespräch mit Stern in der Halle stehen. Der Hausherr sprach mit erhobener Stimme auf den jungen Mann ein. Leider konnten wir keine Details erfahren, was den Inhalt des Gesprächs betraf.
5: Das wundert mich nicht.
3: Ja, im Grunde ist es doch erfreulich, dass es noch Personal gibt, das weiß, wann es besser zu schweigen gilt.
4: Naja, als Polizeibeamter würde ich mir das schon manches Mal anders wünschen. Jedenfalls endete dieser sehr einseitige Redeschwall dann damit, dass die beiden Männer gemeinsam das Haus verließen und Seite an Seite in Richtung des Flusses hinuntergingen.
6: Sehr viel mehr konnte der Sergeant dem Butler fürs Erste dann auch nicht entlocken. Aber es ist wohl genug, um die Dinge für den jungen Stern recht hässlich aussehen zu lassen.
3: Allerdings.
5: Haben Sie bereits nach ihm geschickt?
4: Natürlich habe ich das.
5: Ah.
4: Oh.
6: Das wird er wohl sein.
5: Ja.
4: Herein.
7: Sie wollten mich sprechen, Sergeant Grayson.
4: Ja, richtig. Danke, dass Sie gleich gekommen sind, Mr. Stern.
7: Das ist doch selbstverständlich. Wir sind eine größere Runde.
6: Ja.
7: Dr. Granger, Sie sind auch hier?
6: Meine Anwesenheit war leider nötig, weil...
7: Gott im Himmel, das sehe ich ja jetzt erst. Mr. Yarrow, ist er tot?
4: Ja, er ist tot.
7: Oh Gott.
3: Wollen Sie sich nicht lieber setzen?
6: Sie sind ja bleich wie die Wand.
7: Es geht schon. Was ist denn nur passiert?
4: Ich hätte es eigentlich gerne, wenn Sie mir das sagen würden, Mr. Stern. Was genau ist heute Nachmittag da unten am Fluss geschehen, nachdem Sie dieses Haus zusammen mit Mr. Yarrow verlassen haben?
7: Ich verstehe das nicht. Warum fragen Sie mich das? Warum sehen Sie mich alle so an? Sie glauben doch nicht etwa, dass ich etwas damit...
6: Ganz ruhig, mein Junge. Kommen Sie, Sie zittern ja am ganzen Leib und sollten sich daher jetzt wirklich besser hinsetzen.
7: Gut, ja. Ja, setzen ist vielleicht wirklich besser, wenn ich mich setze.
4: Also?
7: Ich weiß nichts über Mr. Yarrows Tod. Wirklich nicht. Wir haben nach dem Mittagessen zusammen das Haus verlassen und am Fluss unten da habe ich ihm dann seine Angelpassion überlassen.
4: Und wohin sind Sie selbst dann gegangen?
7: Keine Ahnung. Ich ging spazieren. Planlos. Hier irgendwo in der Gegend. Ich musste dringend den Kopf frei bekommen.
4: Wann haben Sie Mr. Yarrow verlassen?
7: Das weiß ich nicht genau.

0: Muss irgendwann zwischen 2 und 3 gewesen sein.
1: Geht's ein bisschen genauer?
0: Nein, tut mir leid, Dr. Granger. Wie gesagt, ich war recht durcheinander und nicht ganz ich selbst.
2: Also, wenn ich Sie richtig verstehe, Mr. Stern, dann wissen Sie nichts über Mr. Yarrows Tod?
0: Nein, nichts. Hab ich doch schon gesagt. Absolut gar nichts.
2: Sie hatten also keine handgreifliche Auseinandersetzung mit ihm?
0: Nein, um Gottes Willen.
2: Oder haben ihn mit irgendetwas geschlagen?
0: Guter Gott, nein! Warum fragen Sie mich das alles?
2: War noch jemand anderes draußen unterwegs?
0: Das kann ich nicht mit Bestimmtheit sagen. Ich habe jedenfalls niemanden gesehen.
2: Und Sie sind auf Ihrem Spaziergang auch niemandem begegnet?
0: Nicht, dass ich wüsste, nein. Aber wie bereits erwähnt, war ich ziemlich aufgeregt und habe es vielleicht nicht bemerkt, falls es doch so gewesen sein sollte.
3: Es wäre gut für Sie, wenn Sie jemand gesehen hätte und Ihre Darstellung der Geschichte somit bestätigen könnte.
0: Das klingt ja fast so, als ob Sie meinen würden, dass ich ein Alibi bräuchte. Um was zum Teufel geht es denn hier eigentlich? Warum fragen Sie mich das alles?
2: Ich stelle Ihnen diese vielen Fragen, Mr. Stern, weil Sie, soweit wir wissen, der letzte Mensch sind, der Mr. Yarrow lebend gesehen hat.
0: Schön und gut, aber...
3: Und Mr. Yarrow wurde ermordet.
0: Ermordet?
2: Ja, ermordet.
0: Gott, aber von wem denn?
2: Tja,
0: ich dachte, er sei ertrunken. Er sieht aus, als ob er aus dem Wasser gezogen worden wäre.
3: Das ist er letztlich ja auch.
0: Herr im Himmel, Sie verdächtigen mich, das getan zu haben?
2: Sie haben das Haus um 14:45 mit Mr. Yarrow verlassen. Sie müssen also um ungefähr 14:40 unten am Flussufer angekommen sein.
0: Wenn Sie es sagen.
2: War es so?
0: Möglicherweise, ja.
2: Was ist dann geschehen?
0: Dann haben wir uns vielleicht noch 5 Minuten unterhalten.
2: Unterhalten?
0: Naja, im Grunde hat eigentlich nur er geredet.
2: Er hat geredet?
0: Nein.
2: Mr. Stern.
0: Ja, schon gut, schon gut. Ich sag's ja, wie es war. Er hat mich angeschrien und unmissverständlich deutlich gemacht, dass ich mich seinem Haus und vor allem seiner Frau nie wieder nähern solle. Sonst...
2: Weiter.
0: Sonst,
3: Sonst?
0: Sonst würde ich es bereuen.
3: Gott. Tja.
2: Wenn ich das alles zusammenzähle, müssten Sie, Mr. Yarrow, Ihrer Schilderung nach, also um 14:30 verlassen haben.
0: Kann sein.
2: Ah, das sieht nicht gut für Sie aus.
4: Nein, leider nicht.
3: Gar nicht gut.
0: Warum denn das zum Teufel?
3: Weil Mr. Yarrow um 14:30 ermordet wurde.
0: Sie sagen immer wieder, dass er ermordet wurde. Woher wissen Sie das eigentlich?
2: Dr. Granger, würden Sie bitte?
3: Natürlich. Sehen Sie, Mr. Stern, es verhält sich so. Mr. Yarrow wurde mit irgendeinem Gegenstand sehr schwer am Hinterkopf getroffen und fiel dann betäubt ins Wasser, wo er ertrank.
0: Himmel, Sie können doch nicht im Ernst glauben, dass ich zu solch einer entsetzlichen Tat fähig sein könnte.
4: Und dann?
5: Tja, was geschah dann, Mr. Davidson?
4: Ja.
6: Nichts weiter. Dabei wurde es erst einmal belassen. Ob der junge Stern mittlerweile verhaftet wurde, weiß ich nicht. Aber ich denke, es wird nur eine Frage von Stunden sein, bis das passieren wird. Bitte, Holmes, könnten Sie zu uns aufs Land rauskommen und ihm beistehen?
4: Tja...
6: Ich möchte wirklich tun, was ich kann, um Stern zu helfen. Er ist ein außergewöhnlich netter junger Mann. Aber ich muss gestehen, dass es ziemlich hoffnungslos für ihn aussieht.
4: Oh. Glauben Sie persönlich denn wirklich an seine Unschuld?
6: Ehrlich gesagt weiß ich nicht mehr, was ich glauben soll. Wir wissen, dass er kurz vor dessen Tod mit Yarrow zusammen war. Wir wissen, dass es eine Auseinandersetzung mit dem alten Mann wegen Mrs. Yarrow gegeben hat.
4: Ja.
6: Wir wissen auch, dass der Ort, an dem diese stattfand, normalerweise völlig verlassen ist. Also, dass die Wahrscheinlichkeit, dass jemand anderes als Mörder in Frage kommt, als äußerst gering einzuschätzen ist.
4: Also?
6: Ich... Ich könnte mir vorstellen, dass Stern Yarrow in einem Moment unbändiger Wut niedergeschlagen, dann das Weite gesucht hat und gar nicht wusste, dass der Angegriffene ins Wasser gefallen und ertrunken ist.
5: Mhm. Das wäre

0: Dann ein klassischer Fall von Totschlag.
1: Ja.
0: Was sagt denn eigentlich Mrs. Yarrow zu der ganzen Sache?
1: Eben. Na, überhaupt nichts. Also, soweit ich weiß. Ich nehme an, dass sie zugegeben hat, dass ihr Mann Stern nicht besonders mochte, aber das wussten wir ja schon.
0: Und auch warum?
1: Was das Geschehen von gestern angeht, weiß ihr Butler indes viel mehr als sie selbst.
2: Stimmt.
1: Aber ich fürchte, es ist wirklich ziemlich hoffnungslos für den jungen Stern. Also, Holmes, was sagen Sie?
0: Na, die Sache ist nicht uninteressant.
1: Hä?
2: Das dürfte die Untertreibung des Jahres sein.
0: Wenn Sie darauf bestehen, Davidson, dann kommen Watson und ich eben morgen zu Ihnen raus aufs Land.
2: Sehr gut.
1: Da bin ich grenzenlos erleichtert. Danke.
0: Ich nehme an, es gibt doch sicher irgendwo vor Ort ein Gasthaus, wo wir übernachten könnten.
1: Mein lieber Freund, ich würde nicht im Traum daran denken, das zuzulassen. Na, mit Freuden werde ich Sie beide natürlich bei mir aufnehmen.
2: Oh, danke. Das ist aber nett.
1: Das ist nicht nett, Dr. Watson, sondern selbstverständlich.
2: Na ja.
1: Ich meine, wenn Sie schon Ihre Zeit opfern. Es gibt eine gute Zugverbindung um 10 Uhr früh von der Station Liverpool Street.
0: Wir werden diesen Zug nehmen.
2: Ja.
1: Und ich werde Sie beide am Zielbahnhof abholen. So, dann also, bis morgen.
0: Bis morgen.
2: Gute Nacht, Mr. Davidson.
1: Gute Nacht. Es hat mich sehr gefreut, Sie kennenzulernen, Dr. Watson.
0: Gute Nacht.
2: Eine Leiche und kein Dessert.
0: Soll ich doch noch eins für Sie bestellen?
2: Oh nein, danke.
0: Was halten Sie denn von der ganzen Sache, Watson?
2: Nun, so wie Davidson es erzählt hat, muss ich sagen, dass ich ihm absolut zustimme. Es sieht reichlich düster für diesen Christopher Stern aus.
0: Ja.
2: Motiv, Gelegenheit, Zeit. Alles scheint bestens zu passen, um in ihm den Mörder von Mr. Yarrow zu sehen.
0: Ja, alles scheint fast zu gut zu passen.
2: Ach.
0: Und genau das weckt mein Misstrauen. Aber wir werden sehen.
2: Ja. Davidson hielt Wort und holte uns am späten Vormittag mit der Kutsche am Bahnhof seiner Heimatstadt ab. Wir hatten diese noch nicht ganz erreicht, da brach es auch schon aus ihm heraus.
1: Sie haben Stern verhaftet.
2: Oh je.
0: Das war ja leider zu erwarten.
1: Und ich habe ein furchtbar schlechtes Gewissen.
0: Warum denn das?
1: Weil ich Sie beide hierher gebeten habe, natürlich.
0: Och.
1: Ich fürchte, es wird leider doch die reine Zeitverschwendung sein.
0: Das glaube ich nicht. Denn sonst wäre ich nicht hier. Wann hat ihn dieser Sergeant Grayson denn verhaftet?
1: Heute früh.
3: Davidson!
2: Dort drüben. Ein gut aussehender, etwas schmächtiger Mann von etwa 40 Jahren winkt Ihnen zu.
1: Ja, das ist...
0: Mr. Stapleton.
1: Ja, genau.
0: Ach.
1: Der Mann, der Yarrows Leiche gefunden hat.
4: Guten Tag, die Herren.
0: Guten Tag.
2: Guten Tag.
1: Hallo, Stapleton. Das sind...
4: Ja, aber das weiß ich doch. Ja, es freut mich sehr, Sie kennenzulernen, Mr. Holmes. Und Sie natürlich auch, Dr. Watson.
2: Ja,
4: Ich habe so viel Gutes von Ihnen gehört.
0: Ah, so?
4: Ja, Tom Ponsonby, der ein entfernter Cousin von mir ist, wird nicht müde, ein Loblied auf Sie und Ihre erstaunlichen Fähigkeiten zu singen.
0: Das ist sehr nett von ihm.
4: Eine schlimme Sache mit dem jungen Stern, nicht wahr?
1: Ja, allerdings ist es das.
4: Grayson blieb so, wie die Dinge nun einmal liegen, keine andere Wahl, als ihn doch noch zu verhaften.
1: Ja, leider.
0: Aber wie heißt es doch so schön? Es ist trotzdem noch nicht aller Tage Abend.
4: Sind Sie beide etwa wegen dieser unschönen Angelegenheit hierher gekommen? Oder um Davidson zu besuchen?
0: Ein bisschen von beidem.
2: Ja.
4: Aha.
0: So ist Mr. Stern also letztlich doch verhaftet worden.
4: Ja, eigentlich habe ich schon gestern damit gerechnet, dass das passieren würde. Ich denke, das war unvermeidlich. Wenn es jemals einen vollkommen glasklaren Fall gab, dann ist es ja wohl dieser hier.
0: Tja.
4: Ich bin gerade auf dem Weg zu Sergeant Grayson, um ihm die Fotografie von Mr. Yarrow zu bringen.
2: Ah,
0: Mr. Davidson erzählte uns bereits, dass Sie selbigen am Ufer bei seiner Lieblingsbeschäftigung abgelichtet haben.
4: Ja, stellen Sie sich vor.

0: eineinhalb Stunden vor seinem Tod fragte ich ihn, ob ich ein Porträt von ihm machen darf. Und nun, ja, nun ist es die letzte Fotografie, die es von ihm gibt. Der arme Kerl. Wer hätte das wohl ahnen können?
1: Dürfen
2: wir sie mal sehen, diese Fotografie?
0: Ja, aber natürlich, hier. Hier ist sie.
2: Sie zeigt Mr. Yarrow auf seinem Campingstuhl sitzend.
1: Er blickt in Richtung seiner Angel, also aufs Wasser hinaus, und ist daher im Profil zu sehen.
2: Ja, im Profil.
0: Ja, ich bin froh, dass ich diese Fotografie gemacht habe. Genau so möchte ich mich gerne an ihn erinnern.
3: Ja, ja, ja, so hat er da unten immer gesessen. Für viele Stunden.
2: Ich frage mich, ob Sie mir wohl erlauben würden, Sie zu behalten, Mr. Stapleton. Ihre Fotografie hilft mir in ungeahnter Weise, die Szenerie zu visualisieren, wo die bloße Vorstellungskraft an ihre natürlichen Grenzen stößt.
0: Wie überaus schmeichelhaft, das von Ihnen zu hören, Mr. Holmes.
2: Nicht so.
0: Ja, behalten Sie sie. Ich habe sowieso gleich mehrere Abzüge gemacht.
2: Oh, danke sehr.
0: Ich bitte Sie.
2: Gehe ich recht in der Annahme, dass Sie am Ufer beim Auffinden des Leichnams nichts liegen sahen, was als Tatwaffe in Frage gekommen wäre?
0: Es ist mir zu diesem Zeitpunkt gar nicht in den Sinn gekommen, nach so etwas Ausschau zu halten, Mr. Holmes.
2: Tja.
0: Denn ich ging ja davon aus, dass er ertrunken sei.
2: Natürlich, das verstehe ich.
0: Ja, ja, ich muss dann leider auch weiter.
3: Lassen Sie sich nicht aufhalten.
0: Es hat mich gefreut, meine Herren. Sehr sogar.
2: Uns auch, Mr. Stapleton.
1: Ja.
2: Und danke nochmal für die Überlassung der Fotografie.
0: Ach, nicht doch. Man sieht sich bestimmt noch.
3: Gewiss.
1: Und jetzt?
3: Ja, haben Sie denn schon einen Schlachtplan ersonnen, Holmes?
2: Tja.
3: Oder halten Sie die ganze Sache ohnehin für vollkommen hoffnungslos?
2: Aber nein, weit gefehlt.
3: Wollen Sie damit sagen, dass Sie eine Chance sehen, die Unschuld des jungen Stern zu beweisen?
2: Gewiss doch. Wie können Sie daran zweifeln?
1: Dazu
2: müsste ich jedoch eine bestimmte Sache in Augenschein nehmen.
3: Und was bitte soll das sein?
1: Ja, Holmes, was?
2: Die Uhr des Toten.
1: Hä? Die Uhr?
2: Ob Sie wohl so freundlich wären, das in die Wege zu leiten, Mr. Davidson?
3: Ja, warum nicht? Ich nehme an, Sergeant Grayson wird die Uhr in Verwahrung haben, denn sie ist ein wichtiges Beweisstück für die Anklage.
2: Oder für die Verteidigung.
3: Hä?
2: Das bleibt noch abzuwarten.
3: Für die Verteidigung? Aber was in aller Welt wollen Sie damit sagen?
2: Oh, im Moment gar nichts weiter.
1: Wie üblich weigerte sich Holmes beharrlich, die Angelegenheit näher zu erläutern oder auch nur zu diskutieren. Wir nahmen gemeinsam in einem netten Restaurant ein frühes Mittagessen ein. Nach dem Hauptgang hatte mein Freund es plötzlich sehr eilig.
2: Lassen Sie uns auf der Stelle den Ort aufsuchen, an dem es passiert ist.
3: Gut, mein Kutscher wartet noch draußen und kann uns fahren.
2: Ist es weit?
3: Nein, die Fahrt wird vielleicht 10 Minuten dauern.
2: Wie spät ist es, Watson?
1: Moment. 1:15.
2: Perfekt. Brechen wir augenblicklich auf.
3: Gut.
2: Sergeant Grayson können wir wegen der Uhr sicher auch noch später aufsuchen.
3: Ja, natürlich.
2: Lassen Sie uns jetzt keine Zeit verlieren.
3: Nein, nein.
1: Die Fahrt ging schnell vorüber. Es war ungefähr 1 Uhr mittags, als wir uns unserem Ziel näherten. An der Grundstücksgrenze von Davidsons Besitz stiegen wir aus.

0: Da drüben habe ich gestanden, als ich Stapleton auf den Gärtner und mich zulaufen sah.
1: Wie weit ist es bis zum Schauplatz des Verbrechens?
0: Boah, nicht sehr weit, vielleicht eine Viertelmeile.
1: Dann führen Sie uns bitte dorthin.
0: Ja, gern. Hier entlang.
1: Da kann man schon das schlammige Wasser des Ling sehen.
2: Ah, tatsächlich.
0: Da drüben beginnt schon das Grundstück der Heroes.

0: Sie werden Ihr Haus gleich zwischen den Bäumen dort in der Ferne sehen können.
1: Aha.
2: Ja. Ja. Ja, ein prächtiges Haus.
1: Wahrlich.
0: Ja, das ist es. Und dort unten, da am Ufer, bei dem abgestorbenen Baum, das ist die Stelle, an der er starb.
1: Ah.
2: Mhm.
0: Sie werden noch die Abdrücke sehen können, wo der Campinghocker gestanden hat.
2: Wenn Sie mich kurz allein alles ansehen lassen würden?
0: Bitte, gehen Sie nur.
2: Danke.
1: Sehr hübsch ist es hier.
0: Ja, das ist es. Das ist es wirklich.
3: Während Holmes den Bereich am Ufer in Augenschein nahm, nutzte ich die Gelegenheit, mich selbst ein wenig umzuschauen, ohne ihm dabei in die Quere zu kommen. Es handelte sich um eine kleine Lichtung von etwa 10 Metern Breite. Der Fluss mochte hier etwa 30 Meter breit fließen. Hinter uns war das Unterholz auffallend dicht. Der Weg, auf dem wir uns befanden, verlief alles andere als geradlinig, sodass der Platz am Ufer recht abgeschieden und nicht von überall einsehbar war. Nach einer Weile gesellten Davidson und ich uns zu Holmes hinunter ans Ufer.
0: Die Flut ebbte gerade merklich ab, als wir ihn aus dem Wasser gezogen haben.
2: Jetzt ist aber Flut, wie ich sehe.
0: Ja.
2: Watson?
1: Ja?
2: Wie viel Uhr ist es?
1: Kurz nach eins.
2: Genau der Zeitpunkt also, an dem dieser Stapleton hier vorbeikam.
0: Nö. Wie meinen?
2: Ach, nichts. Ich werde, wenn es recht ist, jetzt die Wassertiefe messen und mich hier noch ein wenig genauer nach Spuren im weichen Boden umschauen.
0: Mhm. Alles, was Sie wollen, Holmes.
2: Ganz schön schlammig, das Wasser.
0: Ja, das ist typisch für den Gezeitenstrom hier.
2: Es wäre mir im Grunde lieber, wenn Sie wieder zum Weg hochgehen und dort in respektvoller Entfernung auf mich warten würden.
0: Natürlich.
2: Es wird nicht lange dauern.
0: Nehmen Sie sich alle Zeit der Welt.
2: Danke. Das werde ich.
0: Dr. Watson?
1: Ja, ich komme mit und werde Ihnen Gesellschaft leisten.

0: einigem Befremden sah Davidson dem Schauspiel zu, das nun vonstatten ging. Holmes kroch fast eine halbe Stunde lang auf allen Vieren herum und untersuchte den Boden. Er krabbelte auf diese Art einige Male auf jedem nur vorstellbaren Weg entlang und erkundete ihn minutiös. Endlich gab Holmes sein befremdliches Tun auf, befreite seine Hosenbeine von Staub und Dreck und schloss sich uns enttäuscht wieder an.
1: Sie scheinen nicht sehr glücklich zu sein mit dem, was Sie da gerade herausgefunden haben.
2: Nichts habe ich herausgefunden. Der Boden ist doch zu hart.
1: Was haben Sie denn erwartet zu finden?
2: Erwartet ist vielleicht ein zu starkes Wort. Ich habe gehofft, dass ich Abdrücke finden würde, die imstande wären, das Dunkel, in dem ich derzeit tappe, ein wenig zu erhellen.
1: Aha.
2: Lassen Sie uns versuchen, die Situation etwas einzugrenzen.
1: Liebend gern.
0: Aha.
2: Wenn jemand einen so heftigen Schlag auf den Kopf bekommt, dass er einen Schädelbasisbruch erleidet, dann fällt er und bleibt auch dort liegen, wo er gestürzt ist.
0: Unbedingt.
2: Deshalb hat der Mörder Yarrows in jedem Fall gesehen, wie sein Opfer in den Fluss gefallen ist.
1: Das hatte ich insgeheim befürchtet.
0: Somit dürfte, wenn es sich bei Mr. Stern um den Täter handeln sollte, die Möglichkeit, sich auf Totschlag rauszureden, also hinfällig sein.
2: Ziehen wir die Alternative in Betracht, dass es jemand anderes war, der Mr. Yarrow ermordet hat.
0: Das dürfte interessant werden.
2: Nach dem, was Sie uns erzählt haben, war Yarrow ein extrem unbeliebter Mann hier in der Gegend.
1: Ja.
2: Und hatte somit wahrscheinlich viele Feinde.
1: Das stimmt. Darin, es sich mit jemandem zu verderben, war er gut.
2: Dass er sich oft zum Angeln an genau diese reichlich einsame Stelle hier zurückzog, dürfte indes vielen Menschen bekannt sein.

0: Hand gewesen sein.
1: Ja, auch das ist richtig.
0: Mhm. Dann wäre es auch keineswegs abwegig anzunehmen, dass jemand anderes hierher gekommen sein könnte, der begierig war, Yarrow vollkommen ungestört und ohne Zeugen zu sprechen.
2: Oder zu ermorden.
1: Keineswegs.
0: Nehmen wir mal an, er hätte dabei zufällig mitbekommen, wie Yarrow Stern angeschrien hat. Er versteckte sich daraufhin möglicherweise dort im Gebüsch und wartete, bis Stern Hals über Kopf wegrannte. Dann ergriff er seine Gelegenheit, schlug Yarrow auf den Kopf und überließ den Bewusstlosen kaltblütig dem Tod durch Ertrinken.
2: Eine grässliche Vorstellung ist das.
1: Allerdings, es läuft mir kalt den Rücken runter.
2: Ja, mir auch.
0: Wenn meine Theorie stimmt, haben wir es mit einem sehr klugen und umsichtigen Mann zu tun, der eine sich bietende, glänzende Gelegenheit zu nutzen gewusst hat, um Mr. Yarrow zu töten, da der Verdacht in jedem Fall auf diesen jungen Mr. Stern fallen würde. Aber er ist trotz alledem nicht klug genug gewesen.
2: Hä? Wie meinen Sie das, Holmes?
1: Das klingt ja, als ob Sie schon jemanden als Täter ins Auge gefasst hätten.
0: Nein, das nicht. Es ist im Moment noch vieles im Nebel. Es wäre eine große Erleichterung für mich, wenn ich zunächst beweisen könnte, dass es der junge Stern nicht war.
1: Aber...
0: Lassen Sie uns jetzt zur Kutsche zurückgehen und in die Stadt fahren. Ich bin schon sehr gespannt darauf, Sergeant Grayson kennenzulernen.
2: Und die Uhr des Toten zu untersuchen.
0: Genau das. Gehen wir.
1: Ja.
2: Sergeant Grayson hieß uns freundlich willkommen und präsentierte uns mit einem toleranten Lächeln die Uhr, welche Holmes so dringend zu sehen wünschte.
3: So, bitte sehr. Da ist das gute Stück.
0: Danke, Sergeant.
2: Das ist eine sehr hochwertige, dünne, goldene Taschenuhr.
0: Mhm.
3: Und wie Sie sehen können, ist sie um Punkt 2:30 stehen geblieben.
0: Mhm. Ich nehme an, sie befand sich in der Westentasche des Toten.
3: Ganz recht.
0: Darf ich das Gehäuse öffnen?
3: Oh, bitte, nur zu.
0: Danke. Das wird nur mit einem kleinen Messer gehen.
3: Hier, der Brieföffner. Versuchen Sie es damit.
0: Ja, danke. So.
2: Endlich.
0: Aha.
2: Mhm. Was ist denn?
0: Haben Sie das Gehäuse bereits geöffnet, Sergeant?
3: Nein, habe ich nicht. Warum hätte ich das tun sollen?
0: Na, um zu sehen, was darin ist.
3: Und was ist darin?
0: Sehen Sie selbst.
3: Ich sehe nichts Ungewöhnliches.
0: Eben.
2: Aber
0: was denken Sie, hat die Uhr zum Stillstand gebracht?
3: Natürlich das eindringende Wasser.
2: Ja, was denn auch sonst?
0: Aha. Und warum ist dann das ganze Innere der Uhr knochentrocken?
2: Tja.
3: Oh, es ist ja schon ein Weilchen her, dass sie im Wasser gelegen hat.
2: Ja.
0: Nein, Sergeant. Wenn genug Wasser eingedrungen wäre, dass sie deshalb stehen geblieben ist, dann wäre es bei einer Uhr dieser Qualität auch nach 2 Wochen noch da.
3: Tja.
1: Naja, aber stehen geblieben ist sie doch.
2: Eben. Und zwar zum genau berechneten Todeszeitpunkt ihres Besitzers.
0: Aha.
2: Was war das für ein Geräusch?
1: Ja.
3: Was haben Sie da gemacht, Mr. Holmes?
0: Ich habe herausgefunden, dass die Hauptfeder gebrochen ist.
2: Oh, dann ist sie also gar nicht wegen des Wassers stehen geblieben.
0: Nein.
1: Ich verstehe.
3: Das muss passiert sein, als Mr. Yarrow vornübergefallen ist.
0: Mein lieber Sergeant, ich wäre bereit, Ihnen 100 ähnliche Uhren zur Verfügung zu stellen, die Sie sich dann nach und nach in Ihre Westentasche stecken können, um am Ufer des Gezeitenstroms den Todessturz von Mr. Yarrow nachzuspielen. Und wenn auch nur eine Triebfeder dabei zu Bruch geht, schenke ich Ihnen eine Tüte Nüsse.
3: In dem vorliegenden Fall aber war es so, dass die Triebfeder durch den Sturz des Mordopfers gebrochen ist.
0: Was ist denn üblicherweise der Grund für das Bersten einer Triebfeder?
1: Überdrehung.
0: Genau. Mr. Yarrow wird wohl kaum, während er den jungen Stern angeschrien hat, seine Taschenuhr so lange aufgezogen haben, bis die Triebfeder gebrochen ist. Diese Vorstellung ist absolut lächerlich.
1: Da ist nicht lächerlicher als die Vorstellung, dass das jemand anderes getan haben könnte.
0: Oh, da liegen Sie falsch, Davidson.
1: Und warum das?
0: Das werde ich Ihnen sagen. Ich habe nämlich letzte Nacht einen kleinen Selbstversuch durchgeführt.

0: Das hätte ich mir ja denken können. Und wieder einmal ohne mir ein Sterbenswörtchen davon zu erzählen.
1: Mit liebgewordenen Traditionen pflege ich nur ungern zu brechen.
0: Also das ist doch...
2: Lassen Sie hören, um was für eine Art Selbstversuch es sich dabei gehandelt hat.
3: Ja, das möchte ich auch sehr gerne wissen.
1: Ich bin mit einer Weste bekleidet in ein warmes Bad gestiegen. Und in der Tasche war eine Uhr. Eine halbe Stunde blieb ich so im Wasser sitzen und die Uhr lief anschließend immer noch.
3: Oh. Unglaublich.
1: Nein, unglaublich ist es, dass die Uhr in diesem Fall hier genau zu der errechneten Tatzeit stehen blieb und damit zu früh.
0: Oh. Hä? Ich fürchte, das müssen Sie erklären.
3: Ja, darum möchte ich auch gebeten haben.
2: Zu früh?
1: Ja, zu früh. Viel zu früh. Hm. Bei einer Uhr dieser Güteklasse dauert es sehr lange, ehe überhaupt Wasser eindringt. Wie man ja hier sieht und wie auch mein Experiment von gestern Nacht gezeigt hat.
0: Aber...
1: Sicherlich hat der Mörder zunächst versucht, die Uhr zu öffnen, um sie manuell unter Wasser zu setzen und somit zum Stehen zu bringen. Aber Sie haben ja gesehen, wie schwierig das war. Da er an dieser Stelle gescheitert ist, hat er sie dann in seiner Verzweiflung beim Aufziehen gewaltsam überdreht und gehofft, dass dies unbemerkt bliebe.
0: Er hat eben nicht damit gerechnet, dass Sie in der Sache ermitteln würden, Holmes.
1: Vermutlich nicht. Dann stellte er die Uhr auf 2:30 und steckte sie in Yarrows Westentasche zurück. Das war sein großer Fehler. Denn eine Uhr dieser Preisklasse wäre 3 Uhr, als der Leichnam aus dem Wasser gezogen wurde, sicher immer noch gelaufen.
3: Aber warum stellte der Täter die Uhr auf 2:30?
1: Darauf gibt es eine ganz einfache Antwort. Um Stern zu belasten.
3: Ja, natürlich.
1: Das ist doch vollkommen klar. Ihm sollte der Mord von Anfang an in die Schuhe geschoben werden.
3: Sie ermitteln auf Ihre Art, Mr. Holmes, und ich auf meine. Tatsache ist, dass wirklich alles gegen Mr. Stern spricht und an einer Verurteilung daher wohl nicht zu zweifeln ist.
1: Aber...
3: Kein Aber.
1: Das letzte Wort in dieser Sache dürfte noch nicht gesprochen sein.
3: Bringen Sie mir belastbare Beweise, dass Stern unschuldig ist, oder noch viel besser, präsentieren Sie mir den wahren Täter. Dann will ich mich gerne überzeugen lassen.
1: Ich...
3: Aber Sie müssen sich beeilen, denn die Verhandlung ist schon morgen.
1: Morgen?
2: Himmel, so bald schon.
3: Das liegt nicht in meiner Hand.
1: Ich bin überzeugt, dass Stern nicht getan hat, was man ihm zur Last legt.
0: Ja, aber wer zum Teufel hat es getan?
3: Ja, das ist die Frage. Ich bin schon gespannt, wen Sie bis morgen aus dem Hut zaubern werden, Mr. Holmes.
1: Ich werde Sterns Anwalt bitten, mich als Sachverständigen vorzuladen.
3: Bitte, bitte nur zu. Wenn Sie sich bis auf die Knochen blamieren wollen, ich halte Sie nicht davon ab. Der Junge wird baumeln für das, was er getan hat. Daran besteht kein Zweifel. Und was mich betrifft, ist der Fall abgeschlossen. Abgeschlossener geht es gar nicht.
1: Das werden wir noch sehen.
3: Glauben Sie?
1: Oh ja.
0: Ich habe Holmes noch nie so deprimiert gesehen wie an diesem Abend. Und es war nicht schwer zu verstehen, warum. Er hatte das Gefühl, auf ganzer Linie versagt zu haben. Es war nicht sein Verschulden, aber das Ergebnis war dennoch das gleiche. Am Morgen sprach er beim Frühstück kaum ein Wort und blickte bloß sinnend ins Leere. Davidson und ich trauten uns kaum ein Wort zu sagen.
1: Natürlich, dass ich nicht früher darauf gekommen bin. Haben Sie eine Tabelle über die Wasserstände der Gezeiten hier in dieser Gegend, Davidson?
4: Ja, hab ich.
1: Dann holen Sie sie augenblicklich.
4: Ja gut, aber...
1: Beeilen Sie sich, es geht immerhin um Leben und Tod.
4: Ja, schon gut, ich gehe.
1: Und lassen Sie augenblicklich die Kutsche anspannen.
4: Ja, auch das.
1: Nicht jetzt, Watson, nicht jetzt.
0: Ich wollte nur fragen...
1: Sie werden alles erfahren, und zwar vor Gericht. Wir treffen uns an der Kutsche.
0: Aber...
1: Ich muss noch etwas von oben holen.
0: Der Gerichtssaal war überfüllt, aber dank Davidsons Beziehungen bekamen wir dennoch einen guten Platz. Holmes ging nach vorne, nahm den

0: Der Verteidiger des armen jungen Stern beiseite und sprach wild gestikulierend einige Zeit auf ihn ein. Er übergab ihm auch eine Art Kladde. Meine Spannung wuchs ins Unermessliche. Dann begann das Verfahren. Der Ankläger Ihrer Majestät schilderte im Detail das, was Sergeant Grayson ermittelt hatte. Seine brav referierte Indizienkette gipfelte in seinem Ausspruch, dass nur Christopher Stern als Täter in Frage komme.
1: Ich rufe John Stapleton in den Zeugenstand.
2: Ja. Du lieber Himmel.
0: Stapleton legte bebend den Eid ab und sagte all das aus, was wir ja bereits wussten. Dann war es an Rechtsanwalt Vickers, Christopher Sterns Strafverteidiger, den Zeugen ins Kreuzverhör zu nehmen.
3: Nun, Mr. Stapleton, wir haben gehört, dass Sie mit Mr. Briggs an dem Tag, an dem der Mord geschehen ist, zu Mittag gegessen haben.
2: Ja, das ist richtig.
3: Um wie viel Uhr sind Sie am Haus angekommen?
2: Am Haus von Mr. Briggs, Sir?
3: Ja, genau. Wann war das?
2: Irgendwann zwischen 10:15 und 1:15.
3: Und es sind vom Tatort aus ungefähr 10 Minuten zu Fuß bis dorthin, nicht wahr?
2: Ja, das ist richtig.
3: Dann haben Sie Mr. Yarrow also gegen 1 Uhr verlassen?
2: Jawohl.
3: Und haben Sie zu diesem Zeitpunkt eine Fotografie von ihm beim Angeln gemacht?
2: Ja, hab ich.
3: Ist das hier die Fotografie, die Sie gemacht haben?
2: Ja, das ist sie.
3: Und ist dieser Baum, den man halb im Wasser sieht, derjenige, der sonst am Ufer steht?
2: Ja, so ist es.
3: Aha. Hier, euer Ehren.
1: Danke.
3: Ich möchte Sie bitten, dass Sie sich die Fotografie sorgfältig ansehen, mein Lord.
1: Das werde ich, Mr. Vickers.
3: Nun, Mr. Stapleton, steht dieser Baum stromabwärts oder stromaufwärts von der Stelle, an der Mr. Yarrow immer zu angeln pflegte?
2: Stromabwärts.
3: Stromabwärts also. Das ist interessant. Wissen Sie, was das hier ist, Mr. Stapleton?
2: Nein.
3: Dann werde ich es Ihnen sagen. Ich habe hier ein Heft, in dem die Zeiten des Hoch- und Niedrigwassers für jeden Tag des Jahres in allen Teilen des Landes aufgelistet sind.
2: Ja, und?
3: Würde Sie es überraschen, Mr. Stapleton, dass der Höchststand der Flut im Fluss Ling an dem Tag, an dem Mr. Yarrow ermordet wurde, um 1.50 Uhr war?
2: Nein, warum sollte es?
3: Als Sie diese Fotografie um 1 Uhr gemacht haben, war also noch nicht der Höchststand des Wassers. Da kam die Flut noch herein.
2: Wenn der Höchststand um 1.50 Uhr war, dann, ja, dann muss es wohl so gewesen sein.
3: Warum, John Stapleton, zieht sich das Wasser auf Ihrer angeblich um 1 Uhr geschossenen Fotografie dann sichtlich zurück?
2: Ja, aber Himmel, das stimmt. Auf der Fotografie ist Ebbe.
3: Sie können hier im Hintergrund ganz genau den Strudel am Stamm des halb im Wasser stehenden Baums sehen.
2: Das gibt es doch nicht.
4: Er hat gelogen.
3: Zum Zeitpunkt der Aufnahme war eindeutig Ebbe. Das Wasser floss in Richtung Meer zurück.
4: Stapleton nicht! Was macht er denn jetzt?
5: Er hat sich irgendwas in den Mund gesteckt und zerbissen. Oh Gott!
4: Er hat Gift geschluckt.
5: Dr. Watson, Hirsch!
4: Er ist schon unterwegs. Gehen Sie doch zur Seite. Ich bin Arzt. Obacht!
6: Mühen Sie sich nicht, Watson. Er ist tot.
7: Er hat dem Henker die Arbeit abgenommen.
6: Ja.
8: Wird man die Anklage gegen mich nun fallen lassen?
3: Ja, das wird man, Mr. Stern.
6: Ja. Das Gericht wird den Freitod Stapletons sicher als Geständnis werten.
8: Gott sei Dank. Es fühlt sich gerade für mich an, als ob ich aus einem grässlichen und viel zu langen Albtraum erwacht sei.
6: Das sind Sie doch auch, junger Mann. Und das freut mich sehr für Sie.
8: Ich danke Ihnen, Mr.
4: Holmes! Mr. Sherlock Holmes.
8: Mr. Holmes.
6: Gern geschehen.
3: Wenn Sie mir nicht zuvor noch die Fotografie und diese Gezeitentabelle ausgehändigt hätten, dann...
6: Sprechen wir nicht mehr davon. Wie der junge Stern so richtig anmerkte, ist der Albtraum ja nun zu Ende.
3: Ja.
8: Ich werde wohl niemals das Bild Stapletons vergessen, wie er sich selbst mit der Zyankali-Kapsel gerichtet hat. Entsetzlich.
7: Ja, das war es.
8: Ich hätte ihn niemals für einen Mörder gehalten.

0: halten. Nicht in 100 Jahren. Ich hätte für ihn ebenso meine Hand ins Feuer gelegt wie für mich selbst.
1: Aber warum? Warum hat Stapleton Yarrow denn bloß ermordet, den er doch angeblich so geschätzt hat?
2: Ja, Holmes, warum?
3: Das Motiv. Tja, ich fürchte, dieses Geheimnis hat er absichtsvoll mit in sein frühes Grab genommen.
2: Oh.
3: Ich könnte mir allerdings vorstellen, dass es hier um das gängigste Motiv in solchen Fällen geht.
2: Hä? Um Liebe?
3: Ja.
2: Ach.
3: Könnte es nicht sein, dass Mr. Stapleton ebenfalls heimlich in Mrs. Yarrow verliebt war? Überlegen Sie mal. Mit seiner Tat hätte er sich dann gleichsam des Ehemannes wie auch des Nebenbuhlers entledigt. Mir erscheint dieser Zusammenhang durchaus logisch zu sein.
4: Also, ich weiß nicht.
1: Na, jetzt im Nachhinein erinnere ich mich, dass er Mrs. Yarrow in Gesellschaft immer viel Aufmerksamkeit geschenkt hat.
3: Da haben wir es doch.
1: Was mich eigentlich nie sonderlich überrascht hat, denn sie ist ja wahrlich eine Augenweide.
3: Es war in jedem Fall ein teuflisch schlau eingefädeltes Verbrechen, das Stapleton begangen hat.
5: Wenngleich nicht schlau genug eingefädelt, um einen Sherlock Holmes zu täuschen.
3: Was?
4: Doch, doch, Mr. Holmes. Da hat Dr. Watson ganz recht.
1: Tja, erstaunlich. Wie sind Sie Stapleton bloß auf die Schliche gekommen?
6: Ja, das würde ich auch gerne wissen.
3: Sergeant Grayson.
6: Aber lassen Sie mich zunächst aufrichtigste Abbitte leisten und Ihnen von Herzen zur Lösung des Falls gratulieren.
3: Danke.
6: Sie hatten recht und ich hatte Unrecht.
3: Dieses Schicksal teilen Sie mit vielen der beamteten Kollegen, mit denen ich zusammengearbeitet habe.
5: Mit allen?
6: Das glaube ich sofort. Wie war das nun mit Stapleton?
1: Ja.
3: Irgendwoher muss Stapleton gewusst haben, dass Stern und Yarrow einen handfesten Streit gehabt haben.
4: Eigenartig.
6: Warum aber hat er es sich nur so unnötig schwer gemacht, indem er versucht hat, uns diese alte Fotografie unterzuschieben?
5: Ja, seltsam.
3: Er wollte damit den Ermittlern gegenüber unterstreichen, dass er und Yarrow Freunde waren. Er hoffte, sich somit als noch etwas unverdächtiger darstellen zu können. Allerdings vergaß er dabei etwas sehr Entscheidendes, besonders in dieser Gegend hier.
5: Die Gezeiten.
3: Die Gezeiten. Und das wurde ihm zum Verhängnis.
6: Ja, glücklicherweise. Tja. Nicht auszudenken, wenn...
3: Es ist ja noch mal gut gegangen. Ich hatte übrigens bei unserem ersten Besuch am Tatort gleich ein komisches Gefühl, wusste aber nicht genau, was mich irritiert hat. Da hatte ich die Fotografie ja bereits von Stapleton erhalten, aber gar nicht mehr an sie gedacht, wofür ich mich sehr schäme.
1: Ach was.
4: Dafür sehe ich nun wirklich keinen Grund.
5: Jetzt wissen Sie ja, was Sie irritiert hat.
3: Der Wasserstand.
5: Genau.
3: Heute früh fiel es mir Gottlob wie Schatten von den Augen.
4: Und gerade noch rechtzeitig für Mr. Stern.
0: Ich kann es immer noch nicht fassen.
3: Fassen Sie es. Einer gemeinsamen Zukunft mit Mrs. Yarrow dürften Sie nie näher gewesen sein als jetzt.
0: Meinen Sie? Ob sie nun wirklich meine Frau werden möchte?
3: Tja, nicht so hastig, mein junger Freund. Denken Sie an meine Worte. Manchmal sind Träume und Sehnsüchte weitaus befriedigender als deren Erfüllung.
5: Also wirklich, Holmes. Sie machen auf Ihre unnachahmliche Weise mal wieder jede noch so kleine Spur von Romantik zunichte.
3: Auch das ist eine liebgewordene Tradition, wie Sie wissen werden, Watson.
5: Ach, das weiß ich durchaus.
3: Na also.
7: Entschuldigen Sie, Gentlemen.
3: Ja, bitte.
8: Oh, das ist Mr. Briggs.
3: Der Herr, bei dem Stapleton am Tag des Mordes zum Mittagessen eingeladen war.
7: Ganz recht.
3: Wie sehr es mich freut, Ihre Bekanntschaft zu machen, Mr. Briggs.
7: Danke, danke. Aber ich will Sie gar nicht lange aufhalten. Es gibt bloß eine Sache, die Sie vielleicht wissen sollten.
3: Aha.
6: Nur heraus damit.
3: Wir haben ein sehr offenes Ohr für alles, was Sie uns anvertrauen wollen, Mr. Briggs.
7: Ich habe bis zum Prozess heute gar nicht mehr daran gedacht. Aber an dem Tag, an dem Mr. Yarrow ermordet wurde, da klingelte jemand. Es war ein Dienstmädchen, das eine Nachricht für Mr. Stapleton brachte. Er las sie und verließ dann recht überstürzt.

0: Das ist mein Haus.
1: Und kannten Sie dieses Dienstmädchen?
2: Natürlich kannte er es. Es war doch die Zofe von Mrs. Yarrow.
3: Ja, richtig. Oh,
4: das darf doch nicht wahr sein.
2: Ich fürchte, es ist wahr.
5: Das würde ja bedeuten, dass Mrs. Yarrow mit Stapleton gemeinsame Sache gemacht hat, um ihren Mann ermorden zu lassen.
6: Und um mich für die Sache büßen zu lassen. Ihr ganzes freundliches Getue mir gegenüber war also nichts als Verstellung.
2: Sag ich ja. Trau niemand.

0: damit. Sie haben heute gleich zweimal Geburtstag, Mr. Stern.
1: So?
0: Einmal sind Sie dem Galgen entkommen und beim zweiten Mal einer möglichen Zukunft mit Mrs. Yarrow. Ich möchte mich nicht festlegen, welches Schicksal von beiden das Schlimmere gewesen wäre.
2: Vermutlich haben Sie recht.
3: Ich bin aufs Äußerste schockiert.
0: Ach, das sind Sie doch immer, wenn eine schöne Frau in ein Verbrechen verstrickt ist, Watson. Och,
3: ich kann mich einfach nicht daran gewöhnen.
0: Sag ich ja.
4: Ach. Mit der Dame und ihrer Zofe werde ich mich jetzt einmal genauer befassen. Sehr viel genauer.
0: Na, tun Sie das, Sergeant Grayson. Tun Sie das.
5: Mhm. Holmes, Sie sind ein Genie. Ach.
0: Als ob Ihnen das neu wäre. Deshalb haben Sie Watson und mich doch vor dem Dessert im Savoy gestört und hierher gelockt.
5: Auch wieder wahr.
6: 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Und jetzt geht's weiter mit den besten 80ern, den besten 90ern und Lieblingshits zum Mitsingen.

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1: Ich bin Philipp Nützig. Die DFB-Elf bereitet sich ab sofort in den USA auf die WM in Nordamerika vor. Der Linienflug aus Frankfurt ist in der Nacht in Chicago gelandet. Für die normalen Passagiere an Bord gab's Trikots als kleine Überraschung. Das Team von Bundestrainer Nagelsmann testet am Samstag nochmal gegen den Co-Gastgeber USA und wird danach ins offizielle Quartier einziehen. Wirklich ernst wird es für die Mannschaft dann nächste Woche Sonntag. Dann steigt das erste Gruppenspiel gegen Curaçao. Die Asylzahlen in Deutschland gehen weiter zurück. Laut Bundesinnenministerium waren es im Mai rund 5.500 Anträge, der tiefste Stand seit 14 Jahren. Unterdessen verschärft die EU ihre Migrationspolitik weiter. Das Parlament und die Mitgliedstaaten haben sich darauf geeinigt, Abschiebezentren in Drittstaaten einzurichten. Der zuständige EU-Kommissar Brunner sagte im ZDF:
2: Wir gewinnen die Kontrolle zurück, wer Europa auch wieder zu verlassen hat, wenn eine Person sich illegal in Europa aufhält. Also die Kontrolle zurückzugewinnen war wichtig und diese Einigung ein sehr, sehr wichtiger Schritt in der Migrationswende.
1: In Dortmund läuft ein größerer Polizeieinsatz. Laut den Beamten hat ein Mann am Abend auf einen Polizisten geschossen und sich daraufhin in einem Gebäude verschanzt. Er soll auch mindestens eins seiner Kinder dabei haben. Der Polizist wurde dank seiner schusssicheren Weste nur leicht verletzt. Arbeitsministerin Baas bekommt für ihren Plan, Beamte in die Rentenkasse einzahlen zu lassen, Gegenwind. Die Union als Koalitionspartner lehnt solche Pläne grundsätzlich ab. Der Deutsche Beamtenbund kritisiert, dass schon frühere Kommissionen keinen Nutzen in einer solchen Rentenreform gesehen hätten und fordert, die Ergebnisse der Rentenkommission abzuwarten. Und der Wirtschaftsweise Werding befürchtet, dass ein solcher Schritt zu lange dauern und am Ende auch zu Mehrkosten führen könnte.
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3: Im Moment mal mehr, mal weniger Wolken über Thüringen. Meistens ist es trocken, aber im Laufe des Tages gibt es auch wieder Schauer und die Temperaturen schaffen es heute auf 18 bis 21 Grad. Morgen am Donnerstag ähnliches Spiel, erst wenige, später mehr Wolken bei bis zu 24 Grad.
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